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0: Und wie machen wir uns fit für die Republik du Fric?
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1: Das wissen wir alle. Kinder wollen ernst genommen werden. Von ihren Eltern, von allen anderen Erwachsenen. Doch zu viele Kinder werden nicht ernst genommen. Die Erwachsenen hören ihnen nicht zu. Sie werten die Signale, die sie ihnen senden, nicht aus. Kinder werden an den Rand der Familie und der Gesellschaft gedrückt und sich selbst überlassen. Was nun auf der einen Seite, nämlich im wirklichen Leben, im Live-Kontakt mit den Kindern zu kurz kommt, wird auf der anderen Seite in der Werbung und in den Medien reichlich bedient. Jene, die etwas verkaufen wollen, nehmen unsere Kinder ganz ernst. Sie befassen sich gründlich mit den Wünschen und Sehnsüchten unserer Kleinen. Sie studieren ihre Lebensgewohnheiten, ihr Verhalten, stellen Statistiken auf und spüren die Trends auf, denen die nachwachsende Generation folgt oder zu folgen wünscht. Denn die 7 Millionen Kinder unseres Landes zwischen 8 und 14 Jahren verfügen über eine ansehnliche Summe an Taschengeld, das man ihnen möglichst vollständig aus der Tasche ziehen will. Die Verkaufsstrategen nehmen Kinder aber noch aus einem anderen Grunde ernst. In den Familien dieses Landes herrscht in Bezug auf Konsum Mitbestimmung. Ob es ums Shampoo, das Fertigmenü, den neuen Fernseher oder das neue Auto geht, die Stimme der Kinder hat Gewicht. Dabei zeigt sich, dass sie oft über ein ausgeprägteres Markenbewusstsein verfügen als die Erwachsenen. Die Marketingmanager und die Werbepsychologen wissen genau, warum sie Kinder in ihre Verkaufsstrategien, auch jene, die primär auf Erwachsene zielen, einbeziehen. Wer die Kinder gewinnt, macht das Geschäft. Bei durchschnittlichem Fernsehkonsum sehen Kinder im Monat etwa 1000 Werbespots. Im Internet werden sie ebenso mit Werbung bombardiert. Ihre Spuren in den Hirnen der jungen Zuschauer sind nicht unerheblich. Der massive Einsatz von Werbung verschafft ihnen den Eindruck, dass sich das Leben und die Welt vorzugsweise um den Konsum drehen. Die Botschaft der Werbung besteht in der Aussage: Kaufen, besitzen und genießen machen glücklich. Und du, lieber Zuschauer, wie alt du auch immer sein magst, du hast es dir verdient, glücklich zu sein. Wer heutzutage Kontakte zu Kindern und Jugendlichen hat, wird feststellen, dass sie eine Menge Werbesprüche auswendig können. Selbst Haupt- und Förderschüler, die erhebliche Schwierigkeiten mit ihrem Langzeitgedächtnis haben, memorieren mühelos lange Werbetexte, ohne einen einzigen Fehler dabei zu machen. Sie haben es in der Schule nie geschafft, ein kleines Gedicht auswendig zu lernen, aber längere Werbesprüche können sie fehlerfrei herunterrasseln. Kaufen, haben, shoppen, besitzen. Lobpreisung des Konsums. So bringen wir unseren Kindern und Jugendlichen bei, Äußerlichkeiten zu höheren Werten empor zu stilisieren. Besonders abstrus der Hang, sich fürs Teurere zu entscheiden, wenn das Markenlabel stimmt. Es scheint fast so, dass Marken den Schlüssel zu Lebenskonzepten darstellen. Die neue Jeans mit dem Markenlabel ist nicht nur die bessere und teurere Jeans, sie ist auch die Eintrittskarte in den Club jener, die unter dem Vorzeichen desselben Markenemblems signalisieren: Wir gehören dazu. Unser Lebensstil ist von Witz und Einfallsreichtum geprägt. Wir wissen, wo es lang geht. Wir sind witzig, toll und lebenslustig. Und das ist nun nicht aus Soziologiebüchern abgeschrieben. Jedermann kann es in den eigenen Kreisen beobachten. Das Kaufen und Konsumieren nimmt einen hohen, oft zentralen Stellenwert ein. In vielen Familien ist das Kaufen der Kitt, der die Familie zusammenhält. Man redet nicht über besondere Erlebnisse, Politik, Umweltprobleme oder gar moralische Einstellungen. Man redet über Schnäppchen und Preis-Leistungs-Verhältnisse. Man redet übers Kaufen. Und man kauft, worüber man redet. Und wenn man es denn geschafft hat, redet man wieder drüber. Shoppen als Familienerlebnis. Der gemeinsame Konsumtrip ist die Bindung, die die Generationen zusammenhält. Aber das käufliche Glück hat seinen Preis. Nicht nur den, der auf dem Preisschild steht. Erich Fromm hat schon 1982 geschrieben: Die Bombardierung durch suggestive Methoden in der Werbung, vor allen Dingen in den Fernsehspots, ist volksverdummend. Diese Analyse gilt für Kinder in besonderem Maße. Sie fallen auf die Werbung regelrecht herein. Sie kaufen nicht nur Klamotten unter dem Label Esprit Kids, sie werden Esprit Kids, wobei man sogleich hinzufügen sollte, dass hier im Sinne einer paradoxen Ironie von Esprit im geistigen Sinne nun ganz und gar nicht die Rede sein kann. Sie orientieren sich an der glitzernden Oberfläche und verlieren die Distanz zu dem, was so schön glitzert. Ihr Realitätsbewusstsein nimmt Schaden. Affektive Indifferenz und Gefühlsarmut prägen sich aus. Und die Geister, die die Eltern gerufen haben, werden sie nicht wieder los. Auf Konsum eingeschworene Jugendliche neigen dazu, ihre Ansprüche fortlaufend zu erhöhen. Es prägt sich eine konsumorientierte Anspruchshaltung aus, die eines Tages nicht mehr zu befriedigen ist. Die Begehrlichkeiten sind nicht mehr mit dem verfügbaren Taschengeld in Einklang zu bringen. Nun müssen die Eltern bremsen. Aus den Erwachsenen werden nun die geizigen Entzauberer, die Nörgler. Das können wir uns nicht leisten. Das können wir dir nicht kaufen. Und oft genug verfluchen die Erwachsenen dann die schöne Welt der Werbung. Dabei ist die Lösung des Problems ganz einfach. Weniger materielle Verwöhnung und mehr persönliche Zuwendung. Von Anfang an. Kinder wünschen sich nichts sehnlicher als dies, dass ihre Eltern sie ernst nehmen, dass sie sich ihnen zuwenden, ihnen zuhören und Zeit mit ihnen verbringen. Die Menschen, so sagt es der Fuchs in der Geschichte vom kleinen Prinzen, haben keine Zeit mehr, sich den wesentlichen Dingen des Lebens zuzuwenden. Er sagt, sie kaufen alle möglichen Sachen bei den Kaufleuten, aber weil es keine Läden gibt, in denen man Freunde kaufen kann, haben die Menschen keine Freunde mehr. Naja, ganz so weit ist es ja noch nicht gekommen, dass wir nun keine Freunde mehr haben. Aber sehen wir zu, dass es dazu nicht eines Tages kommt.

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1: Besucher sind herzlich willkommen.
2: 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Klein, aber fein.
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0: Herzlich willkommen zur Sendung von Blink Höher, dem Netzwerk in Schleswig-Holstein von und für Menschen, die in ihrer Kindheit und Jugend sexuelle Gewalt erlebt haben. Mindestens jeder siebte Erwachsene hat in der Kindheit solche Erfahrungen gemacht. Dieses Thema betrifft also viele Menschen. In unserer Sendung sprechen wir über das, womit Betroffene sich in ihrem Alltag auseinandersetzen müssen. Nicht über die Details des Erlebten, sondern über die Folgen, die daraus entstehen. Über das, womit viele Menschen ein Leben lang leben müssen. Wir reden offen über sexualisierte Gewalt, nicht um zu schockieren, sondern um sichtbar zu machen, was oft im Verborgenen bleibt. Ein wichtiger Hinweis: Das ist kein leichtes Thema. Wenn du merkst, dass dir das Zuhören schwerfällt, dann gönn dir eine Pause oder überspringe diese Folge. Du bist nicht allein. Wenn du Unterstützung brauchst, nutze zum Beispiel das Hilfetelefon. Die Nummer und andere Hilfsangebote findest du im Internet unter www.hilfe-portal-missbrauch.de. Hier geht es um verschiedene Themen, die Betroffene in ihrem Leben beschäftigen. Also, lass uns reden, denn wir wissen aus Erfahrung, reden hilft.
1: Heute sprechen wir schwerpunktmäßig nochmal über Institutionen, in denen wir als Kinder und Jugendliche so unterwegs waren. Schule war ja schon mal Thema. Heute stecken wir den Kreis etwas weiter. Und mit dabei sind heute einmal ich, Ava,
2: Ilvi,
3: Thomas an den Reglern und auch so ein bisschen.
4: Und Soyan.
3: Hallo Soyan, ein neues Mitglied hier, ne?
4: Genau.
1: Ja, und bevor wir so richtig loslegen, hören wir nochmal, was eigentlich unser Name Blinkführ bedeutet.
0: Unser Name Blinkführ ist Programm. Und vielleicht habt ihr euch schon gefragt, was er bedeutet. Blinkführ ist Plattdeutsch und heißt auf Hochdeutsch so viel wie Blinkfeuer. Das sind die Signallichter von Leuchttürmen. Sie zeigen Positionen, helfen bei der Navigation und machen in der Dunkelheit sichtbar, wo Orientierung möglich ist. Und genau das wollen wir auch. Wir zeigen Haltung, unsere Position zum Thema sexualisierte Gewalt in Kindheit und Jugend. Der Leuchtturm ist deshalb auch Teil unseres Logos, als Symbol für Sichtbarkeit, Orientierung und auch ein bisschen für Schleswig-Holstein. Denn hier sind wir zu Hause und hier wollen wir etwas bewegen.
2: Ja, moin, hier aus dem Freien Radio Neumünster, aus unserer Sendung Blink für mehr als ein Lichtblick. Und Ava hatte es schon gesagt, das Thema heute ist Institutionen. Wie erging es uns in der Kindheit und Jugend in den verschiedenen Institutionen? Und da wollen wir heute mal ein bisschen drüber sprechen. Wir durften ja alle die Erfahrungen als Kinder mit Schule und anderen Institutionen machen. Aber im Gegensatz zu hoffentlich vielen anderen waren wir betroffene Kinder und Jugendliche, Kinder mit Erfahrungen von Missbrauch, Gewalt und hatten schon im Aufwachsen schon mit den Folgen zu kämpfen. Aber welche Institutionen haben damals in deinem oder hier in unserer Runde eine Rolle gespielt?
1: Bei mir waren das verschiedene. Ich war tatsächlich, solange ich zurückdenken kann, immer irgendwo institutionell eingebunden. Fing natürlich an mit Kindergarten, Schule. Später war ich auch immer in irgendwelchen Vereinen aktiv, mehr oder weniger unterschiedliche Vereine und Verbände. Eine Zeit lang war ich in einem Jugendzentrum mal unterwegs, später auch in einer Kirchengemeinde. Und an all diesen Orten gab es so schon auch manche hilfreiche Erfahrungen, aber auch immer schräge Erfahrungen mit den pädagogisch Verantwortlichen. Und vor allem gab es eigentlich nirgendwo einen Rahmen, in dem ich über meine Erfahrungen mit dem Missbrauch hätte sprechen können oder in dem mich mal jemand danach gefragt hätte. Jetzt komme ich ins Stottern, merke ich gerade. Genau, ich habe noch so den Gedanken allgemein, dass ja viele Kinder und Jugendliche wirklich in ganz unterschiedlichen Institutionen und Vereinen unterwegs sind und dass das ja alles sowohl mögliche Tatorte sind als auch mögliche Schutzorte. Also es ist immer so, kann immer beides sein.
2: Ja, sehr ambivalent, ne?
4: Genau, in meinem konkreten Fall war das auch so ambivalent. Also ich war erst im Kindergarten und danach in der Schule. Und die Schule war halt für mich ein Schutzraum auf der einen Seite und dann aber auch später ein Tatort. Denn an der weiterführenden Schule hatte ich zunächst hilfreiche Erfahrungen gemacht und dort Unterstützung von zwei Lehrkräften bekommen, die auch für mich der Start in die Psychotherapie und so weiter war. Später dann habe ich aber durch einen anderen Lehrer Missbrauch erlebt. Ab da war dann die Schule kein sicherer Ort mehr für mich und ich konnte mich keinem Erwachsenen mehr so wirklich mitteilen.
2: Mehr als verständlich. Also bei mir war es so, dass ich war tatsächlich in keinem Kindergarten. Man höre und staune. Lag aber auch daran, dass wir wirklich mit ganz vielen Familien und Kindern in einem Hochhaus gewohnt haben und das war eigentlich schon der ganze Kindergarten. Und wir sind einfach nur rausgegangen zum Spielen oder waren in den anderen Wohnungen unterwegs. Aber ich war natürlich auch in der Schule und da weiß ich auch nicht, ob das jetzt so ein sicherer Ort war. Da kann ich mich nicht so ganz genau dran erinnern. Ich habe aber auch ziemlich viele Sportarten ausprobiert, also auch viele verschiedene Vereine, Trainer und Betreuer und so. Ich habe aber meine Betroffenheit damals ja selber noch gar nicht wahrgenommen. Mir war ja gar nicht klar, was mit mir da gemacht wird. Und insofern hätte ich wohl auch nur darüber gesprochen, wenn sich jemand von außen Gedanken zu mir gemacht hätte und der darüber gestolpert wäre, über mein Verhalten. Was aber ja nicht passiert ist. Und wenn ich so darüber nachdenke, glaube ich, aufgrund dessen, dass ich schon ein paar Tage älter bin und es eine längere Zeit her ist, fehlte damals den allermeisten Lehrern und Verantwortlichen auch einfach das Wissen darüber, wie man sich verhält, wenn man den Verdacht hatte, da könnte etwas in dieser Richtung laufen. Also heute ist das ja schon ein ganzes Stück weiter. Da wird ja Gott sei Dank schon ein bisschen mehr getan. Es geht immer noch weiter nach oben, aber ich sag mal, in den 70er Jahren, als ich Schulkind war, da waren die alle noch nicht drauf vorbereitet, was da so passiert. Genau, und heute machen wir es mal sogar ein bisschen anders. Wir kommen jetzt schon mit der ersten Musikrunde und wünschen euch viel Spaß. Der Thomas kündigt das jetzt an.
3: Das ist Dein Leben von Philipp Dittberner. Kommt aus eurem Repertoire, das ihr euch gewünscht habt.
2: Genau.
3: Geht los.

0: Ja, da sind wir wieder im Freien Radio Neumünster in der Sendung Blink für mehr als ein Lichtblick. Wir reden darüber, wie wir so als Kinder und Jugendliche in verschiedenen Institutionen unterwegs waren. Und da gab es ja nicht nur die pädagogischen Fachkräfte, sondern auch die Gleichaltrigen, auch außerhalb dieser Institutionen. Soyan, magst du mal berichten, wie es dir im Kontakt mit den Gleichaltrigen gegangen ist?
1: Ich war insgesamt als Jugendliche eher zurückgezogen und hatte wenig Austausch mit anderen Jugendlichen. Das lag daran, dass ich im Grundschulalter schon eine traumatische Gewalterfahrung machen musste, wodurch ich dann psychisch erkrankt bin und das Gefühl hatte, dass meine Lebensrealität eine ganz andere ist als die von anderen Gleichaltrigen. Ja. Also dass das, was ich gerade durchmache, wie es mir geht, dass das niemand nachvollziehen kann, weil die einfach irgendwie ganz andere Probleme hatten. Und ich auch gar nicht so die Worte hatte, um auszudrücken, was eigentlich mit mir los ist. Es gab zwar auch in der Schule, auch in meiner Klasse, andere Kinder und Jugendliche, die auch psychische Erkrankungen hatten. Wir haben auch viel zusammen gemacht, aber eben nicht darüber gesprochen. Also der Austausch war trotzdem nicht da. Und später, als dann der Missbrauch angefangen hat, konnte ich da erst recht nicht drüber sprechen, weil ich es erstmal auch selber gar nicht richtig einordnen konnte und auch meinem eigenen Gefühl dazu gar nicht vertraut habe. Und dann fehlten mir auch die Worte, um das eben zu beschreiben, weil ich es eben selber gar nicht einsortieren konnte. Also ich hatte diese Außenperspektive nicht, die ich gebraucht hätte, um darüber sprechen zu können. Und von daher habe ich mich doch recht stark isoliert gefühlt, obwohl ich die ganze Zeit umgeben war von anderen Jugendlichen. Dazu kam in meinem Fall dann auch noch, dass der Täter damals kontrolliert hat, mit wem ich Kontakt hatte, mit wem ich über was gesprochen habe, mit wem ich mich treffen sollte aus seiner Sicht und so weiter.
2: Ja, da kannst du sowieso nicht drüber reden, wenn das schon so vorgegeben ist, ne?
1: Genau. Und ich konnte aber auch ehrlich gesagt mit den anderen Jugendlichen nicht so viel anfangen in der Zeit, weil die Interessen einfach so unterschiedlich waren. Ich glaube heute, dass das aus Selbstschutz war, eben mich und meine Interessen sehr gut versteckt in mir und habe auch selber gar nicht viel gemacht. Konnte über wenig reden, wollte über wenig reden und das, was die anderen erzählt haben, was so deren Alltag war, hat mich wenig interessiert. Ich konnte damit wenig anfangen und war auch gar nicht offen für andere Leute. Das heißt, die Kontakte waren alle sehr oberflächlich und ja, wie gesagt, ich war sehr einsam in der Zeit.
3: Darf ich mal? Ist dir das bewusst gewesen oder haben die anderen auch das auch so wahrgenommen und haben dich nachher auch, die redet sowieso nicht viel oder so und haben dich gemieden oder wie war so der Austausch? Oder hast du einfach das zurückgehalten?
1: Das war sehr unterschiedlich. Also ich habe zunehmend außerhalb der Schule nichts mehr gemacht mit anderen. Okay. Also da war ich eben wirklich sehr zurückgezogen. Und im Schulalltag, ich glaube, viele haben gemerkt, dass irgendwas mit mir nicht in Ordnung ist. Aber wie gesagt, wir haben da auch nicht drüber gesprochen. Und ja.
3: So wie es unterschiedliche Menschen gibt, wird es ja auch welche, auch Schülerinnen, Schüler gegeben haben, die feinfühliger sind, die gemerkt haben, dass mit dir vielleicht was ist. Vielleicht ist es auch noch jemand anders in der Klasse gewesen. Wie Ilvi sagt, jeder Siebte, nein, ihr sagt es ja, ne? Also rein statistisch. Also
2: jeder siebte Erwachsene.
3: Pro Klasse kannst du mit 2, 3 rechnen, je nach Klassengröße. Wir hatten das ja auch in der Verleihung bei der Hörmöwe, ne? Hast du auch gesagt, allein in diesem Raum, da waren 120 oder so.
2: Jeder siebte Erwachsene ist
3: reden
2: betroffen.
3: Wir hier nicht nur die, die da waren und jetzt gerade die Sendung hier geehrt bekommen haben. Insofern, ja, was an Veränderung da vielleicht gebraucht wird, darüber werden wir auch noch sprechen. Da werdet ihr sprechen, ne?
0: Genau.
3: Ja, aber danke, Soyan.
0: Ja, ich kann ja mal erzählen, wie es bei mir so war. Ein prägender Kontakt war eine beste Freundin, die ich hatte, tatsächlich seit dem Kindergarten, die dann aber nach der 5. Klasse leider weggezogen ist. Aber über den Zeitraum waren wir befreundet. Und ich war oft bei ihr zu Hause zu Besuch. Und es war für mich so ein Fluchtpunkt auch. Also einfach ein Ort, wo ich mich von meinem Zuhause aus hin retten konnte. Allerdings, und das ist mir erst später klar geworden, gab es auch in dieser Familie Gewalt. Also es gab einen gewalttätigen Vater, der sich aber im Griff hatte, wenn ich da war. Genau. Geredet habe ich aber auch mit dieser Freundin damals nicht über die Gewalt und auch über die sexuelle Gewalt, die ich erlebt habe. Also das ist so ganz ähnlich. Ich konnte mich sehr wiederfinden, auch in dem, was du gerade erzählt hast, Soyan. Ich hatte als Jugendliche dann eine Gruppe von Freundinnen, wo ich so sagen würde, wir waren so ein bisschen eine Schicksalsgemeinschaft, weil da viele tatsächlich problematische Erfahrungen hatten mit ihren Elternhäusern. Aber auch da haben wir nicht wirklich darüber geredet. Aber das war so eine Gruppe, wir haben früh angefangen zu rauchen, Alkohol zu trinken, Cannabis zu konsumieren. Ja, und uns da so eben in andere Welten geflüchtet, sage ich mal. Wir haben schon so allgemein über unsere Eltern geredet, aber mehr eben auch nicht. Und ich so rückblickend fand ich interessant, dass es so in meiner Jugendzeit mehrere Gleichaltrige gab, die auch in missbräuchlichen Beziehungen zu der Zeit waren. Das waren dann zum Beispiel, also Beziehungen in Anführungsstrichen, Beziehungen zu Vertrauenslehrern oder Trainern. Und das waren so Sachen, das wussten alle. Das war so dieses klassische offene Geheimnis, jeder wusste es und keiner hat interveniert.
2: Genau. Alle haben zugeguckt.
0: Und ja, ich glaube, so eine Schlussfolgerung ist, dass man dann auch denken kann, ja, oder als Jugendliche denken kann, dann ist das wohl auch schon so in Ordnung.
2: Wenn keiner was sagt.
0: Wenn keiner was sagt. Also dieses, ich hatte ja eh kein gesundes Bewusstsein dafür, was richtig und was falsch ist in Bezug auf Beziehungen, sexuelle Kontakte, und von daher habe ich das damals auch nicht bewusst in Frage gestellt, dass das irgendwie missbräuchlich ist. Ich erinnere mich an eine Situation, da hat eine Freundin mir erzählt, dass eine erwachsene Person versucht hat, sie zu küssen. Also auch eine verantwortliche pädagogische Person, mit der ich auch eine missbräuchliche Beziehung hatte zu der Zeit. Und was bei mir passiert ist, ist, als sie mir das berichtet hat, bin ich wirklich erstarrt. In dem Sinne, dass ich überhaupt gar nicht in der Lage war zu reagieren. Ich habe das gehört, konnte gar nichts dazu sagen. Und es hat aber auch bei mir überhaupt nicht dazu geführt, dass ich irgendwas in Frage gestellt hätte, sondern ich habe das zur Kenntnis genommen. Und wenn ich was gedacht habe, dann vielleicht sowas wie, ja, dann ist das jetzt so, keine Ahnung. Und das war's dann. Und es tut mir so ein bisschen leid auch, weil ich glaube, diese Freundin hatte tatsächlich eine Not damit. Die hatte wahrscheinlich ein gesünderes Empfinden dafür, was normal ist und was nicht. Und ja, ich konnte sie da gar nicht unterstützen. Und erst recht wäre ich nicht in der Lage gewesen, ihr zu sagen, dass da zwischen dieser Person und mir auch was läuft. Ja, und ich denke grundsätzlich so aus heutiger Perspektive, wäre ich in der Lage gewesen zu sprechen oder wären wir alle mehr in der Lage gewesen zu sprechen, hätten wir uns ja gut verbünden können auch. Und ich, also da wird nochmal so deutlich, was das auch für fatale Folgen hat, dieses Nicht-Sprechen-Können, auch dieses Sprechverbot, was es so gibt. Weil so bleibt jeder für sich alleine und dann sind Veränderungen natürlich auch schwer möglich. Also ein sehr wirksamer Täterschutz. Ich war später als Jugendliche, habe ich Kontakt bekommen zu einer Kirchengemeinde, über eine Klassenkameradin. Und das war tatsächlich mal so eine positive Erfahrung, weil ich da das Gefühl hatte, Menschen interessieren sich für mich. Ich darf so sein, wie ich bin. Ich war tatsächlich anders als die meisten anderen in dieser Kirchengemeinde. Ja, ich habe geraucht, ich war von der Kleidung her anders. Und es war aber in Ordnung. Also niemand hat da versucht, an mir rumzuziehen und zu zerren, sondern alle waren sehr, sehr zugewandt. Und ich hatte so das Gefühl, da mit den Gleichaltrigen war ich in so einer Gemeinschaft, wo es allen darum ging, so um einen guten gemeinsamen Weg zu ringen. Und das war eigentlich, das war eine schöne Erfahrung. Und mir ist aber auch bewusst, gerade in Kirchengemeinden gibt es auch wieder so diese zwei Seiten. Es gibt auch gerade da ganz viele Erfahrungen, dass Menschen das Gefühl haben, es gibt einen hohen Anpassungsdruck. Auch Kirche kann Tatort sein. Ja, auch unter Gleichaltrigen kann es problematisch sein. Soweit vielleicht erstmal. Ilvi, magst du was erzählen?
2: Ja, also der Kontakt zu Gleichaltrigen. Ich habe ja schon gesagt, ich bin mit vielen anderen Kindern zusammen aufgewachsen. Ich bin allerdings auch mehr oder weniger auf dem Fußballplatz aufgewachsen, weil witzigerweise hat meine Mutter Fußball gespielt und meine Brüder. Das heißt, wir waren ziemlich oft im Sportverein unterwegs. Da waren viele Erwachsene dann auch, die mir auch eine Sprache beigebracht haben, wie wir ja heute wissen, die sehr sexualisiert ist und sehr übergriffig war. Was für mich völlig normal war, sich so zu unterhalten. Und auch wir Jugendlichen haben früher, damals echt Begriffe benutzt, wo man sich heute einfach fragt, sag mal, wie waren wir denn drauf? Was wir Jugendlichen oder wir Kinder, denke ich, wirklich gemeinsam hatten, war, da bin ich gerade drüber gestolpert, weil Ava das auch so gesagt hat, es hat überall Gewalt stattgefunden und zwar hinter den Türen. Also jeder wusste, wenn einer ein bisschen Mist gebaut hat oder so, boah Gott, wenn der jetzt hochgerufen wird, das gibt Ärger. Da gibt's wieder mit einem Kochlöffel, da gibt's den Hintern voll oder Stubenarrest oder. Das war eigentlich völlig klar, dass das so durchgängig in der Gesellschaft war, dass man da gar nicht drüber gesprochen hat. Man musste gar nicht erzählen, dass man Gewalt erlebt, weil die anderen wussten es einfach. Und das ist auch das, wo ich denke, warum Sojan in der Schule vielleicht auch gar nicht angesprochen worden ist, weil viele einfach, man sagt immer so, Betroffene sehen sich. Und ich glaube, das funktionierte auch damals schon unter uns Kindern. Und ich war halt wirklich geprägt durch ein raues Umfeld. Wie gesagt, ich bin mit zwei Brüdern und groß geworden und Fußball und vielen anderen Jungs. Ich hatte weniger Kontakt zu Mädchen. Das muss ich sagen. Ich kann aber gar nicht sagen, warum. Ich habe mich mit Mädchen, das klappte immer nicht. Ich glaube, ich konnte mich halt, da ich konditioniert darauf war, mich immer nett und freundlich zu dem männlichen Geschlecht zu verhalten, war ich auch immer zu den Jungs mehr oder weniger nett und habe mich da angebiedert. Und habe auch immer gedacht, das muss alles so sein, weil eine Aufklärung hat es damals ja auch nicht gegeben. Außer wenn du das Glück hattest und du konntest dir die Bravo leisten und Dr. Sommer dich aufgeklärt hat. Aber ansonsten wurde ja auch in der Schule, ich kann mich nicht erinnern, dass wir Sexualkundeunterricht hatten, da wurde gesagt, ja Mann, Frau, dies, das. Aber da wurde nicht gesagt, und das dürfen Erwachsene niemals mit Kindern machen. Dann hätten wir das früher auch mal gerafft, aber da wurde ja nicht drüber gesprochen. Und insofern bin ich da mit Sojan auch auf einer Ebene sozusagen. Die Probleme der anderen haben mich eigentlich gar nicht wirklich interessiert. Ich wusste, ich bin anders. Ich mache viele Dinge anders. Bei mir zu Hause läuft es anders. Und so habe ich dann auch gar nicht so viel Kontakt zu anderen gehabt, auch wenn ich in Gruppen war. Aber man kann auch in der Gruppe ziemlich einsam sein. Also, Und wenn man den Anschein erweckt, man ist immer dabei. Trotzdem heißt das nicht, dass man da mittendrin ist.
3: Hier wird genickt, ich sag das mal so, was ja. Du gerade sagst.
2: Genau. So, und jetzt gebe ich mal wieder ab an Sorjan.
1: Ich würde gerne noch einen Punkt aufgreifen, den ihr beide, glaube ich, angesprochen hattet. Dieses, man hat schon gemerkt, dass da auch andere sind, die vielleicht ähnliche Erfahrungen machen, die auf jeden Fall auch Riesenpakete mit sich rumtragen. Und ich habe gerade mal überlegt, wie ich das eigentlich wahrgenommen habe damals. Ich habe das auch gemerkt und ich habe mich auch mit den Personen auseinandergesetzt, beziehungsweise wir haben viel miteinander gemacht im Schulalltag. Aber es war nicht so, dass ich die auch angesprochen hätte oder irgendwie versucht hätte, da Anknüpfpunkte zu finden, weil ich eben auch selber gar nicht dazu in der Lage war. Und ich denke, den anderen wird es auch so gehen. Also das, was Ava eben auch meinte mit dem Erstarrtsein zum Beispiel. Ich glaube, allein dieses Gefühl, da ist jemand, der eigentlich mal reden müsste, beziehungsweise dem es helfen könnte, zu reden. Aber ich kann diese Last gar nicht tragen. Also ich war komplett überfordert damit, dass die anderen auch leiden. Mhm. Aber es hat sich trotzdem irgendwie nach einem sicheren Raum angefühlt, nach einem sicheren Rahmen, mich dann mit den Leuten ganz zu treffen und die Zeit mit denen zu verbringen.
2: Und das geht ohne Worte.
1: Genau. Ne?
2: Also man geht nebeneinander, miteinander und man muss gar nicht reden. Das meinte ich eben auch mit diesem Betroffenen, sehen sich einfach.
1: Genau.
2: Da muss man nicht mehr viel sprechen, wenn man klein ist.
1: Okay. Gibt es denn etwas, was ihr euch von euren Gleichaltrigen gewünscht hättet im Umgang miteinander?
0: Ich kann was dazu sagen. Es knüpft so ein bisschen an das, was ihr eben gerade gesagt habt. Irgendwie, man muss gar nicht miteinander sprechen und versteht sich vielleicht trotzdem. Das glaube ich.
2: Aber hier im Radio schon.
0: Hier im Radio schon. Genau. Ich sehe das ein bisschen anders. Und ich glaube, auch das ist in dem, was wir vorher schon berichtet haben, deutlich geworden. Nämlich dieses Einsamkeitsgefühl. Mhm. Ich würde für mich immer sagen, ich hatte so das Gefühl, ein Alien zu sein. Und ich glaube, wären wir in der Lage gewesen, Dinge auch auszusprechen, hätte das helfen können, dieses Gefühl aufzulösen. Also das ist auch so das, was ich mir vielleicht gewünscht hätte, darüber reden zu können. Auch wenn das damals noch gar nicht so in meinem Bewusstsein war. So, dass es für mich Schwierigkeiten in meinem Elternhaus gab, das war ein Thema, darüber konnte ich sprechen, darüber konnten auch viele sprechen, oh, hast du auch so scheiß Eltern und so. Aber mehr eben nicht. Das ist so ein Punkt. Thomas will auch was sagen. Okay, dann gebe ich mal direkt an dich weiter.
3: Ja, ich gucke jetzt mal so von außen darauf und denke mir immer mit diesem Wissen, dass ihr halt betroffen seid, es ist mit euch was gemacht worden, es ist von euch aber auch erwartet worden, das darf nicht rauskommen, das darf nicht auffliegen. Genau. Wenn ihr jetzt mit jemandem aber gesprochen hättet, das hätte zu einem Auffliegen kommen können. Mhm. Und da diese Androhung immer da war, war ja da schon fast ein Riegel komplett vorgemacht. Und das stelle ich mir auch so schwer vor. Man hätte vielleicht gerne oder ihr hättet gerne geredet mit einer, habt auch vielleicht welche erkannt, aber das letztlich auszusprechen und das dann vielleicht jemand reagiert und gemacht hätte, aber da war doch der Riegel eigentlich vor, oder sehe ich das falsch?
0: Das ist ein total wichtiger Einwand, weil ich glaube, da gibt es wirklich verschiedene Hürden. Das eine ist, natürlich gibt es ein Sprechverbot von den Tätern und das kann sich ganz unterschiedlich gestalten. Ne? Oh, ich muss ins Gefängnis, wenn du mich verrätst, ich bin ganz traurig, ich kümmere mich nicht mehr um dich, bis hin zu Drohungen. So, mein Großvater, da war immer klar, der bringt mich um, wenn ich was sage. Das andere ist, trifft man überhaupt auf offene Ohren? Wir wissen
3: kann
0: ja
3: geglaubt
0: auch,
3: werden dann, ne?
0: Wir wissen ja auch, dass man so im Schnitt auch irgendwie, ich glaube, 7 bis 8 Personen ansprechen muss, bis einem mal wirklich jemand zuhört oder bis Kinder und Jugendliche jemanden finden, der zuhört, der auch glaubt. Genau, auch so dieses, ach, das kann ja gar nicht sein, was nicht sein darf, ist ja ein Reflex, der oft ausgelöst wird. Es muss in einem selber ja auch erstmal eine Klarheit darüber sein, das ist Unrecht, was mir geschieht, wo das hilfreich sein kann, dass ich das benennen kann. Es muss ganz viel Scham, eigenes Schuldgefühl und so weiter überwunden werden. Eine große Frage ist, wenn ich das jemandem erzähle, wenn mir jemand glaubt, was passiert dann? So weiß ich ja auch nicht. Muss ich dann womöglich auch noch zur Polizei? Oder also das ist eine große Hürde tatsächlich.
3: Und ja. Das als junger Mensch?
0: Ja. Ja. Aber jetzt habe ich schon wieder so viel geredet. Ilvi, magst du mal sagen, was hättest du dir vielleicht gewünscht, auch damals von den Gleichaltrigen?
2: Tja, also ihr habt jetzt beide hier schon eine ganze Menge gesagt. Und zwar ist das auch mit diesem Schweigegebot natürlich, ne? Das wurde mir ja damals auch auferlegt, auch unter wirklich massiven Drohungen. Und dann überlegst du dir ja, nicht nur für dich, also mir wurde ja auch angedroht, dass demjenigen, den ich was erzähle, dass dem auch was passiert. Also ich habe ja nicht nur die Verantwortung für mich und auch noch für meine Geschwister gehabt, die ich tragen musste, weil es dann ja immer hieß, der kommt ins Gefängnis, ihr kommt ins Heim, sondern ich hatte auch noch die Verantwortung für jemand anders. Und ich bin natürlich auch noch davon ausgegangen, dass das woanders ganz genauso läuft. Also du redest nicht, weil was die Last, die du tragen musst, ist einfach zu groß gewesen. Und wenn mir da natürlich jetzt mal irgendjemand gespiegelt hätte, dass das woanders gar nicht so ist, wenn ich das realisiert hätte, dass es eben anders läuft. Aber ich muss wirklich sagen, in meinem Umfeld war überall missbräuchliche Gewalt, in entweder emotionale, körperliche oder sexualisierte Gewalt. Ich habe gar nicht gewusst, ich dachte, dass wenn der Bravo diese Liebesgeschichten oder die Filme, die man geguckt hat, oh, das ist ja ein Traum. Sowas soll es geben, was ist ja Verarsche. Ne? So, das ist ein Film, ja, dass das in der Realität auch so sein kann. Hat mir nie jemand gezeigt, wobei ich eben auch einfach denke, dass viele das auch nicht konnten. Und auch hier denke ich wieder, ich komme wieder zurück auf die Institution Schule. Wenn man uns das anders gesagt hätte, wenn man nicht so getan hätte, als wäre das peinlich, darüber zu reden, dann wurden auch noch die Jungs und die Mädchen getrennt. Also da darf man heute gar nicht mehr drüber nachdenken. Nur weil wir über Periodenprodukte geredet haben, mussten die Jungs alle rausgehen. Und wenn die ein Kondom erklärt bekommen haben, mussten wir Mädchen alle rausgehen. Also heutzutage nicht mehr vorstellbar hier in der Gesellschaft, wie verklemmt das damals war. Also insofern haben sie uns ja alle durch die Institutionen durch schon so zum Schweigen gebracht. Und da wäre vielleicht, ja, ich weiß gar nicht, was ich mir von meinen gleichaltrigen Leuten gewünscht hätte, kann ich gar nicht sagen, weil ich glaube, die konnten alle gar nicht anders, muss ich sagen. Oder Sojan.
1: Ja, da geht's mir ähnlich. Ich glaube auch, dass meine MitschülerInnen gar nicht so anders gekonnt haben damals. Ich würde mir aber so im Nachhinein wünschen, also einmal für mich natürlich, aber auch eben für die anderen, dass es mehr Aufklärungs- und Präventionsarbeit an den Schulen gibt. Also erstmal, der Sexualkundeunterricht ist ein guter Ansatz, finde ich, um da mehr Aspekte mit reinzubringen, die über dieses Biologische oder Medizinische hinausgehen. Genau. Ich erinnere mich zum Beispiel, dass wir bei uns an der Schule einen Aufklärungstag zu AIDS und anderen Krankheiten hatten, aber es wurde nie über soziale Aspekte gesprochen. Also dieses, wie gehen wir eigentlich miteinander um? Was ist in Ordnung und was nicht? Wo fangen Grenzüberschreitungen an und so weiter? Und gerade im Kontext Sexualität ist das so ein wichtiges Thema. Und ich glaube eben auch, dass dadurch sehr viel mehr Bewusstsein geschaffen worden wäre, wenn wir das damals eben auch schon gehabt hätten. Nämlich das, was bei Ava vorhin auch schon anklang. Es war irgendwie offensichtlich, dass dieser Lehrer und ich ein besonderes, zu enges Verhältnis haben zueinander. Aber niemand hat was gesagt, niemand hat es eingeordnet. Aber es hat Unbehagen ausgelöst insgesamt bei meinen Mitschülern, was ich auch gemerkt habe. Aber es gab keinen Rahmen, wo die das hätten adressieren können, wo sie da hätten drüber sprechen können. Es gab bei uns an der Schule auch nur Lehrkräfte als Erwachsene. Es gab keine Schulsozialarbeiter oder so. Also alle, mit denen man hätte reden können, sieht man im Unterricht. Es sind alles die direkten Kollegen von anderen. Man kann sich schlecht über jemanden beschweren, wie auch immer, oder irgendwie äußern, dass da irgendwas passiert, was nicht in Ordnung ist. Weil dieser Druck, diese Person am nächsten Tag im Unterricht wiederzusehen oder dass die eigenen Noten davon abhängig sind, was auch immer, ist halt enorm hoch. So, und ich glaube, dass es für alle gut gewesen wäre, hätte es andere Rahmen gegeben, sich auszutauschen. Vielleicht auch einfach ein bisschen lockerer, ohne dass da jetzt dieser Druck dahinter ist, wenn irgendwas ist, müsst ihr das jetzt erzählen, sondern dass man einfach locker ins Gespräch über verschiedene Dinge kommt. Das hätte ich mir, glaube ich, für uns alle im Nachhinein gewünscht.
3: Wahrscheinlich gab es sogar noch einen Vertrauenslehrer, Lehrerin, aber bringt dann auch nichts.
1: Nee, genau.
3: Da hat es einen Titel und man kann über irgendwas sprechen, aber in diese Tiefe, mit diesem Thema, wahrscheinlich totales Tabu.
1: Genau, und es gab auch da gar nicht so den richtigen Rahmen. Ich glaube, die hatten irgendwie eine Unterrichtsstunde, wo sie ansprechbar waren. Aber wenn man da selber Unterricht hatte, ist man da ja auch nicht unbedingt hingegangen. Oder auch einfach nur mal so, weil man irgendwie ein schlechtes Bauchgefühl hat.
2: Kann ich mal kurz zum Vertrauenslehrer, ich müsste ihm da was erzählen.
1: Genau, ja.
3: Kann auch 2 Stunden dauern.
1: Genau.
3: Ja, da ist man schon gebrandmarkt, so in gewisser Weise.
2: Aber Titel und Wünschen ist cool. Wir wünschen uns jetzt mal kurz Musik zum Durchschnaufen.
3: Human, menschlich.
2: Genau.
3: Das passt doch.
2: Finde ich auch.
3: Von Rag & Bone Man hören wir jetzt Human. Viel Spaß.

0: Da sind wir wieder.
1: Hallöchen, da sind wir wieder zurück beim Freien Radio Neumünster bei der Sendung Blink für. Mehr als ein Lichtblick, heute geht es um die Frage, wie sind wir als Betroffene von sexualisierter Gewalt in der Kindheit denn in den Institutionen so zurechtgekommen? Und wir haben schon ein bisschen was besprochen und jetzt stellt sich so die Frage, wie habt ihr, also wir, die jeweils pädagogischen Verantwortlichen denn eigentlich wahrgenommen? Wie war der Kontakt, also in Form von, wer von meinen damaligen Lehrern oder Betreuern oder Trainern hätte etwas wissen können, hat aber darauf nicht reagiert? So Jan, sag mal, wenn du was dazu hast.
2: Ja, ich glaube, dass bei mir schon einige Lehrkräfte auch gemerkt haben, dass es mir nicht gut geht und ich Unterstützung bräuchte. Wirklich angesprochen hat mich darauf aber niemand. Zum einen, also ich vermute, dass es eben bekannt war, dass ich schon psychisch erkrankt war und auch schon in Therapie bin bzw. war. Und dass es da eben auch diesen einen Lehrer gab, also den Täter, der sich vermeintlich um mich gekümmert hat. Und ich glaube, dass da eben schon, es schien so, als würde ich eben schon die Hilfe bekommen, die ich bräuchte. Dass das nicht so ist.
0: Sondern das Gegenteil war.
2: Genau. Ist dann halt für mich schlecht gelaufen an der Stelle, um es mal so zu sagen.
1: Genau.
2: Also ich fühlte mich irgendwie schon gesehen, aber halt trotzdem alleine gelassen.
1: Aber?
3: Ja, wir haben ja schon viel darüber geredet, was so innere Hürden auch sind, überhaupt zu sprechen. Das ist so die eine Seite. Die andere Seite ist, auch darüber haben wir eben schon geredet, Erwachsene kriegen Dinge mit, verhalten sich aber nicht dazu, sondern gucken weg. Da hätte ich mir definitiv was anderes gewünscht und ich glaube, Erwachsene, die hinsehen, Erwachsene, die Situationen auch aktiv ansprechen, ermöglichen damit vielleicht auch Sprechräume oder ermöglichen, dass sich Dinge verändern können. Ja, ich glaube, das ist wichtig. Was für mich noch so eine Besonderheit damals war, meine Mutter war auch Lehrerin an einer Schule. Meine Eltern waren beide auch sehr engagiert in verschiedenen Vereinen, waren von daher gut vernetzt, auch im Bereich Kinder und Jugend. Von daher war das oft so, wenn irgendwo es was gab zu mir oder ich irgendwo mal was berichtet hätte oder versucht hätte, mit jemandem ins Gespräch zu gehen, meine Eltern wussten das sofort.
1: Ja.
3: Und das war wirklich, wirklich furchtbar und noch eine zusätzliche Hürde. Und das ist was ich mir gewünscht hätte, dass pädagogisch Verantwortliche nicht alles eins zu eins weitergeben. Und wenn sie meinen, sie müssen Dinge weitergeben, dass das dann aber für mich transparent ist. Immer von meinen Eltern zu erfahren, was da schon wieder rumgegangen ist, das war einfach denkbar schlecht. Ja, vielleicht so weit.
1: Aber habt ihr denn, also Rückblick, also wir können sagen, wir haben uns, vielleicht gab es den einen oder anderen Lehrer, der uns gesehen hat oder Trainer oder wie auch immer, aber auch die waren, ich nenne es jetzt mal Opfer der Gesellschaft, weil auch die in dem Dilemma steckten, dass die vermutlich dachten, das muss alles so sein und sich da nicht übergetraut haben, den Fass aufzumachen. Habt ihr rückblickend Wünsche an die Institutionen gehabt? Also wenn ihr jetzt so zurückguckt. Aber
3: ja, also ich würde mal sagen, erst nochmal so, was hätte ich mir damals gewünscht? Mhm. Nochmal wichtig, damals hatte ich keine Wünsche, weil ich überhaupt keine Idee dazu hatte, wie es hätte anders sein können. So, ich dachte, es ist halt alles normal so.
1: Genau.
3: Das haben wir eben auch schon besprochen.

0: von daher hatte ich auch keine Idee dazu, wie vertrauensvolle Beziehungen wirklich aussehen können. Ja, würde aber aus heutiger Perspektive sagen, das, was ich auch eben schon so ein bisschen angeteasert habe, gewünscht hätte ich mir Menschen, die mir einen Schutzraum anbieten, wo ich einfach so sein kann, wie ich bin. Also auch Erwachsene, die mir das anbieten, wo ich nicht genötigt werde, Dinge zu erzählen, wo mir aber vielleicht Angebote gemacht werden, dass ich sprechen kann, wenn ich sprechen möchte. Aber eben auch Erwachsene, die vielleicht auch mein Schweigen aushalten, die mir trotzdem Orientierung bieten, die mir erklären, was okay ist, was nicht okay ist. Das ist so ein bisschen das, was du vorhin auch gesagt hast, Zoyan, irgendwie, was Schule vielleicht auch leisten kann. Wichtig finde ich Vertrauen, Verlässlichkeit. Also auch so dieses Transparentsein in dem, was Erwachsene tun mit den Informationen, die sie bekommen. Ja, und auch über schwere Themen vielleicht sprechen zu können, ohne dass Erwachsene gleich in die Überforderung kommen. Also als Jugendliche war für mich Suizidalität auch ein Thema und da habe ich auch so abenteuerliche Erfahrungen gemacht, wirklich mit Überforderung von Erwachsenen, ja, die einfach nicht hilfreich war. Wo ich eben rückblickend denke, wenn es Erwachsene gegeben hätte, die entspannt mit mir darüber sprechen können, wäre das hilfreich gewesen. Zoyan, was würdest du sagen?
1: Ja, ich glaube, also ich kann da auch nur aus meiner heutigen Perspektive sprechen, weil ich damals gar keinen Zugang zu mir selber, meinen eigenen Empfindungen und Gefühlen hatte.
2: Genau.
1: Genau. Und dieses mit dem einen Raum geben, Räume offen halten, sich anzuvertrauen und so weiter, das hätte für mich damals eben auch eine wichtige Rolle gespielt. Es gab zum Beispiel eine Situation, wo Mitschüler dieses besondere Verhältnis zwischen diesem Lehrer und mir eben bei der Schulleitung gemeldet haben, weil sie den Eindruck hatten, da stimmt was nicht. Unfassbar mutig finde ich das immer noch.
2: Ich habe auch gerade gedacht, wie mutig, ja.
1: Ich weiß auch bis heute nicht, wer das tatsächlich war, weil da auch nicht weiter drüber gesprochen wurde. Aber ich wurde dann eben auch dazu befragt und habe das damals alles abgestritten, wegen diesem Sprechverbot und so weiter, über das wir ja auch schon gesprochen haben. Und mein Schulleiter hat damals so erleichtert reagiert, dass dieser Mini-Hoffnungsschimmer, der für mich da entstanden ist, dass da jemand ist, der sich für mich interessiert und mir zuhört. Ich war aber ja nicht in der Lage, darüber zu sprechen, dass ich vielleicht irgendwann doch so weit bin, Hilfe zu bekommen, weil also ich habe schon gemerkt, dass was nicht okay ist, aber halt was konnte ich nicht benennen und so weiter. Aber durch diese so sichtlich erleichterte Reaktion war für mich dann alles vorbei. Dieser Raum war für immer verschlossen. Ich konnte dann nie wieder hingehen und irgendwas erzählen, weil ich das Gefühl hatte, das hat da keinen Platz. Ich kann dort auch nichts werden mit meinen Schwierigkeiten. Ich glaube, es hätte mir einfach geholfen, wenn dieser Raum offen gehalten worden wäre, wenn diese Reaktion anders gewesen wäre mit dem, okay, ich nehme das jetzt erstmal so hin, aber falls doch irgendwas ist, komm gerne auf mich zu. Das hätte schon gereicht, dass ich mich etwas sicherer gefühlt hätte und vielleicht irgendwann den Schritt gewagt hätte, über mehr zu sprechen.
3: Ja. Also dieser Direktor hat dann auf den Hinweis hin dich alleine geholt? Hattest du Begleitung?
1: Nee, das war ein bisschen komplexer. Also er hatte mit dem Lehrer gesprochen, der hatte mir das mitgeteilt und ich bin daraufhin dahin gegangen. Aus dieser Komplexität der Situation heraus hatte ich das Gefühl, das jetzt machen zu müssen und alles abstreiten zu müssen, weil sonst dieses...
2: Hätte es Ärger gegeben.
1: Genau.
3: Ja. Also die Erwartungshaltung des Direktors war ja, er wollte eigentlich nur hören, dass das hoffentlich, also nein, dass es einfach nicht stattgefunden hat.
2: Ja, aber vermutlich, um den Lehrer A zu schützen oder damit kein Skandal an der Schule stattfindet. Ne? Es ging ja nicht um dich.
1: Nee, um mich ging es gar nicht.
2: So, das ist ja das Problem. Es ging in keiner Weise um dich, sondern nur um, oh Gott, wenn das rauskommt.
3: Human, du bist ein Mensch.
1: Genau.
3: Und auch du warst,
0: Ich glaube, das sind so Muster. Also das, was du erzählst, haben in ähnlicher Form ja auch viele, viele andere Betroffene erlebt. Genau. Von daher würde ich vielleicht zum Abschluss einmal noch den Blick so ein bisschen weiten und euch gerne fragen, was sind eurer Meinung nach die wichtigsten Veränderungen, die in der Gesellschaft notwendig sind, um das Thema sexueller Missbrauch an Kindern und Jugendlichen einfach besser zu adressieren, präsenter zu machen. Ilvi, hast du eine Idee?
2: Ja, also meine Idee wäre, dass wirklich als erstes, es ist dringend nötig, dass Bewusstsein in der Gesellschaft ankommen muss, dass das kein Kavaliersdelikt ist. Das ist eine Straftat. Und dann muss man auch wissen, dass man aus meiner Sicht ist man mitschuldig, wenn man wegsieht oder schweigt. Und dafür muss es ein Bewusstsein geben, dass das überall passiert. Nicht nur am anderen Ende Deutschlands und man liest es in der Zeitung, sondern das passiert direkt nebenan. Allein die Tatsache, da haben wir es wieder, dass in jeder Schulklasse mindestens 1 bis 2 Kinder sitzen, denen sexuelle Gewalt angetan wird. Da müsste doch wirklich jeder Pädagoge hochsensibel sein, darauf reagieren und auch nicht nur die Pädagogen, sondern die gesamte Gesellschaft muss da jetzt mehr das Bewusstsein für bekommen. Das würde ich so sagen. Und du, Ava?
0: Ja, ich denke gerade mit dem, was du sagst, daran, dass ja sehr viele Leute grundsätzlich glauben, dass es Missbrauch gibt, aber nur sehr wenige Menschen glauben, dass es auch im eigenen Umfeld passiert.
3: Ja. Hier doch nicht.
0: Hier doch nicht. Dafür braucht es ein Bewusstsein. Natürlich passiert Missbrauch überall, in allen Kontexten. Und ja, jede Person in Deutschland hat dieses Thema auch im eigenen Umfeld. Ich glaube, das ist realistisch. Was ich aber gerne sagen würde, ich finde das Thema Schutzkonzepte sehr zentral. Es braucht in allen Einrichtungen Schutzkonzepte, und zwar gelebte Schutzkonzepte. Das heißt, dass alle sich damit auseinandersetzen. Was sind hier wirksame Mechanismen? Wie gehen wir damit um, wenn es einen Verdachtsfall gibt? Dass da einfach auch Handlungssicherheit besteht bei den pädagogisch Verantwortlichen, aber auch bei den Kindern und Jugendlichen. Und dann gibt es noch ein Thema, was ich hier gerne ansprechen würde, zu dem wir sicherlich mal eine eigene Sendung auch machen würden. Das ist nämlich, dass wir auch Schutzgedanken brauchen und Konzepte brauchen zum Thema Social Media, Smartphone-Nutzung, Internet und so weiter. Ja. Weil das ist ja ein ganz weites Feld, bei dem es auch ganz viele Betroffene gibt, irgendwie, was im Internet ist, kann nicht mehr gelöscht werden und so weiter. Es gibt Formen von Gewalt, die sich online abspielen. Ja, ich mache da einfach mal einen Punkt, Zeuern.
1: An die Schutzkonzepte möchte ich mich tatsächlich auch anschließen und nochmal ganz kurz aufgreifen, was wir vorher schon gesagt haben. Also diese feste Einbindung von Aufklärung und Prävention im Unterricht, dass der Sexualkundeunterricht ausgeweitet wird, dass soziale Aspekte mit reingezogen werden, finde ich persönlich sehr wichtig. Und wenn ich so an meine Schulzeit zurückdenke, fände ich es auch wichtig, dass bestimmte Sachen wie Literatur nicht einfach unkritisch gelesen werden. Also wir haben zum Beispiel damals Faust gelesen, wo es ja eben auch diese problematische Beziehung zwischen dem Faust und dem Gretchen gibt. Das haben wir nie kommentiert damals im Unterricht. Zu meiner Zeit damals war eine bestimmte Serie super aktuell und beliebt, wo es ein Verhältnis zwischen einem Lehrer und einer Schülerin gab, das total romantisiert wurde, als das ist das Ziel von uns allen, wir wollen alle diese Art von einer Beziehung haben, dass das aber einfach Missbrauch war, der da dargestellt wurde. Da wurde gar nicht drüber gesprochen. Und ich finde, sowas muss auch mit in der Schule stattfinden, dass aktuelle Thematiken, mit denen sich die Jugendlichen auseinandersetzen, durch das Internet und Social Media und so weiter geht das alles auch so viel schneller, was da aufkommt. Ich finde, dass das an den Schulen ankommen muss und da eben auch drüber gesprochen werden muss. Und eben auch ein letzter Punkt noch, dass wir Kindern früh beibringen, wie Grenzen gesetzt werden, dass es in Ordnung ist, Grenzen zu setzen und dass wir als Erwachsene selber diese Grenzen auch wahren. Und uns selber auch gegenseitig darauf hinweisen, wenn wir als Erwachsene Mist bauen, dass die Kinder das auch mitbekommen, dass wir andere Erwachsene zur Verantwortung ziehen, wenn die eine Grenze überschritten haben.
3: müssen Schluss machen.
0: Wir müssen Schluss machen. Unsere Zeit ist echt schneller um als gedacht. Ja, würden aber vielleicht gerne nochmal darauf hinweisen, wenn ihr zurückspult, hört ihr nochmal unsere die Hilfsangebote, den Hinweis auf das Hilfeportal. Wenn ihr Unterstützung braucht, sucht euch die unbedingt.
3: Und dann haben wir das Abschlusslied.
2: Ja, warte. 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So, und damit sind wir für heute leider schon durch. Wir könnten stundenlang senden, aber läuft leider nicht hier. Und verabschieden uns.
3: Und ihr hättet gerne alle ein leichteres Gepäck
2: gehabt. Wir hätten alle ein leichteres gerne. Und deswegen kommt damit jetzt unser Abschlusslied, nicht Abschied.
3: Silbermond, leichtes Gepäck, und wir sagen
0: Tschüss.
3: Tschüss.

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1: Ja, herzlich willkommen zur Schlagershow hier beim Freien Radio Neumünster. Ich bin Simon Ladewig, begrüße Sie wieder recht herzlich, wie jedes Mal am dritten Mittwoch des Monats um 20 Uhr. Das heißt ja dann immer hier im Programm Schlagershow Time. Und ja, neben schönen Musikstücken aus der Schlagerwelt gibt es natürlich auch in dieser Sendung wieder Gesprächsgäste. So starten wir gleich in die Sendung mit Patrick Lindner.

Ja, auf diese beiden Herrschaften freuen wir uns also in diesen nächsten 2 Stunden. Wie gesagt, wir beginnen gleich mit Patrick Lindner und in der 2. Stunde dann Studiobesuch mit und von Andreas Zaron. Jetzt starten wir aber erstmal musikalisch in die Sendung. Ich habe gleich für Sie Sonja Liebing mit Schon längst verliebt und starten tun wir jetzt aber mit ja, ein bisschen neue deutsche Welle. Die Spider-Murphy-Gang habe ich jetzt für Sie mit Skandal im Sperrbezirk. Und ich sag mal so, Ruths Nummer, die liegt hier auch schon bereit.

0: die Schlagershow beim Freien Radio Neumünster. Und jetzt begrüße ich Patrick Lindner. Hallo Patrick.
1: Hallo Simon.
0: Patrick, bevor du als Sänger unterwegs warst, ging deine Karriere quasi ganz woanders los, ne? Du kommst quasi aus der Küche.
1: Ich komme aus der Küche, kann man sagen, ja. Ja, gut, es war damals mein eigener Wunsch. Ich wollte Koch lernen, was ich dann auch getan habe. Und ich war insgesamt mit der Lehre, war ich 10 Jahre in diesem Beruf, bevor es mich dann auf die Bühne getrieben hat, ja. Ich habe sehr gerne gemacht. Damals war es noch so, dass eigentlich die Köche noch nicht so die großen Stars waren in dem Sinne. Aber kurz danach begann dann wirklich so diese Zeit, wo quasi die Köche auch zum Star wurden. Und da war ich aber schon musikalisch dann unterwegs.
0: Wenn du so zurückdenkst an die Zeit, wie sehr hat die dich geprägt, auch vielleicht jetzt so für das Dasein als Sänger?
1: Ja, ich sag mal, es hat mich sehr geprägt insofern, dass es zum einen, wie viele wissen, vielleicht wirklich ein sehr harter Beruf ist. Und damals ging es noch so ein bisschen rauer im Ton zu, wie heutzutage, würde ich mal sagen. Also die Lehrzeit war wirklich also eine sehr anstrengende Zeit, muss ich sagen. Aus dem Grund heraus, weil man eben wirklich sehr diszipliniert sein musste und weil man eben vieles, wie ich mich erinnere, so parieren musste, hat man natürlich schon so ein bisschen das gelernt, ja, dass man einfach irgendwie, dass es eben diszipliniert zugehen muss. Und das ist natürlich auf der Bühne, hinter der Bühne oder auch gerade in unserem Metier wirklich ganz, ganz wichtig auch. Ja, Disziplin in allen Lagen.
0: Definitiv, genau. Und das habe ich schon so gedacht, ne? Dass in der Küche, sagt man ja auch immer, herrscht ein rauer Wind. Und dort ist gar nicht so schlecht, dann tatsächlich das so ein bisschen mitzunehmen ins Leben hinaus. Ne?
1: Gut, also ja, klar. Aber ich kann sagen, ich war dann wirklich sehr, sehr glücklich, als ich mit der kleinen Tür zum Paradies damals ein riesengroßes Tor ins Musikgeschäft aufgeschlagen hatte und konnte. Und das hat mich schon in eine andere Welt geführt, sag ich mal, aus der Küche heraus. Nicht mehr irgendwie so diese wahnsinnig harte Arbeit, sondern eben irgendwo auch dieses wunderbare Gefühl, eben Menschen mit Musik zu unterhalten. Dafür bin ich dem lieben Gott heute noch sehr dankbar, muss ich sagen, ja.
0: Genau, das gerade angesprochen. Die kleine Tür zum Paradies. 1989 war das, ja. Der zweite Platz beim Grand Prix der Volksmusik. Wie sehr war das ein Sprungbrett für deine Karriere?
1: Also das war ein Riesensprungbrett für mich. Ich hatte ja zum damaligen Zeitpunkt quasi von Beginn an zusammengearbeitet mit Jean Frankfurter und Irma Holder. Also zwei wirklich ausgezeichnete Autoren. Und Jean Frankfurter hat mich dann auch produziert damals. Und ich war ein absoluter Schlager-Fan. Ich wollte Schlager machen, deutschen Schlager. Das war so mein Steckenpferd. Und irgendwann kam Jean Frankfurter dann und sagte, ich habe jetzt einen Titel für dich geschrieben und habe den eingereicht beim Grand Prix der Volksmusik. Und ich schaute ihn an und sagte, was, wie, wo? Ja, da will ich ja gar nicht hin. Also es war für mich so ein leichter Schock damals. Und trotzdem habe ich natürlich dann sehr schnell begriffen, dass er genau recht hatte. Denn es war damals die Zeit, das war das größte Sprungbrett für mich in dieses Musikgeschäft hinein. Der volkstümliche Schlager, so wie man die Musikrichtung damals nannte, war plötzlich entstanden und war ein irrsinniger Boom. Also es war ein riesengroßer Erfolg. Daraus entstand natürlich dann auch der Grand Prix der Volksmusik und. Also das nahm dann alles seinen Lauf und meine Karriere quasi begann von 0 auf 100 in kürzester Zeit. Ja.
0: Fehlen solche Formate heute?
1: Ja, also natürlich, ich sage immer, viele junge Künstler haben heute fast gar kein Podium mehr, sich bekannt zu machen. Im Fernsehen wird es immer weniger, es gibt immer weniger Sendungen. Jedes Jahr ist es so, dass man immer wieder hört, ja, die Sendung wird jetzt aus dem Programm genommen und. Und natürlich ist Rundfunk und Fernsehen für uns Künstler immer wahnsinnig wichtig gewesen und wird es auch weiterhin sein. Natürlich gibt es heute die ganzen sozialen Medien, die natürlich auch dann sehr viel genutzt werden. Aber im Großen und Ganzen ist Rundfunk und Fernsehen wirklich immer noch ganz, ganz wichtig. Und leider Gottes, viele begabte junge Künstler heute kriegen nicht den Weg nach vorne, weil sie einfach den Bekanntheitsgrad nicht hinbekommen. Ja, und das ist halt auch ganz wichtig, auch für jeden Veranstalter natürlich. Wenn du heute nicht bekannt bist beim Publikum draußen, dann werden natürlich auch keine Tickets verkauft. Das ist halt wirklich so ein so ein Kreislauf, der einfach dazugehört. Und da würde ich mir schon wünschen für die jungen Künstlerinnen und Künstler, Sängerinnen und Sänger, dass die heute viel mehr Möglichkeiten hätten, sich eben zu präsentieren.
0: Das auf jeden Fall. Aber das entscheiden wir nicht wir beide, sondern das müssen andere entscheiden. Ne?
1: Ja, also wir haben leider keinen Privatsender, wo wir also so tolle Sendungen machen können, wie zum Beispiel den Schlagerspaß, der ja voll eingeschlagen hat mit Andi. Ne? Also selbst er, wir haben uns gestern gerade noch drüber unterhalten, hätte es nie gedacht, dass es nochmal so einen Aufwind gibt. Aber daran kann man einfach sehen, das Publikum verlangt danach. Ja, und es sind nicht nur die älteren Herrschaften, die dann diese Sendungen gerne sehen. Und wir sehen es ja jetzt gerade wieder auf der Tour. Also es sind so viele junge Leute dabei, die einfach feiern. Und der deutsche Schlager wird vom jungen Publikum einfach auch zum Feiern genutzt. Ne? Und man hat manchmal so das Gefühl, die Lieder kennen einfach alle. Und mir geht's da auch so, dass ich natürlich so aus der damaligen Zeit, obwohl ich jetzt aus dem volkstümlichen Bereich kam, generationsübergreifend mittlerweile bin, ja, wo junge Frauen auf mich zukommen und sagen, oh Herr Lindner, die Mama hat uns damals immer schon mit den kleinen Dingen des Lebens ins Bett gebracht und so, ne? Und daran merkt man natürlich, dass man älter wird und dass die Zeit vergeht. Aber umso schöner ist es, dass man immer noch dabei sein darf, ne?
0: Definitiv. So, und ich würde sagen, wir sprechen gleich weiter. Wir hören jetzt erstmal den Song, den wir gerade schon quasi im Gespräch gehört haben. Die klorne Tür zum Paradies. Oh. Viel Spaß.

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0: die Schlagershow und zu Gast ist Patrick Lindner. Ja, und du stehst ja nicht nur als Sänger auf der Bühne. Du hast ja auch schon, ich würde fast sagen, zahlreiche TV-Formate mitgeprägt auf jeden Fall. Ne? Du hast sogar deine eigene TV-Show, die Patrick Lindner Show im ZDF damals, ne?
1: Mhm. Ja, richtig. Also das war natürlich eine große Herausforderung für mich, als ich das Angebot bekam damals vom ZDF. Und ich war dann im Endeffekt 7 Jahre lang war ich Exklusivkünstler beim ZDF. Es war eine spannende Zeit. Ich habe aus heutiger Sicht, und dafür bin ich auch sehr dankbar, noch so das letzte Stück der großen, großartigen Showzeit erleben dürfen. Ich konnte mir Gäste einladen. Also es war wirklich unfassbar, wen ich da alles hatte. Wenn ich jetzt sage, ich habe mit Harald Juncke noch im Duett gesungen. Ich hatte Hildegard Knef bei mir. Genauso aber dann später wurde es dann ein bisschen internationaler wie die Weather Girls oder all die ganzen Boygroups, die damals entstanden sind. Ja, NSYNC und alles das. Justin Timberlake war damals noch bei mir. Also ich war wirklich ein Gastgeber für so viele Menschen, die heute noch da sind und große Stars sind, aber auch welche, an die man sich einfach nur noch gerne erinnert, weil sie eben auch große Stars waren und wirklich ein großes Können hatten. Und da konnte ich mir natürlich auch vieles abgucken und konnte auch viel daraus lernen. Also da muss ich sagen, war ich sehr, sehr glücklich und bin es heute noch, dass ich diese schöne Zeit erleben durfte. Ja.
0: Würdest du heute nochmal in so eine Rolle als Showmaster schlüpfen oder sagst du, nee, das reicht jetzt so als Sänger?
1: Ja, ich weiß es nicht. Also ich glaube, es würde mir heute immer noch Spaß machen. Ja, natürlich haben sich die Shows ja auch verändert. Bei mir war es dann damals noch das große Orchester. Ich hatte noch Paul Kuhn als mein Fernsehorchester unter anderem. Dann die große Showtreppe mit dicken Vorhängen und. Man hat natürlich noch anders. Man hat noch eine andere Bühne gebaut. Ja, heute ist alles natürlich technisch und. Aber ich muss auch sagen, der Florian, die Shows sind auch super genial und sind halt wirklich voller Technik. Ja, aber es ist wirklich auch toll. Und wie gesagt, ich könnte mir das schon auch noch vorstellen, heute wieder Gastgeber zu sein, ja.
0: Wer weiß, was noch so kommt, ne? Aber nicht nur Gastgeber, sondern es hätte ja auch eigentlich sein können, dass du eine Schauspielkarriere einschlägst, ne? Ich habe mal aufgeschrieben hier, egal ob es das Traumschiff war, Hinter Gittern, solche TV-Serien, auch da hast du schon mitgespielt. Zwar als Gastrolle, aber du hast da mitgespielt.
1: Ja, gut, das waren auch so Angebote, die immer wieder kamen, als Rademann dann mich holte zum Traumschiff und so. Das war natürlich eine große Auszeichnung. Und ja, ich möchte sagen, ich war jetzt nie der große Schauspieler in dem Sinne. Ich durfte halt mal mitmachen und es hat großen Spaß gemacht. Auch da konnte ich sehr viel lernen und ich habe es gerne gemacht. Und ich kann mich gut daran erinnern, dass also Schauspielkollegen dann kamen und sagten, ja, jetzt kommt da der Lindner. Das ist ja so ein richtig großer Star zur damaligen Zeit, überall irgendwo zu sehen gewesen. Der ist bestimmt wahnsinnig eingebildet. Und jetzt muss da so ein Musikfuzzi auch noch irgendwie schauspielern oder so. Aber wir haben uns alle prächtig verstanden und sie haben mich sofort in ihre Riege aufgenommen. Und das war natürlich für mich auch so ein Ritterschlag, muss ich sagen, ja.
0: Das glaube ich. Jetzt kommen wir wieder zur Musik und da gibt's natürlich jetzt wieder einen Song von dir. Annalena. Wer ist Annalena?
1: Annalena ist zum einen die Tochter von Roland Kaiser. Nein, aber als der Titel entstanden ist, da war Annalena noch gar nicht auf der Welt. Das war ein Titel, der kam von Irma Holder, die den Text damals geschrieben hat. Und ich weiß noch ganz genau, dass dieser Titel irgendwie zu tun hatte mit einem irgendwie gestreiften Cabrio und. Also es war irgendwie ein ganz komischer Text, wo ich dann irgendwie zu Irma sagte, Irma, bitte kannst du mir den nochmal umschreiben? Also der ist ja so banal, ne? Und so hat sie dann nochmal so ein bisschen was verändert. Annalena, muss ich sagen, ist aber wirklich auch ein großartiger Titel geworden damals. Die Leute lieben ihn heute noch. Und ich durfte ihn auch jetzt eben zur Silvestershow bei Florian Silbereisen nochmal in einer aufgemotzten Version bringen, da habe ich auch wieder gemerkt, dass da natürlich viele junge Leute dabei waren, die das den Titel richtig gefeiert haben. Ja, also das zu Annalena.
0: Und ich finde auch, da kann man super mitsingen, ne? Also bei dem Song auch.
1: Ja, er ist total eingängig und geht sofort ins Ohr und alle machen mit. Das ist toll.

0: Patrick Lindner zu Gast in der Schlagershow hier beim Freien Radio Neumünster. Ja, wir haben ja eben schon gehört, es ging quasi bei dir mit der Volksmusik los. Mittlerweile würde ich sagen, wenn ich deine aktuellen Songs höre, ist von der Volksmusik nicht mehr ganz so viel übrig, sondern es ist halt echt feiner, deutscher, ja, man sagt ja mittlerweile Popschlager, ne?
1: Ja, Popschlager hat sich auch wieder irgendwie so ein neues Wort entwickelt. Ja, nee, der Schlager ist natürlich modern geworden. Ich bin sehr froh, dass ich heute die Gelegenheit habe, mit ganz vielen jungen Kolleginnen und Kollegen zusammenzuarbeiten. Also autorenmäßig, gerade eben hat mir Tim Peters einen Titel geschrieben, der jetzt als nächste Single dann kommen wird. Ein sehr moderner Schlager, aber ein wirklich fantastischer Song, den ich also persönlich auch wahnsinnig gerne mag. Und da kann man aber mal sehen, ich sage jetzt mal, seit Helene Fischer natürlich auch, ne, hat sich der Schlager noch mal irgendwie modernisiert und ist ja immer ein bisschen flotter geworden. Und ja, und das macht Spaß. Ich glaube, dass es auch viele Ältere heute gibt, die wirklich Spaß dabei haben. Ich habe ja am Anfang immer gedacht, oh, man darf ja die Leute jetzt nicht verschrecken, ne? Aber ich habe gemerkt und ich habe auch den neuen Titel jetzt mit hier auf Tournee im Programm und ich merke jeden Abend, hey, eine Begeisterung, ne? Und das hat mir eigentlich damals schon gezeigt, meine Schwiegermutter, die dann eben so die Silbereisen-Shows dann später gesehen hat, die total begeistert war, wo wir immer dachten, na ja, gut, also jetzt gibt's die eine oder andere Sendung nicht mehr einen blauen Bock oder irgendwas oder einen Musikantenstadel. Nee, die guckten also Silbereisen sehr, sehr gerne und kannten auch alle Leute, die da jetzt irgendwie neu im Programm waren. Ne? Und deswegen, da täuscht man sich manchmal, wie offen das Publikum doch für neue Sachen ist. Und wie gesagt, also ich bin heute sehr glücklich darüber, dass ich wieder so im modernen Schlager stattfinde auch, ja.
0: Und ich glaube, die Fans freuen sich tatsächlich auch darüber. So, und jetzt mal kurz abseits der Musik. Es gibt eine Stiftung, die Patrick Lindner Stiftung, die du ja betreibst. Was ist das für eine Stiftung?
1: Also meine Stiftung gibt es jetzt seit 13 Jahren, glaube ich, ja, 13 Jahre und ist der Münchner Regenbogenstiftung angeschlossen, ist auch in der Stiftungsverwaltung der Stadt München. Ich oder meine Person, die so im Vordergrund steht, kümmert sich um junge Menschen, die auf dem Weg des Erwachsenwerdens, in ihrer Sexualität stecken, merken, dass sie vielleicht irgendwie anders ticken, wie jetzt halt irgendwie vielleicht von der normalen, in Anführungsstrichen, Welt vorgesehen. Ja, und es hat mich damals wahnsinnig erschreckt, dass es noch so viele junge Menschen gibt, die sich wegen ihrer Sexualität, wenn sie merken, dass sie eben gleichgeschlechtlich drauf sind, dass sie sich das Leben nehmen, weil sie nicht damit fertig werden, ja, und auch nicht aufgefangen werden. Bei uns gab es sowas damals überhaupt noch nicht. Man musste sich alles irgendwie selber, man musste sich selber zurechtfinden. Und heute gibt's Gott sei Dank sehr viele gute Einrichtungen und die unterstützt eben auch die Patrick-Lindner-Stiftung, Schulprojekte, Aufklärungsprojekte, und, was in meinen Augen wahnsinnig wichtig ist, dass man einfach mal dieses Thema eben auch anspricht. Und wir haben gemerkt, wenn mal drüber gesprochen wurde, dass junge Menschen das auch ganz anders sehen, dass sie auch viel, dass sie viel mehr akzeptieren und eben andere, die genauso ticken, dass sie sich endlich trauen, auch mit jemandem drüber zu reden. Also dafür ist die Patrick-Lindner-Stiftung da. Wie gesagt, Regenbogenstiftung. Die Regenbogenstiftung kümmert sich ja überhaupt um LGBTQ. Und wir eben, meine Stiftung, um die jungen Menschen, die auf der Findung ins Leben und in die Sexualität sind, ja.
0: Ja, auch mal eine ganz andere Seite von dir, ne? Nicht nur immer dieses auf der Bühne stehen und gute Laune verbreiten, sondern ja, auch ernsthafte Themen finden in deinem Leben statt.
1: Ja, ich finde es immer ganz wichtig, dass die Menschen, die in der Öffentlichkeit stehen, ja, dass man eben über gewisse Dinge Aufmerksamkeit erregt, dass man eben irgendwie auch mal die Leute draufbringt. Ich finde es immer ganz, ganz wichtig und es ist einfach eine Pflicht, sage ich mal. Ich finde es immer ganz toll, wenn jeder für sich selber sich etwas aussucht, wie jetzt eben die Brotzeit von Uschi Glas, die ja auch mittlerweile im ganzen Land bekannt ist bei uns, ja, die ich auch wahnsinnig gerne unterstütze, aber auch natürlich, wenn es um Tiere geht, auf Gut Eiderbichl und. Also all die Sachen, die machen richtig Spaß, da eben mitzumachen und mitzuhelfen. Und ich bin selber natürlich auch immer froh, wenn ich dann Hilfe bekomme für meine Stiftung. Und so, wenn jeder sich irgendwie für sich passend etwas aussucht, finde ich es einfach genial, dass man die Leute einfach mitnimmt und sagt, bitte helft uns bei diesem Thema.
0: Definitiv. Jetzt kommen wir wieder zur Musik und da hören wir jetzt ein Duett mit dir und noch einer anderen Person. Und zwar mit der sympathischen Niki. Den Song Baby Voulez-Vous. Wie ist der Song entstanden mit Niki?
1: Baby Voulez-Vous ist entstanden. Wir hatten damals einen Song gesucht. Ich hatte mit Tommy Mustatsch damals zusammengearbeitet und sagte, Tommy, hast du nicht irgendwie eine tolle Idee für einen tollen Titel? Und er hat dann so ein bisschen in der Kiste gekramt und ist auf eine holländische Gruppe gekommen. Und die Holländer sind ja im Schlager auch immer ganz weit vorne, muss man sagen. Da ticken wir also sehr ähnlich, die Deutschen und die Holländer. Und da hat Tommy damals diesen Titel rausgezogen. Und während wir irgendwie da an dem Titel dran waren, kam die Idee, dass man da doch ein Duett draus machen könnte. Und dann ging es eben drum, ja, mit wem eigentlich? Ja. Und dann kam irgendwann mal Niki auf. Und dann habe ich aber zu Peter gesagt, Niki, die macht nichts mehr, die ist ja irgendwie... Nee, sagt er, du, ich rufe die einfach an, ja, und frag die einfach mal. Ja. Und so ist das entstanden. Und die hat tatsächlich Ja gesagt. Und der Song ist sofort von 0 auf 100 gegangen. Also ich glaube, der hat heute sogar in den sozialen Medien, Social Media, hat er die meisten Aufrufe überhaupt, über 1 Million schon. Na, und ist heute noch sehr beliebt. Wenn wir zusammen unterwegs sind, dann gehen wir natürlich zusammen auf die Bühne mit diesem Song, ja, klar.
0: Ja. Dann würde ich sagen, hören wir euch beide jetzt zusammen. Viel Spaß.

0: die Schlagershow mit, ja, nicht nur mit mir, sondern auch mit Patrick Lindner. Und ich habe jetzt für dich ein paar Sätze, die du nochmal beenden darfst.
1: Mhm. Bist du bereit?
0: Ja. Wenn ich morgens wach werde, dann
2: schalte ich zuerst das Radio ein.
0: Mein Lieblingsessen.
2: Mein Lieblingsessen. Also ich esse natürlich die bayerische Küche gerne. Ich esse so gern Fleischpflanzerl. Also das sind quasi Buletten in Berlin oder eben Frikadellen in Norddeutschland.
0: Nach einem langen Tag
2: bin ich sehr glücklich, wenn ich zu Hause bin und mal überhaupt keinen Termin habe und einfach mal irgendwie, ja, einen schönen Film angucken kann.
0: Mein Lieblingsort zum Abschalten ist?
2: Mein Daheim. Also da bin ich immer am allerliebsten und ich wohne ja in der wunderschönen Stadt München. Immer noch sehr, sehr gerne. Ich bin da geboren und lebe immer noch dort. Ja, und da kann ich mich, zu Hause kann ich mich einfach am besten regenerieren, wenn ich irgendwo von unterwegs heimkomme. Und gut, da ist mein Hund Obelix, der ist eigentlich immer mit dabei. Aber alle freuen sich eigentlich, wenn wir zu Hause sind und wenn wir unser Zuhause genießen können.
0: Urlaub ist für mich?
2: Urlaub ist für mich Entspannung, obwohl ich sage, also jetzt gerade so auf Tour auch. Also wir haben ja Gott sei Dank in unserem Beruf so viele wunderbare Vorteile, denn wir können so vieles miteinander verbinden, auch oftmals die Urlaube, sag ich mal. Na, wenn ich nur an die Schiffsreisen denke, wo man dann immer wieder engagiert ist, aber wo man natürlich auch viel erleben kann, viel sieht und viele schöne Tage eben auch an Bord erlebt, ne? Durch seinen Beruf, das finde ich schon ganz klasse.
0: Mein Ritual vor dem Schlafengehen?
2: Zähne putzen.
0: Ich kann es auch nicht. Ohne Zähne putzen ist es für Sie dreckig an, ne?
2: Ja.

0: Wenn ich zu spät komme, dann
1: ärgere ich mich. Ich bin ein ganz pünktlicher Mensch. Ich hasse es, wenn man unpünktlich ist. Also es gibt natürlich manchmal die Situationen, dass man irgendwie sich verspätet. Und wenn es nur 5 Minuten sind, ich ärgere mich dann immer darüber. Also ja, Pünktlichkeit ist eine Zier. Manchmal geht es auch ohne ihr, sagt sich so mancher. Aber ich finde es immer ganz, ganz wichtig.
0: Und ein Leben ohne Musik wäre?
1: Traurig. Also für mich sowieso. Nee, ich meine, ich bin jetzt im 37. Jahr, was ich nie gedacht hätte. Und ein Leben ohne Musik könnte ich mir überhaupt nicht mehr vorstellen. Ja, also mein Beruf ist ja quasi ja mein Leben geworden. Und man merkt es natürlich dann auch schon immer, wenn es dann mal so Zeiten gibt, wo man länger zu Hause ist, ah, da kribbelt es schon wieder. Da muss man schon wieder irgendwie dran denken, wann bin ich wieder unterwegs. Und es macht einfach nach wie vor einen riesen Spaß. Ich muss sagen, heute sogar noch viel mehr als früher, ja, weil heute so eine Leichtigkeit dabei ist. Heute ist so irgendwie so eine, ja, ich möchte es jetzt nicht Routine nennen, aber einfach so eine Leichtigkeit, dass man denkt, na ja, gut, ich muss ja jetzt auch nichts mehr beweisen. Ich muss ja jetzt keine Purzelbäume mehr schlagen, ne? Ich komme heute mit meinen Liedern, viele Lieder, die wirklich über Generationen bekannt sind, und du kannst es einfach genießen, diesen Applaus, diese Freude des Publikums und das ist einfach so schön, und dafür danke ich einfach dem Publikum, natürlich über so viele Jahrzehnte Treue und natürlich, wie immer, dem lieben Gott.
0: Ja, definitiv ist wichtig. Ja, jetzt bist du jetzt, wir sind gerade in Lübeck, hier bist du selten, also finde ich, im Norden bist du nicht so oft unterwegs, oder?
1: Leider in der letzten Zeit wirklich ganz, ganz wenig, die letzten Jahre. Umso mehr habe ich mich jetzt gefreut, dass wir heute mal wieder hier in Lübeck sind. Und Lübeck ist eine wunderschöne Stadt. Ich liebe Lübeck. Ich liebe überhaupt den Norden. Ich war jetzt gerade 5 Wochen auf Sylt über Weihnachten und Silvester. Und ja, also wie gesagt, auf Lübeck habe ich mich sehr gefreut. Heute hier blauer Himmel, strahlender Sonnenschein. Ich war schon drüben am Holstentor, habe schon Freunde hier besucht in Lübeck und ja, freue mich jetzt einfach wahnsinnig auf den Auftritt. Ich kenne also die Musik- und Kongresshalle hier von Anfang an. Ich weiß noch, als die damals eröffnet wurde. Ja, ich habe gerade drüben jetzt war ich bei Juwelier Malberg, ja, und dann haben wir alte Fotos angeguckt von 1991, wo ich mit Karl Moik noch da stehe, ja, und ja, und damals war diese Halle ganz, ganz neu. Ich kann mich auch erinnern, es war kurz danach, war ein Konzert mit Udo Jürgens, das aber ausfiel, weil hier aus Versehen irgendwann Tage vorher die Sprinkleranlage anlief und alles kaputt war hier drin. Also es war wirklich ein Chaos. Und seit dieser Anfangszeit kenne ich diese wunderschöne Musik- und Kongresshalle und bin so glücklich, dass ich nach so vielen Jahren wieder hier bin jetzt.
0: Wo kann man sich denn in nächster Zeit noch so erleben?
1: Ja, also wo kann man mich erleben? Jetzt geht's ja wieder los. Die ganzen Sonntagssendungen gehen los, immer wieder sonntags. Fernsehgarten. Es gibt ja heute leider Gottes nicht mehr so viele Sendungen, ja. Aber dennoch gibt's jetzt einiges dann im Fernsehen. Ich habe auch einen neuen Titel, der jetzt rauskommt in den nächsten Wochen, von Tim Peters eben geschrieben, ein ganz toller Song. Den habe ich jetzt eben auch Florian Silbereisen angeboten, das heißt seiner Redaktion. Ich hoffe, dass ich vielleicht die Möglichkeit habe, im Juni dabei zu sein. Wäre natürlich super. Es ist die Open-Air-Sendung aus Kitzbühel. Und ja, und dann gibt's ganz viele Auftritte jetzt dann im Sommer. Ich bin sehr viel unterwegs, bis in den Herbst hinein, und dann geht's auf Weihnachtstournee Ende November, genau. Dieses Jahr gibt's wieder eine Weihnachtstour, die Klingende Bergweihnacht mit dem Ensemble von Lothar Böhler, mit denen ich schon viele Jahre eben auch unterwegs bin, auch eine tolle Sache. Dazwischen gibt's dann auf Mein Schiff eine tolle Seereise im Oktober, Ende Oktober in den November hinein. Und nächstes Jahr, ganz toll, eine super tolle Schlagerreise. Gibt's alle 2 Jahre und wir gehen nächstes Jahr im Oktober wieder auf Schlagerreise. Und ja, es gibt immer wieder Anfragen, wo die Leute sagen, Mensch, wann geht er denn wieder aufs Schiff? Wir würden gerne mitgehen und so. Aber das wird man alles über meine Homepage dann sehen, verbreiten und ja.
0: Also immer on Tour, der Patrick Lindner.
1: Ja, das gehört dazu. Ne? Also man denkt ja immer, ja, jetzt wird es ein bisschen weniger, dann mache ich ein bisschen weniger. Ja, aber das geht halt nicht. Also so ein bisschen weniger geht halt nicht, entweder ganz oder gar nicht. Aber wie gesagt, Simon, es macht nach wie vor so einen Spaß. Und ja, deswegen ist es schön, wenn das Publikum immer noch Spaß dran hat.
0: Definitiv. Und das wird so bleiben. Ich drücke dir ganz fest die Daumen und wünsche dir alles Gute.
1: Danke dir. Vielen Dank. Und liebe Grüße an unsere Hörerinnen und Hörer. Thank you.

Die Schlagershow hier beim Freien Radio Neumünster. Ja, nach dieser ersten erfolgreichen Stunde mit Patrick Lindner bin ich jetzt schon gerade dabei und räume so ein bisschen hier das Studio auf, denn in wenigen Augenblicken bekomme ich hier Besuch von Andreas Zaron. Und ja, solange er noch nicht hier ist, würde ich sagen, spielen wir noch mal ein bisschen Musik. Und zwar jetzt, wenn das nicht die Queen ist, oder die Königin besser gesagt im deutschen Schlager, einer der Königin, wir haben ein paar mehr im Schlager. Wir nehmen sie hier, Helene Fischer, mal ganz ehrlich.

0: Sie hören die Schlagershow hier beim Freien Radio Neumünster. Ja, und jetzt ist er da. Ich habe ihn vorhin schon angekündigt tatsächlich. Andreas Zarron. Hallo Andreas.
1: Hallo, ich freue mich hier zu sein.
0: Ja, danke, dass du gekommen bist, den weiten Weg nach Neumünster.
1: Na, ich habe dir vorhin erzählt, ich war noch nie in Neumünster, obwohl ich seit über 30 Jahren in Hamburg wohne. Und ich wollte mal einen Ausflug machen und mir das hier angucken.
0: Also bist du nicht so shoppingbegeistert, weil Neumünster ist ja mittlerweile allein durch das Outlet-Center ja eigentlich voll so ein Shoppingparadies geworden.
1: Ja, das stimmt. Also ja, vor 30 Jahren war ich noch shoppingbegeisterter als jetzt, ehrlich gesagt. Ich versuche ein bisschen nachhaltig zu sein und ich mag auch gerne irgendwas entdecken im Secondhand-Laden oder so. Und ganz ehrlich, also privat laufe ich eine Woche lang im gleichen T-Shirt und Jeans rum, bis sie dreckig sind.
0: Stört ja auch keinen, ne? Vor allem, wenn man keine Termine oder so hat. Das ist ja eh dann...
1: Ach, es ist wunderbar. Und zu Hause, ich komme zur Tür rein und ziehe sofort eine Jogginghose an, sowieso, um es mir bequem zu machen. Und mit T-Shirt und Barfuß ist doch sowieso am schönsten. Und natürlich braucht man ein paar Outfits für Bühne und so. Ne? Da kann man ja nicht gerade in Jeans und im weißen T-Shirt. Das muss da schon ein bisschen was hermachen. Und da suche ich dann tatsächlich, wenn ich irgendwo bin, nach besonderen Sachen.
0: Wie sieht es denn so aus bei dir im Kleiderschrank? Also wie viele Outfits für Bühne hast du?
1: Naja, also ich habe ein paar Anzüge. Wobei ich die tatsächlich nur anziehe, wenn ich bezahlt werde oder auf Hochzeiten gehe. Ich mag keine Anzüge und Krawatten, sowas finde ich ganz schrecklich. Aber ich habe ja sehr viele Kreuzfahrten gemacht und da muss man natürlich einfach schick aussehen. Nicht nur auf der Bühne, sondern auch zu den ganzen Captain's Dinner und Welcome und Farewell Show und sowas. Da habe ich schon einige Anzüge, die ich aber tatsächlich fast nie anziehe, weil, ja... Eben nur, wenn ich arbeite eigentlich. Und ansonsten echt am allerliebsten zu Hause Jogginghose, T-Shirt und draußen Jeans und Turnschuhe.
0: Also ganz entspannt.
1: Sehr entspannt, ja. Ich mag es bequem.
0: Ist auch richtig so. Jo. Du bist hier, weil es etwas Neues, sag ich mal, von dir gibt. Also,
1: ja, ne? Ein paar neue Sachen zumindest.
0: Ein paar neue Sachen, ja. Aber es gibt zumindest ein Album von dir tatsächlich.
1: Genau, das letzte Album, das war schon eine ganze lange Weile her. Das war so ein Best-of 2012. Und danach habe ich auch erst ja mal ein paar Jahre Pause gemacht von der Musik und habe nur Theater gespielt. Weil das Nebeneinander oder das Gleichzeitige war einfach ein bisschen anstrengend. Ich schreibe ja auch die Lieder zum Großteil selber mit Kollegen oder mit Freunden. Aber ich bin halt von Anfang an bis zum Schluss, bis zum Mastern oder Mixen
0: dabei. Ja.
1: Genau. Und das braucht einfach ganz viel Zeit. Und deshalb hatte ich da so eine kleine Pause gemacht musikalisch. Ich habe nur Theater gespielt von, ich glaube, 2012 bis... Ja, so dann in der Corona-Zeit habe ich gedacht, wer weiß, ob wir Schauspieler, ich komme ja vom Schauspiel und habe viel Schauspiel und Musical gemacht, da habe ich mir tatsächlich, wie viele Kollegen natürlich, Gedanken gemacht, wird das mit live weitergehen? Eben auch Theater, da sind ganz viele Vorstellungen und Verträge sind gecancelt worden oder ausgefallen und so. Und dann habe ich mich tatsächlich daran erinnert, dachte, Mensch, du hast doch auch immer wirklich viel Bock gehabt, Musik zu machen und es hat mir auch ein bisschen gefehlt. Ich habe zwischendurch ein bisschen geschrieben, mal für Mary Rose oder Olaf Berger kam mal was raus. Aber ich selber hatte so, ja irgendwie, ich war voll beschäftigt mit Theaterspielen und hatte dann natürlich in der Zeit so, als wir alle zu Hause sitzen mussten, tatsächlich gedacht, Mensch, eigentlich solltest du doch mal wieder was für dich selber machen. Und dann habe ich auch meinen Kollegen und lieben Freund und Produzenten Willi Klüter in München angerufen und gesagt, Mensch Willi, wir hatten doch auch noch so ein, zwei Demos und das waren doch eigentlich ganz gute Lieder und warum haben wir die nie gemacht und so. Und dann haben wir tatsächlich zwei Sachen, die ein bisschen älter waren, rausgegraben, Liebe XXL und Herzschmerznummer. Und das waren dann zwei Nummern, die super gelaufen sind. Und dann habe ich gedacht, aha, funktioniert ja doch noch. Und dann habe ich wieder so richtig Lust gekriegt, was zu machen. Und jetzt auf diesem Album haben wir eben die Songs vereint, die seit 2021 rausgekommen sind, die paar Singles, und haben noch 5, 6 oder 7 neue Songs mit draufgepackt, die jetzt teilweise noch erscheinen werden.
0: Und spannend ist ja auch, das Album ist ja am 27. März erschienen. Natürlich, wie es heutzutage so ist, auf den digitalen Plattformen. Es gibt aber auch eine ganz, ganz kleine Auflage als ganz normale CD, ne?
1: Genau, also es gab immer wieder die Fragen natürlich von eingefleischten Fans. Gibt es denn keine CD? Und ich mag das haben, ich höre immer noch CDs. Und dann haben wir eine kleine Auflage gemacht und ich habe inzwischen von ja, so auch größeren Stars gehört, dass die inzwischen auch wahrscheinlich in der Zukunft gar keine regulären CDs mehr veröffentlicht werden, die dann bei Saturn oder Mediamarkt oder wo immer bei Amazon und so zu kaufen sind, sondern die tatsächlich dann über den Fanshop oder über den Künstler selber oder bei Auftritten zu beziehen sind. Und ich könnte mir vorstellen, dass das tatsächlich die Zukunft ist.
0: Wahrscheinlich schon, ne?
1: Ja, ja, weil ich meine, man weiß das gar nicht so. Die Plattenfirmen stellen die CDs, oder zumindest war das früher so, in die Läden rein. Und wenn die dann nicht nach ein paar Wochen oder ein paar Monaten abverkauft sind, dann müssen die sogar Geld bezahlen, dass sie vernichtet werden. Und das ist natürlich echt, das ist Quatsch.
0: Nee, das passt nicht mehr in die Zeit heute.
1: Nee.
0: Wie sieht es bei dir aus? Hast du selber noch einen CD-Player zu Hause?
1: Ich habe noch einen CD-Player und ich habe sogar noch so ein externes Teil, das ich an meinen Computer anschließen kann. Und ab und zu, ja, schiebe ich da auch tatsächlich was rein. Ich habe auch noch an der Wand, ja, keine Ahnung, aber bestimmt noch 100 oder 150 CDs, so Lieblingssachen, wo ich das Cover liebe und das Booklet und so. Die will ich nicht wegschmeißen oder weitergeben. Aber ich habe auch tatsächlich, gerade auch während Corona, während der Pandemie, habe ich wirklich Sachen ausgemistet, Bücher und CDs und Dinge, die einfach nicht mehr so, ja, die man nicht jeden Tag braucht. Und ich verschenke das aber dann.
0: Ist auch die Regel immer, ne? Man sagt ja eigentlich immer, auch so Dachboden oder Keller, alles, was so das vergangene Jahr nicht in der Hand hatte, so oder so, das kann eigentlich weg, ne?
1: Ja, aber ich bin jemand, ich schmeiß nicht so gerne Sachen weg. Zumindest Sachen, die eine Geschichte haben. Heutzutage tatsächlich, also ich kaufe mir keine DVD mehr und auch ja kaum noch CDs tatsächlich, weil ja, ich mag einfach ein bisschen reduzierter sein. Das macht eigentlich ein ganz gutes Gefühl.
0: Ich würde sagen, wir hören jetzt erstmal einen Song von dir.
1: Und zwar, welchen denn?
0: Ja, der passt total gut, glaube ich, zu deinem Album. Denn dein Album heißt ja
1: Für immer Shubidu.
0: Genau, und es gibt einen Song, der heißt Shubidu
1: und Shanana.
0: Genau, und jetzt ist aber die Frage, die ich mir ja gestellt habe. Was heißt eigentlich Shubidu? Also man kennt diesen Begriff ja, aber...
1: Na gut, es gibt, das gab es in den 50er Jahren oder sowas hat sich das entwickelt. Weißt du, Shubidu, Shang-a-Lang, das waren einfach so lautmalerische, anstatt Worten wurde das halt benutzt. Und ja, Shubidu, das ist für mich auch so ein bisschen so ein Lebensgefühl. Mhm. Es hat was Positives, es macht gute Laune, es ist... leicht und optimistisch und hat aber auch schon durchaus einen Tiefgang, finde ich, so ein Shubidu.
0: Dann hören wir jetzt Shubidu und Shanana.

0: Die Schlagershow hier beim Freien Radio Neumünster mit Andreas Zeron hier im Studio zu Gast. Damals haben wir uns, ich glaube, das ist vor 2 Jahren gewesen, ne? Also ich glaube, im März 2024 haben wir uns, glaube ich, getroffen.
1: Als du nach Hamburg kamst oder so. Ja, ja. Das kann sein.
0: Ich meine ja. Ja. Siehst du, das ist quasi heute der Gegenbesuch.
1: Ja, genau. Die Zeit fliegt.
0: Das ist definitiv so. Genau, das ist eine gute Überleitung von dir tatsächlich. Die Zeit fliegt. Du bist schon Ewigkeiten befreundet mit Peggy March.
1: Ja, genau. Ja, ich habe mich mit 7 oder 8 in einen Song verliebt und natürlich dann auch kurz danach in sie. Die, ich fand, die sah einfach toll aus, hatte eine tolle Ausstrahlung, hatte tolle Songs, ne? Das hat mir super gefallen. Und dann habe ich angefangen, sie zu stalken und war dann tatsächlich mit 13 oder sowas habe ich sie dann zum ersten Mal getroffen. Das hat dann die Fanclub-Leiterin arrangiert. So ein bisschen, ja, das ist dann der Traum wahr geworden von dem kleinen Andreas. Und wir haben uns dann über die Jahre, ja, ich habe sie dann wirklich gestalkt und habe die im Fernsehstudio in Baden-Baden habe ich angerufen, habe gesagt, ja, ich würde gerne einen Bericht über die Schülerzeitung machen. Und die haben gesagt, ja, gut, komm noch vorbei und so. Und dann stand ich bei Peggy vor der Garderobe und sie sagte, wissen deine Eltern, wo du bist? Weil ich war 15 und hatte Schule geschwänzt und so.
0: Warst du denn eigentlich bei der Schülerzeitung?
1: Ja, ich war tatsächlich. Okay. Ja, ich habe auch mit 10 schon Krimis geschrieben bei der Schülerzeitung. Aber ich habe natürlich nie einen Artikel über die Fernsehsendung geschrieben. Das wollte ich nur einfach so als
0: Als Ausrede.
1: Genau, als Ausrede nehmen. Aber wir haben uns dann über die Jahre richtig angefreundet und ihr Mann Arnie war ja ihr Manager auch. Und der wurde sowas für mich wie so ein Showbusiness-Papa. Meine Eltern hatten keine Ahnung von Showbusiness und hatten auch da gar kein Interesse. Und Arnie hat gemerkt, ich habe dann so mit 16, 17 hatte ich denen so ein Demoband geschickt, einfach mit Songs, die ich gemacht hatte, aber ohne irgendwelche Erwartungen. Und dann rief mich Arnie eine halbe Stunde später an, hat gesagt, du musst hier den und den Produzenten treffen. Und ich wusste gar nicht, dass du Songs schreiben kannst. Und ich habe natürlich mit Peggys Songs auch Englisch gelernt, mit den englischen Songs. Und wir haben immer Englisch gesprochen damals. Und so hat sich das wirklich entwickelt. Dann habe ich sie besucht in Amerika und war sehr oft da. Und wann immer sie in Deutschland war, haben wir uns gesehen. Und das ist eine richtig tolle Freundschaft geworden, die schon über 50 Jahre eigentlich hält.
0: Ja, so ist es schön, ne? Oder? Und auch immer seltener, finde ich, tatsächlich heutzutage.
1: Ja, das gibt's, glaube ich, nicht so oft. Also eine Freundin hat mal gesagt, das ist doch aber ein kaputter Traum. Und dann habe ich gesagt, nee, das wäre ja nur ein kaputter Traum, wenn sie blöd gewesen wäre.
0: Ja,
1: ne? Dann denkt man, oh Gott, ich habe mich geirrt jahrelang. Ja. Nee, das ist eine ganz, ganz tolle Frau. Und wir streiten uns auch oder haben Diskussionen, weil wir nicht immer einer Meinung sind.
0: Das muss aber auch so sein. Das
1: ja, ist natürlich. Gesund, ne? Ich versuche immer einzureden, was sie anziehen soll. Und sagt sie, nein, du hast keine Ahnung und so. Und so ist es ein wunderschöner Austausch. Und ich bin sehr glücklich, dass ich schon, Gott, Anfang der 90er durfte ich schon 2 Songs für sie schreiben, für ihr Comeback-Album damals. Über die Zeit, jetzt sind es glaube ich 7 oder 8 Songs und das letzte, das habe ich zusammen den Text mit Edith Jeske und Tobias Reitz geschrieben, die ja auch von der Zeller Schule sind, mit denen bin ich auch schon lange befreundet und mit Martin Langer die Musik und das ist ja ein besonderer Song, der jetzt nicht so typisch schlagerig ist, glaube ich, auch thematisch und musikalisch und ich bin sehr glücklich, dass das die aktuelle Single ist und erfolgreich anläuft.
0: Genau, da kommen wir gleich zu. Was fällt dir denn einfacher, für dich selber zu schreiben oder einen Songtext für jemanden anderen?
1: Also prinzipiell fällt es mir doch schwer. Also die Ideen kommen zwar so rein, ne? Das geht ziemlich schnell. Irgendwie, dass man 2 oder 4 Zeilen hat oder eine Melodie im Ohr. Aber das Ausarbeiten und das halt richtig feilen und gut machen, das ist schon echt Blut, Schweiß und Tränen. Ich arbeite ja nicht mit KI wie manche andere Leute.
0: Das ist auch sehr, sehr gut so.
1: Ja, und das, ich kann mir nicht vorstellen. Ich glaube, das ist unbefriedigend. Ich habe das mal probiert, aber das macht auch gar keinen Spaß. Also einen Song zu schreiben und am Text zu feilen und sowas, das ist wirklich Arbeit für mich. Ja. Und manche Songs oder die haben Jahre gebraucht, wirklich um sich zu entwickeln, wo man nur eine Idee hatte und ich nie zufrieden war, in welche Richtung das ging. Und deshalb ist es dann hinterher auch, ist man ganz happy, wenn es fertig ist, weil es halt was gekostet hat, ne?
0: Auf jeden Fall. Und das ist halt dein Handwerk eigentlich, ne, muss man so sagen. Also na, ein Tischler kann auch nicht sagen, KI, erstell mir mal den Tisch, ne, oder?
1: Na gut, es gibt ja inzwischen auch Drucker, weißt du?
0: Ja, das stimmt.
1: Ja, ich habe mit 10, glaube ich, mein erstes Lied geschrieben, am Klavier und so rumgedrückt. Und es ist ja auch eine Art, sich auszudrücken, ne? Seine Emotionen rauszulassen, seine Gedanken in Worte zu fassen. Und das macht ja auch Spaß, dann was zu finden, was nicht schon 1000 Mal gesagt wurde. Und die KI, die kann halt nur das wiederholen oder aus dem schöpfen, genau, was es schon gibt. Ja. Und ich glaube, ich müsste mal fragen, ob die KI einen Song wie meinen schreiben könnte. Ich weiß nicht, ob das so gut geht.
0: Kannst du ja mal ausprobieren, wenn du mal Langeweile hast oder so. Oder?
1: Genau, Langeweile habe ich sowieso nie. Ich habe immer was zu tun.
0: Oder nimmst einfach mal einen Song von dir und sagst, wie hättest du denn den Song geschrieben?
1: Ja, genau. Nein, aber das ist einfach schön, dieser magische Moment, wenn man im Studio ist und einfach nur mit einer Idee kommt, mit ein paar Zeilen oder einer halben Melodie und sitzt dann da und dann fängt der Kollege am Klavier oder an der Gitarre an, was zu spielen. Das heißt, nee, Moment, der Akkord. Und dann singst du den Akkord rein und auf einmal entwickelt sich das. Das macht Spaß. Mhm. Und das macht ja nicht Spaß, wenn du der KI sagst, mach mal einen geilen Song und 3 Minuten später ist er fertig.
0: Nee, das ist wohl wahr, richtig, ja. Genau. Ja, das ist ja auch genau so ein Miteinander, ne? Man, dann entdeckt der eine genau, Andreas, vielleicht solltest du doch die Stelle nochmal
1: genau
0: ein anderes Wort finden für das Wort, was ja, du da drin hast.
1: Oder so, ne? Mit dem Ton statt da machst du Papa.
0: Ja,
1: und dann
0: genau.
1: Auf einmal ist es halt anders und besser geworden.
0: Genau. Oder wir nennen den Song um Shanana und Schubidu anstatt Schubidu und Shanana oder so. Ne? Ja, genau. Das ist ja immer so ein langer Prozess dann tatsächlich. Ja. Okay, ich würde sagen, wir hören jetzt den aktuellen Song dann von Peggy March. Am 17. April ist er herausgekommen. Und er heißt:
1: Es gibt nicht nur das, was man sieht.
0: Hier ist er.

0: So, das war... Jetzt ist Schluss. Das war ein schöner Kultsong von Cindy und Bert. Wenn die Rosen erblühen in Malaga.
1: Herrlich.
0: Ja, oder? Solche Kultschlager, die hat jeder im Ohr irgendwie, ne? Oder?
1: Ja, jeder kann die mitsingen und jeder kennt das. Und ich habe Cindy und Bert auch mal kennengelernt. Die sind wirklich ganz zauberhaft gewesen. Und also als Bert noch gelebt hat sogar. Und vor 2 Jahren war ich im Fernsehgarten nochmal mit Cliff und Rexona. Mhm. Und da war Cindy eben auch... Da, ach, und ich habe mal eine Weihnachtssendung mit ihr gemacht, da haben wir White Christmas live gesungen und so. Sie ist auch eine Liebe.
0: Genau, Cliff von der Rexona hast du jetzt gerade angesprochen, das muss natürlich auch erklären.
1: Der war Grand Prix und ZDF Hitparade haben wir gewonnen, das ganz große Glück im Zug nach Osnabrück. Gott, nächstes Jahr ist es auch schon 30 Jahre her, glaubst du das? Wahnsinn.
0: Schreit nach einer Neuauflage.
1: Vielleicht, aber das ist natürlich toll, wenn man so eine Nummer hat, die viele Leute kennen, eben auch viele Leute kennen, die gar nicht so aus dem Schlagerbereich kommen. Das ist sehr schön, wenn man mal so 1, 2, 3 Nummern hat, die irgendwie so, ja, ein bisschen größer gegangen sind.
0: Vor allem, das war ja für euch selber eine Überraschung, ne? Oder?
1: Total, ja. Wir haben diese Sendung war ja damals so ein bisschen eine Verarschung vom Grand Prix. Da haben ja damals Bully Herbig das Jahr zuvor mitgemacht und 2 Jahre, glaube ich, Thomas Hermanns. Und die hatten alle komische Namen und Wenn Gummistiefel träumen, hieß, glaube ich, ein Lied von Bully oder so. Also irgendwie beknackte Choreografien und alles. Und wir haben das Lied eingereicht und wurden genommen. Ich glaube, da wurden 300 oder 400 Songs eingereicht und wir waren eine von den 12. Und haben dann Gott sei Dank gewonnen. Und komischerweise war das irgendwie so ein Hybrid. Also der hat funktioniert für diese Verarschung, der war Grand Prix. Aber die Schlagerwelt, in Anführungszeichen, hat uns ernst genommen. Ja, und fand den halt toll. Und ich meine, der war damals ein bisschen ungewöhnlich, subversiv und ein bisschen frisch und ein bisschen durchgeknallt. Eben auch unsere Performance und so mit Choreo und sowas. Das war irgendwie, ja... waren wir wohl am richtigen Ort zur richtigen Zeit. Das war toll.
0: Würdest du sagen, das war so dein Durchbruch, was Schlager angeht?
1: Ja, auf jeden Fall. Ich habe ja 85 schon eine Single gemacht mit Ralf Siegel in Englisch, also auf seinem Label, die ich auch selber geschrieben hatte. Und ein Jahr später, das ist jetzt genau 40 Jahre her, war ich bei der Grand Prix-Vorentscheidung mit der Gruppe Clowns. Das hat auch Ralf damals geschrieben, den Song. Da hat Ingrid Peters damals gewonnen. Mhm. Mit Über die Brücke gehen. Und das war so mein Schlager-Entree. Dann bin ich auf die Schauspielschule, beziehungsweise war auf der Schauspielschule und bin dann richtig ins Engagement gegangen. Und bis Anfang der 90er, als Peggy dann eben ihr Comeback-Album hatte. Und da habe ich dann 2 Songs platzieren können. Ich habe 2 eingereicht, die wurden beide genommen. Und da habe ich gedacht, naja, irgendwie kannst du es ja anscheinend doch Songs schreiben. Und ein paar Jahre später, dann, was weiß ich, 97, kam dann eben der Zug nach Osnabrück. Und der, das war natürlich echt ein ziemlicher Kracher und der ging echt ziemlich durch die Decke. Das war toll.
0: Schlager verbindet man ja immer gerne mit gute Laune, ne? Allein wenn man an den Schlager-Move in Hamburg denkt, ne? Gute Laune, Party machen. Aber muss Schlager immer so sein, dass man Party macht und gute Laune dazu hat?
1: Na, ich glaube, der Schlagerbegriff hat sich ja so ein bisschen gewandelt, ne? In den 60er, 70er Jahren, da gab es ja so viel unterschiedliche Sachen. Da gab es ja Geschichten wie, gut, griechischer Wein ist heute auch fast ein Partyschlager geworden, aber das hat ja eine ganz tiefgründige Geschichte und eine ganz berührende Geschichte, wie ich meine. Ich mag diesen Schlager aus den 70ern gerne. Ich meine, so Geschichten, Marianne Rosenberg hatte wunderbare Sachen. Das war ja eigentlich Pop. Und damals dachte man, es wäre Schlager, aber eigentlich war es Pop, ne? Und die Entwicklung dann so zu diesem Ballermann-Schlager ist ehrlich gesagt nicht so meins. Das ist mir irgendwie zu platt und zu bumsig, sage ich jetzt mal in Anführungszeichen. Aber es hat sich ja ganz breit gefächert. Ja. Ne? Es gibt, also gerade in den 70er Jahren, finde ich, gab es ganz tolle Sachen im Schlager. Das hat sich dann irgendwie so in den 90ern ein bisschen in diese Richtung entwickelt. Es muss alles Bumsfallera und Humtata machen und so. Das finde ich eigentlich ein bisschen schade. Und so tiefgründigere Songs oder Balladen haben es heute ja wahnsinnig schwer. Früher gab es in den 60er, 70ern so viele Hits, die Balladen waren. Christian Anders oder Bernd Klüver. Das ist ja heute fast gar nicht mehr möglich. Ne? Ja,
0: außer zur Weihnachtszeit vielleicht mal irgendwie.
1: Genau,
0: ne?
1: So. Höchstens. Und alles andere muss immer four on the floor und losgehen und mächtig Bums machen. Finde ich persönlich schade, weil da viele wunderschöne Lieder so ein bisschen links liegen bleiben, glaube ich.
0: Genau, und auf deinem aktuellen Album ist ja auch ein Song, den finde ich auch, ist, ja, wie gesagt, kein Schlager, wo du jetzt sagst, oh, ich muss da jetzt so abdancen, sag ich mal.
1: Eben, gar nicht. Das ist ja so balladesk, ne? Und auch ein bisschen nachdenklich und melancholisch.
0: Genau, melancholisch. Das habe ich ja auch aufgeschrieben, tatsächlich, steht hier auf dem Zettel, wo ich gerade ablese. Genau, und der Song heißt, in deinen Augen sieht's nach Regen aus. Das klingt ja schon irgendwie traurig.
1: Ja, ist auch ein bisschen traurig, aber ist ein, trotz allem ein Mutmacher-Song. Den haben wir damals, das ist, glaube ich, auch schon fast 20 Jahre her, für Ingrid Peters geschrieben. Mhm. Sie war damit sogar bei Carmen Nebel in der Show und hat ihn gesungen und die war Top 10 in den Airplay-Charts. Das hat mich sehr gefreut. Das war damals eben noch möglich, ne? Mit so einer Ballade. Ja. Heute wäre das fast unmöglich, glaube ich. Und ja, das ist ein bisschen ein trauriger Song, aber eigentlich ist es ein tröstendes Lied. Mhm. Wie viel Schlager tröstet ja ganz oft und erfüllt da, glaube ich, einen ganz wichtigen Zweck, dass man sich ja davon verstanden fühlt. Und
0: man erkennt sich teilweise wieder, ne? In Songtexten und denkt so, ja, das ist jetzt die Situation, wo ich auch gerade bin oder so.
1: Ja, oder so ging es mir eben auch mal. Und das ist super schön. Ich habe damals ein paar Briefe bekommen zur Herzschmerznummer von einer Dame, die geschrieben hatte, ich habe das im Auto gehört, ich kenne sie gar nicht und ich kannte das Lied nicht. Und sie hat angehalten und hat geheult irgendwie auf dem Seitenstreifen, weil anscheinend diese Worte und die Geschichte ja sie berührt haben und weil sie sich da so wiedergefunden hat. Und das finde ich auch Hartschlager und das ist so ein bisschen verloren gegangen bei den meisten Songs heute, finde ich.
0: Dann holen wir es jetzt wieder, indem wir den Song jetzt spielen, oder?
1: Ja, gerne.

0: Die Schlagershow hier beim Freien Radio Neumünster mit Andreas Zaron. Und ja, Andreas, du hast jetzt schon einen Stift in der Hand und einen Zettel vor dir liegen.
1: Ich zitter schon.
0: Ja, du zitterst schon. Das ist doch richtig so.
1: Was passiert?
0: Wir machen jetzt das hier.
2: Quiz.
0: Das Schlagerquiz dürfen wir spielen. Du kriegst jetzt keine Fragen, sondern du kriegst jetzt tatsächlich, du hast eben schon, als die Musik durchlief, hast du gefragt, muss ich jetzt Songs erraten? Ja,
1: okay.
0: Das darfst du jetzt. Es sind zufällig ausgewählte Songstücke, also irgendwo im Song wurde reingeklickt und dann hast du eine Minute Zeit. Insgesamt sind es 6 Titel. Also,
1: okay, und die rauszuschreiben.
0: Genau, und kannst du notieren, weil ich werde dich im Nachhinein, wenn wir gleich alle gehört haben, frage ich dich im Nachhinein, was war denn dabei? Und ich bin schon zufrieden, wenn du mir denn den Künstler nennen kannst. Oder den Song. Also das ist ein bisschen offen zu halten.
1: Ich bin gut bei Hits da. Also.
0: Ist das so?
1: Ja, also jetzt nicht mehr, ich sag mal, die letzten 10, 20 Jahre nicht mehr so gut, aber so 60er, 70er, 80er, gar nicht schlecht.
0: Ich habe auch ältere Schlager ausgesucht tatsächlich.
1: Okay. Also, ja, ich bin gespannt.
0: Ich auch, dann würde ich sagen, starten wir doch einfach mal. Ja, hier sind sie.

0: ältere Schlager bekommen haben, da war es nicht ganz so easy tatsächlich.
1: Na gut, also, aber das ist ja auch meine Zeit, so 70er oder.
0: Aber ich finde trotzdem, manchmal geht man auch manchmal so im Radio und dann denkst du so, oh Gott, wie hieß das der Song? Dann denkst du, kommt man manchmal tatsächlich nicht drauf.
1: Ich habe ein ziemlich gutes Gedächtnis. Ich bin bekannt dafür, auch eine Jahreszahlen gut merken zu können. Ich habe alle, bis auf den Titel, ich glaube, das war Andrea Berg, das vierte, oder?
0: Richtig, tatsächlich.
1: Aber die Nummer kenne ich
0: nicht. Wir fangen mal oben an.
1: Also, Chris Roberts, du kannst nicht immer 17 sein.
0: Komplett richtig.
1: 1974. Roland Kaiser, Joanna, 80?
0: Das weiß ich nicht.
1: Könnte sein. Ah. Nana Mouskouri, Guten Morgen Sonnenschein, ist übrigens ein brasilianisches Original. Okay. Es ist ein Cover gewesen. Andrea Berg, aber genau. Das Lied wusste ich nicht.
0: Die Gefühle haben Schweigepflicht.
1: Nein, also ja. Ein Refrain würde ich natürlich kennen.
0: Klar.
1: Aber den Vers habe ich nicht gekannt. Das andere war Ibo mit Ibiza.
0: Richtig.
1: Und Udo Jürgens natürlich, zeigt mir den Platz an der Sonne.
0: Ja, perfekt.
1: Also, 1970, glaube ich.
0: Okay, ich merke schon.
1: Kriege ich Bonuspunkte.
0: Nächstes Mal muss ich bei dir ein bisschen...
1: bisschen schwieriger sagen, bitte.
0: Bisschen moderner werden vielleicht.
1: Naja, das könnte wirklich schwierig werden. Ich finde die Songs, die neueren Songs, finde ich schwieriger auseinanderzuhalten.
0: Aber du hast es mit Bravour geschafft. Sehr, sehr
1: danke,
0: gut.
1: Dankeschön, danke.
0: Ja. Jetzt muss ich dir die Frage stellen. Bist du eher ein Sommermensch oder ein Wintermensch?
1: Hast du mal ein neues Lied gehört?
0: Vielleicht würde ich darauf hinaus.
1: Ja. Oh, es ist autobiografisch, ich sag's dir. Also, ich liebe Weihnachten. Ich bin ja im Dezember geboren und liebe den Dezember. Finde ich toll. Und wenn es Schnee hat und knackig kalt ist, wunderbar. Ab 1. Januar kannst du mich vergessen. Ich finde die Zeit, ja, November, so Ende Oktober und den November finde ich auch echt schwierig. Gerade so im Norden. Ich liebe ja Hamburg und bin Wahlhamburger seit über 30 Jahren. Aber wenn dann so Wochen und Monate lang kaum ein Sonnenstrahl zu sehen ist, wird's schwierig bei mir. Und ja, ich bin schon Frühlings-Sommermensch und liebe die Wärme und Licht. Und das fehlt mir manchmal, ehrlich gesagt, ein bisschen hier oben. Und deshalb habe ich da auch einen Song natürlich geschrieben.
0: Genau, wo ich den Song damals das erste Mal gelesen habe, sag ich mal. Also ne, nur den Songnamen, da habe ich gedacht, okay, der hält anscheinend Winterschlaf.
1: Ja, wirklich. So kommt es mir manchmal vor. Also ich sag mal so im Januar, Februar oder eben auch im November, wenn dann die Tage kürzer werden. Und es ist in Hamburg um 4 Uhr dunkel.
0: Das ist echt eine schwierige Zeit, ne?
1: Oh, dann mache ich mir einen Tee, gehe auf die Couch und mache einen Fernseher an oder lese ein Buch und so. Da kann ich nicht mehr irgendwie groß arbeiten.
0: Das geht mir tatsächlich genauso. Also ja, sobald die Uhrumstellung vor allem war im Oktober und es ist dann echt nichts mehr so großartig los, ne?
1: Ja, man hat auch keine Lust. Es ist Nieselregen draußen, es hat 5 Grad. Du hast auch keine Lust, ins Kino zu gehen. Du sagst, nee, ich bleib zu Hause.
0: Also ich bin ja tatsächlich dann immer sehr, sehr angespannt, was die Zeit angeht. Also jetzt im Sommer oder so, da gucke ich auf die Uhr und dann denkst du so, 18 Uhr, ach, ist ja noch mitten am Tag. So,
1: ja,
0: ne?
1: Und, geht mir genauso.
0: Und dann, wenn es dunkel ist tatsächlich, dann denkst du so, oh, 18 Uhr, oh, du musst gleich, nee, das lohnt sich eigentlich gar nicht, da jetzt noch irgendwo hin oder keine Ahnung, du musst ja dann ins Bett.
1: Nicht ab 18 Uhr, sondern ab 16 Uhr, denke ich das. Ja. Und ganz schlimm, also, oder ja, für mich schön, aber wenn es schönes Wetter ist und es ist tolles, also draußen hat es tolles Wetter, glaubst du, ich würde putzen oder aufräumen? Also es sieht schrecklich aus bei mir, bei also schönem
0: jetzt
1: Wetter.
0: Jetzt im Sommer, okay.
1: Ja, wirklich, weil dann habe ich keinen Bock. Wenn es draußen schönes Wetter ist, dann hüpfe ich aufs Fahrrad oder gehe rüber in den Park oder irgendwo raus und schwimmen und sowas, da kann ich sehr schlecht, also dann früh am Morgen oder vormittags, aber wenn es dann mal so 11, 12 ist, dann habe ich Ameisen und Hummeln im Hintern, da will ich raus bei schönem Wetter.
0: Okay, das ist also der Grund, warum du jetzt im Wertigkeitchen nach Neumünster gekommen bist und wir uns nicht irgendwo bei dir getroffen haben.
1: Ich wollte mal wieder raus.
0: Ja. Genau. Sehr, sehr gut. Ja, dann würde ich sagen, ich muss nur sagen, diese Sendung haben wir jetzt im April aufgezeichnet, also
1: Ende April.
0: Ja.
1: Es ist schon ein bisschen frühlingshaft.
0: Ja, aber also, eigentlich darf man dich erst Anfang Mai wecken.
1: Naja, nee, in dem Song heißt ja, check schon mal mein Herz Mitte März und wenn du willst, kannst du schon mal April probieren. Ja, okay. Also jetzt die letzten Tage waren ja schon ganz schön, aber es ist noch ein bisschen kalt eigentlich. Ne?
0: Ja, das kommt noch.
1: Ja, aber wenigstens ist es sonnig und Licht und das ist schon mal gut.
0: Gut, wir hören das mal genau rein, was Andreas dann möchte, wann man ihn aufwecken darf und so.

0: Jetzt haben wir es geklärt. Waren wir dich?
1: Ich bin wach jetzt auch schon.
0: Du bist wach.
1: Das Wetter ist ja schön.
0: Wie sieht es sonst bei dir aus? Frühaufsteher oder eher?
1: Nicht so. Na, schon. Ich glaube, das ist in meiner DNA. Das war schon, als ich klein war. Aber natürlich durch meinen Beruf oder unseren Beruf, ne, wenn man Auftritte hat oder im Theater ist, die meisten Vorstellungen, na, die gehen bis 22:30, dann schminkst du dich ab, dann trinkst du vielleicht noch eine Apfelschorle oder was oder ein Bier in der Kantine. Dann hast du nach Hause Weg, mal 10 Minuten, mal eine halbe Stunde oder Stunde. Also vor 23:30 bist du nicht zu Hause. Und dann kann ich nicht ins Bett gehen um 12:30.
0: Okay,
1: ich bin schon jemand, der... Ich habe auch früher ganz oft, in letzter Zeit nicht mehr so, aber ich habe früher viele, viele Songs dann so nachts geschrieben. Da hatte ich ganz tolle Ideen.
0: Da kam deine kreative Phase auf.
1: Ja, inzwischen kann ich auch tagsüber kreativ sein. Aber früher war das wirklich so nachts. Da hatte ich Ruhe, es klingelt kein Telefon und... ja, ich bin nicht wirklich ein Frühaufsteher.
0: Okay.
1: Also im Sommer mehr. Da
0: wenn die Sonne schon lacht.
1: Genau, dann wache ich eher früh auf auch. Aber im Winter, oh nee.
0: Ja gut. Aber bist du denn zumindest zur Weihnachtszeit so ein Weihnachtsmarktbesucher oder?
1: Ach, Weihnachtsmarkt gar nicht so unbedingt. Das nervt mich, wenn dann zu viele Leute sind und Gedudel und oh, du musst Glühwein trinken und irgendwelche Sachen essen. Nee, Weihnachtsmarkt nicht so. Ich mag einfach so diese Stimmung. Ich dekoriere wie ein Weltmeister dann. Es sieht sehr amerikanisch aus bei mir. Mit Glitzergirlanden und Lichtern, Ketten und sowas. Das mag ich sehr gerne. Aber ja, wie gesagt, dann ab 1. Januar, wenn das Feuerwerk vorbei ist, dann möchte ich am liebsten im Winter schlafen.
0: Wie war es früher so bei dir? Warst du oft in der Disco?
1: Ja, also wir waren dann schon so Ende der 70er, als wir durften oder noch gar nicht so richtig durften, hatten wir so eine Clique und wir waren dann jedes Wochenende freitags, samstags tatsächlich in der Disco. Heutzutage sagt man ja Club, aber damals waren es Discos und das war toll.
0: Gibt's ja auch gar nicht mehr so häufig, ne?
1: Also früher gab es das natürlich so, ich bin ja ländlich aufgewachsen in der Nähe von Heilbronn in Süddeutschland und da musste man sowieso immer irgendwie hinfahren und hatten wir dann so kleine Gruppen mit 1-2 Autos und die waren dann vollgepackt und dann waren wir abends ab 10 oder so in der Disco bis morgens um 3 und das war ja eine sehr, sehr tolle Zeit.
0: Das glaube ich. Warum spreche ich das Ganze jetzt an?
1: Ich frage mich gerade.
0: Ich habe auf dem Album geguckt und gesehen, da ist ein Song drauf. Wir sind Disco heißt er.
1: Ja, ja. Also ich fand, ich habe ja mit Schubidu und Shanana so eher die 60er und Anfang 70er so ein bisschen musikalisch bearbeitet. Und die Disco-Zeit war ja, das war eine große Sache. Das war ja, Frauenbewegung, Black Lives Matter, damals schon eben. Da sind ja diese ganzen Disco-Queens, Donna Summer und Gloria Gaynor, über die ich auch singe. Damals haben sich, das war so ein bisschen eine Selbstermächtigung auch, ne? Die Frauen waren damals die Protagonistinnen, hauptsächlich in der Disco-Szene. Und ich sag mal so, heutzutage ist es ja LGBTQ, queer oder was weiß ich. Aber damals, auch in der Disco-Szene, wurde dann die schwul-lesbische Szene selbstbewusster und hat sich irgendwie auf die Bühne getraut und wurde abgefeiert. Und das war schon auch so, ja, nach dieser ganzen sexuellen Revolution Anfang der 70er, war das musikalisch nochmal so ein Push und hat dann halt auch tolle Beats produziert, die Leute einfach glücklich gemacht haben. Das, die Disco-Musik stand ja eben auch für Spaß, für Freiheit und für gute Laune, für Feiern und hat da den Menschen einfach auch ein bestimmtes Lebensgefühl mitgegeben oder unterstützt.
0: Und das versuchst du jetzt mit dem Song den Leuten wiederzubringen?
1: Ja, genau. Wir sind nämlich Disco.
0: Genau, den Song hören wir jetzt und sind tatsächlich am Ende angekommen, der Schlagershow für heute.
1: Ja, da muss ich wohl wiederkommen. Ne?
0: Definitiv. Ja, ich sage dir danke für dein Herkommen, lieber
1: Vielen
0: Andreas.
1: Dank für deine Zeit. Es hat super Spaß gemacht.
0: Und ich sage an der Stelle dann natürlich auch tschüss, bis zum nächsten Mal. Ihr Simon Ladewig.
1: Tschüss.

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0: Marais. Oder so. Olé, olé. Oder sowas. Oder herzlich willkommen zu Subjektiv hier.
1: Olé, olé.
0: Auf Radio Quark 95.9 am Mikro für euch.
1: Rempem sensensen schnen.
0: Und Nico Tico Rico wieder über uns schwebend in der verchromten Alu-Kapsel aus Gold.
1: Das stimmt.
0: Aus dem Fenster winken, welches in einer Silberfassung mit Platinen eingefassten Fensterscheiben.
1: Ist aber nur Goldbronze. Also ist nur so eine Lackbeschichtung, die ich selbst aufgebracht habe.
0: Genau, und die Zugangstür ist aus Blech und das irritiert mich bei der ganzen Edelmetallsammlung. Aber
1: also Bleiblech.
0: Bleiblech. Und du hast aber einen schönen Helm auf, der ist auch aus Plumbum, deswegen musst du ein bisschen gebückt laufen, weil die Last am Halswirbel sozusagen schraubt.
1: Das ist aber auch okay, wenn man so wie ich 2,23 Meter groß gewesen ist, tut es allen ganz gut, wenn das mal ein bisschen gedrängt wird.
0: Und dann guckt man sich das ab und man nennt es Shoegaze. Das ist doch alles
1: absolut
0: Zauberei.
1: Das ist doch auch das Motto unserer kleinen Drei-Akkorde-Fachsendung.
0: Ja. So soll es sein. Wir haben angefangen Shoegaze. Mit dem kleinen Shoegaze. Wir haben nach unten geschaut, weil der Blick nach unten immer ein wichtiger ist, damit man auch die da oben sehen kann danach, wenn man sich mal wieder umdreht.
1: Ja.
0: Es geht um Punk, oder?
1: Absolut. Sag mal, hast du das richtige Mikro? Du bist immer so weit weg.
0: Warte mal. Nee, hab ich nicht. Warte
1: jetzt
0: mal.
1: Hörst du dich gut an.
2: Bin ich jetzt besser zu hören?
1: Oh, bist du gut zu hören.
0: Ist ein reiner Traum.
1: Wahnsinn.
2: Na, ich bin ja überausgestattet. Ich habe zwei Mikrofone und.
1: Jetzt bist du richtig nah dran.
2: Ich komme richtig hochgekrabbelt. durch den kleinen USB-Stick in das Kabel und klopfe ich an deine Blechhütte.
1: Das wissen die Leute
2: aus
1: ja nicht.
2: Stahl.
1: Wir sehen uns ja nicht. Wir sind ja nur durch so einen ganz dünnen Faden miteinander verbunden, durch das Alfangs-Zitte-Backe-Telefon.
2: Genau.
1: Und deswegen können wir uns seit Jahren eigentlich nur noch akustisch riechen quasi.
2: Leere Erbsendose und Bastbindfaden, das verbindet uns.
1: Exakte Mente. Und hin und wieder eine kleine Tube Putzi.
0: Putzi. Los jetzt, Punk, Alter.
1: Na, ich hab doch schon gesagt, lass uns Bags machen.

0: Babylonian Gorgon, der babylonische Drache von den Bags. Die Band, die in Los Angeles mit so angefangen hat mit dem ganzen Kram. Erste Single 1978 gerade gehört. Und wer ist dabei? Wir hatten ihn letzte Woche schon. Gesa X.
1: Weil du bei X bist, da gab es ja auch die Band aus Los Angeles. X, ne?
0: Auch, ja, auch eine früher.
1: Die gibt es immer noch übrigens, habe ich in Vorbereitung auf die Sendung gehört und habe sie als aktuell nicht einsteckenswert abgestuft. Dementsprechend,
0: das kann ich mir gut vorstellen.
1: Ja, ist halt in die Jahre gekommene Rockmusik und vielleicht auch für in die Jahre gekommene RockerInnen spannend, aber wir sind ja irgendwie Dauer-Teenage-Boys.
0: Voll.
1: Wir haben so einen Vertrag mit der Jugend gemacht, dass die uns immer akzeptieren, egal wie wir rumsabbern und speicheln.
0: Voll.
1: Und dementsprechend
0: Teenage Dreams, so hard to beat,
1: yes, das ist unser Ding. Genau, so sind wir. Wenn ja jemand, wenn irgendjemand wissen will, wie wir sind, dann so.
0: Dann so.
1: Na?
0: Was war eigentlich dein erstes Lied? Das haben wir gar nicht gesagt. Diese französische Testosteron-Rocker-Musik.
1: Syndrome 81, also 81.
0: Aha, aha.
1: Ist aber, ich glaube, 2017 rausgekommen. Die haben auf Sabotage Records rausgebracht. Das ist ein Label aus Marseille, soweit ich weiß, glaube ich. Bin mir nicht ganz sicher, aber auf jeden Fall ein französisches Label, hat man auch gehört. Ja. Muskelmänner. Wie haben wir so Liegestützpunk ist das eigentlich? Liegestützpunk.
0: Ja, so weißes Unterhemd, Feinripp, Garn.
1: Feinripp und ausgebeulte Trainingshose vielleicht.
0: Dose. Vielleicht auch das.
1: Vielleicht auch das. Aber das sind alles Zuschreibungen. Vielleicht sind das tatsächlich WissenschaftlerInnen, die.
0: Nadelstreifenpunks.
1: Die einfach so Businesspunks, die in ihrer Freizeit nochmal ein bisschen auf die Kacke. Und ich habe gerade letztens drüber nachgedacht, so über. Leute, die man so im Leben, in der Szene, in unseren Scenes so um sich hatte, wie die sich so entwickelt haben und was aus denen geworden ist. Und dann ist mir aufgefallen, dass es so eine Kategorie von Coolies gab, die schon immer auch irgendwie dabei waren, die dieses ganze Ventil genutzt haben, aber eigentlich irgendwie nicht so richtig bei waren. Das sind dann ganz oft, habe ich dann so drüber nachgedacht, so kommende Karrieristen, uncoole. So, ja, also, ich weiß nicht, es ist eine ganz kleine Gruppe, aber ich glaube, die gibt es. Ich habe sie gerade ausgemacht. Ich habe nicht jemanden gesehen und dachte, huch, habe ich gedacht. Aber das sage ich nicht weiter jetzt. Wir machen weiter mit Mallepunks. Das ist für uns.
0: Mallorca, Mallorca, da fahren die Bonzen hin.
1: Ja, zum Beispiel. Oder auch die Nicht-Bonzen. Oder nicht die Punks, sondern Scums. Aber das ist egal. Hier geht es tatsächlich um eine Band, die dort ansässig ist. Decraneo heißen die. Und die haben einen EP rausgebracht, die heißt Sacrilegio oder Legio. Und von dieser EP möchten wir auch den Titelsong hören. Das habe ich mir vorgenommen.
0: Ich bin dabei.

0: Sacrilegio.
1: Sacrilegio hieß die Single, nicht der Song. Der Song hieß Mutilados. Das war Mallorca-Punk vom Feinsten. Die Band hat schon mal vor einer Weile eine LP hingelegt. Könnt ihr euch mit beschäftigen. So ihr der Meinung seid, Decraneo ist das, was ihr wissen wollt, hören wollt, spüren wollt, womit ihr eure Hausgemeinschaft traktieren wollt oder euer Viertel oder vielleicht auch mal ein Stadtteil. Man kann, je nachdem, wie groß die Lautstärkeregler an der...
2: Kommt ein bisschen auf die, wie heißt das, Bluetooth-Bassrolle an.
1: Entweder die oder ihr habt vielleicht die Möglichkeit, wie wir, in einem Radiosender zu sagen und ihr verabredet euch mit euren Kumpels, dass die alle zur gleichen Zeit ihr Radio laut machen und dann legt ihr die Band ein und dann könnte das auch im Kiez klappen.
2: So eine Art Radioballett kann man dann auch durchführen.
1: Genau, dann kommen nämlich die Kittelschürzen und die Turnhosen raus und schreien, Ruhe!
2: Genau. Und genau für diese Fraktion haben wir gleich hier noch ein Liedlech, und zwar von den Flying Lizards.

0: Ganz, ganz tiefes Saxophon darf auch noch mitspielen. Flying Lizards, Hands to Take. Da ist die eine oder andere Überraschung innerhalb des Songs versteckt.
1: Großartig. Ich bin ein bisschen angetan. Auch diese Tonlage des Saxophons, die mich tatsächlich nicht so gern, nicht so schnell in so ein so ein Gänsehäutling, ein Erpelpeller verwandelt. Im negativen Sinne, sondern ein schönes Freude dran haben. Ich kenne die Flying Lizards gar nicht so sehr. Ist da alles so mitreißend, charmant oder ist das manchmal auch ein bisschen so verrockert?
0: Nee, Rock überhaupt nicht. Das ist wird so Avantgarde ist die Schublade, wo man es drin findet. Mhm. 1974 bis 84 oder sowas haben die rumgeavantgardet. Und das ist eher so die Kategorie manchmal anstrengend und manchmal ein bisschen anschmiegsam, aber immer mit der Kante, die einen so nicht gewiss sein lässt. Das ist das Schöne an den Flying Lizards.
1: Die können ein bisschen was und können das im Zweifel auch rüberbringen. Das finde ich gut.
0: Ja. Viel haben die auch gar nicht so gemacht. Also da ist man, wenn man so sich in das Werk stürzen will, ist das übersichtlich, was die mit 4 oder 5 LPs oder sowas, kann man jetzt nicht so viel verkehrt machen.
1: Der erste eher oder die letzte?
0: Das war von der zweiten.
1: Okay. Ja, gibt's als nächstes eine Band, die hat tatsächlich noch eine EP geschafft, um jetzt mal zu sagen, die Verhältnismäßigkeit von ist nicht so viel, um den man sich raussuchen kann, so ein bisschen aufzubrechen. Sie kommen aus West-Berlin oder kamen und haben dort 1982 die EP rausgebracht, das Lied für Fritz. Sie heißen Honkers.
0: Die Honkers.
1: Genau. Und das Coole ist, die wurden nachveröffentlicht. Habe ich jetzt entdeckt, eine Single.
0: Ah,
1: und zwar
0: gut.
1: Hat es, kurz nachlesen, Static Age Music heißt das Label aus Berlin. Und die
0: das haben sie
1: das
0: gut gemacht.
1: In ihrem Webshop nach wie vor noch drin. Die EP kann man sich holen, weil das wirklich eine grandiose EP ist. Ich kenne tatsächlich gar nicht so viele Songs, außer das, was auf dem Berlin-Sampler drauf war. Das Lied für Fritz halt. Und ich muss an dem Punkt sagen, dass ich dann immer nicht so neugierig bin, mir das in irgendwelchen hochgeladenen Portalen so ranzuholen. Und deswegen freue ich mich, dass das wieder EP-vinylisiert wurde.
0: Ich mich auch. Das war nämlich so eine schweineteure Sammlernummer, diese Single.
1: Ja, jetzt ist sie für alle zu haben, Leute. Und Gewalt ist da zum Beispiel drauf.

0: Charmant, oder? Trifft genau meinen Nerv. Sowohl in dieser doch nicht ganz voluminösen Aufnahme, die Texte sind großartig und auch das Gesinge, alles toll. Honkas aus Berlin, danke, dass man das nochmal haben kann als Vinylist, als Schrankvollsteller, als Staubwedler.
1: Als Sammler. Man muss es einfach sagen und zugeben. Wir sind ja eigentlich die spießigsten unter allen.
0: Schlimm. Ganz schlimme Bande.
1: Alles, was Max Müller gemacht hat, ist gut. Punkt. Und das fing mit den Honkers an, als er seinem großen Bruder nach Berlin folgte aus Wolfsburg. Und es ging über Camping-Sex weiter zu Mutter. Und Mutter haben 2001 am 11. September unglücklicherweise ihr Album veröffentlicht, das Europa gegen Amerika heißt und deswegen nicht ganz so gut unterwegs war, wie es hätte sein können.
0: Schlecht ohne terminiert. Den 11. September 2001. Die Frage ist sozusagen, ob das Product Placement ist.
1: Ja, da konnten sie nichts für. Man braucht ja eine Weile, um sowas zu produzieren. Da ist das, glaube ich, nicht so einfach mit der Punktlandung.
0: Ja.
1: Und bevor wir sozusagen bis zum September warten müssen, um diese großartige LP zu feiern, hier eins meiner Lieblingslieder, die das ganz weit weg von Punk ist, aber doch ganz doll Punk ist.

0: Und auch hier gibt es eine gute Nachricht für die Vinyl-Fetischistinnen unter uns. Diese LP ist nur auf CD erschienen damals und danach nicht wieder, bis die Band sich überlegt hat, ich glaube im vergangenen Jahr, nach und nach all ihre Platten wieder zu veröffentlichen. Und zwar auf Vinyl, auf Polyvinylchlorid.
1: Das klingt gut. Ich bin angetan.
0: Ich schätze, die wird im September rauskommen.
1: Aber dass der Titel auch noch zu diesem Tag so passt, Unglück auf.
0: Ja, da ist einiges dabei. Der Krieg ist vorbei und so. Da sind alles übelste Kracher-Songs, aber wenn man sie in den Kontext stellt, das ist echt.
1: Das können die nicht gewusst haben. Ich gehe immer noch von aus. Okay. Ja, die nächste Band braucht das, was wir gerade hören, nicht wieder veröffentlichen auf Vinyl erstmal. Oder vielleicht kommt es noch auf Vinyl, weil es das tatsächlich erstmal nur vorliegend als Kassette gibt. Die Tanzformation Apes Brigade. Apes Brigade, so würde ich sagen, kommen aus Frankreich und haben bei Crapulet Records eine Kassette aufgenommen im Jahr 2019, wo sie ganz schön derb auf die Tube drücken, um mit euch zusammen abzudrehen.

0: War nicht ganz so gut zu verstehen. Watch My Us hieß das Liedchen der Apes Brigade. Und tatsächlich ist das auch eher wieder so eine, wie sagt man, so eine Präsentationsform, die erst ordentlich öffnet und danach verfremdet, um das so einen Noisy-Touch hinzubekommen. Tatsächlich gibt es noch einen Remix von dem Song auf der Kassette. Der ist total klar und sauber. Das hat sowas wie... wo man Niethosen erst herstellt, um die dann zu zerschleißen, damit man irgendwie übelst, ja, ich habe eine abgewetzte alte Hose an. So. Aber fasziniert mich ein bisschen. Apes Brigade, 2019 rausgekommen. Power is Evil heißt die Kassette.
1: Kann ich mir als gute Laune-Abend sehr gut vorstellen.
0: Ja, live Bier, muss das Bier hammern.
1: Bierschwangerer Raum, alle grinsen von einem Ohr zum anderen und hüpfen. Das ist eigentlich ideal dafür.
0: Ja, ja, voll Ei auf dem Kopf. Großartig. Ja, kann man finden. Gibt es auch, wenn man kaufen will, für 3 € bei Discogs, habe ich gerade entdeckt.
1: 3 €, das kann man doch mal machen.
0: Plus Porto.
1: Ah, na, wenn es direkt vom Künstler oder der Künstlerin ist, ist das ja auch wieder okay. Ein bisschen Ei auf dem Kopf haben die folgenden auch. Aber inhaltlich ziemlich ernst, aber formal eben auch unglaublich witzig. Der folgende Song nimmt Bezug auf den Vorwurf der letzten Wochen, dass wir ja gar nicht mehr so richtig Punk machen. Einmal Punk, yeah!

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1: Ja, die Frage ist geklärt, oder?
0: Definitiv ja. Die Elektro-Hippies, die sind sowas von Punk. Von der EP Play Fast or Die, das essentielle Werk dieser Band. Innerhalb von, ich glaube, 14 Minuten ist einfach alles gesagt und auch das Lachen kommt nicht zu kurz.
1: Ja, hat was. Ich möchte euch mit The Kick vertraut machen.
0: The Kick?
1: Wie der, The Kick?
0: Kick in die.
1: Das heißt, die Band als auch das Album, von der der Song I Got a Gun runtergenommen wurde, ist jetzt schon knapp 10 Jahre alt.
0: Hört sich aber nach einem Cover an. Channel 3, sage ich noch. Mal gucken.
1: Mal gucken, ne? Aber es ist. Wir prüfen.

0: Aus dem schweizerischen Stamm The Kick waren das gewesen, auch rausgekommen bei Static Age Records aus Berlin. Bei denen habe ich heute in Vorbereitung auf die Sendung ein bisschen gestöbert und das Lied ist schon faszinierend, oder?
1: Ich bin hin und weg. Das ist sehr, sehr gut. Ja. Also all die Versatzstücke, die drin sind, haben es dann in der Kombination zu was hübsch Eigenem gemacht. Oh. Und tolle Stimme.
0: Ja, das ist tatsächlich das, was mich richtig geflasht hat. Vom Gesang her. Ist leider nicht bei allen Songs so ganz deutlich rausgearbeitet, aber I Got A Gun ist I Got A Gun. Meine Güte, du. Das geht rein.
1: Ich nehme die Unterstellung zurück, es war kein Coversong. Und jetzt machen wir weiter mit tief schürfenden und uns alle auch mal die Auszeit gebenden nachzudenken.

0: Sehr schön.
1: Freiwillige Selbstkontrolle, FSK, Fragen der Philosophie, Klammer auf, Völkerball, Klammer zu. So der vollständige Titel dieses wunderbaren Songs.
0: Auf welchem Album ist das drauf eigentlich?
1: Ça c'est le Blue.
0: Da bin ich gar nicht so firm. Ich bin tatsächlich nur immer mit diesem Stürmer-Album so eng vertraut und dann die EPs, die es ringsherum gibt. Und ist das dann, aus welcher Phase ist das denn?
1: Erschienen 1984. Also das ist ein relativ frühes Stückchen auch, was sie da gemacht haben.
0: Mhm.
1: Hört man ja auch am Synthi und ja, an der Drum Machine, dass das noch so ein bisschen ursprünglicher ist. Aber ansonsten ist das ja für diese Band sowieso so. Eigentlich ist das alles gut, was die gemacht haben, aber es ist eben nicht alles gleich.
0: Mhm.
1: Und manches schmiegt sich auch überhaupt nicht an.
0: Ja, aber ich möchte jetzt schmiegen. Und zwar an.
1: Schmiege das Eisen, solange es heiß ist.
0: Ich habe nicht, ich habe das Gegenteil gemacht. Ich habe Eis gemacht. Und das musste man machen, dass es kalt wird. Nocciola. Und dazu habe ich italienischen Punk gehört und hatte dazu dann auch Lust.
1: Gesamtkonzept.
0: Mehr. Genau. War eher so das Gefühl, ich müsste durch die Küche tanzen tatsächlich dann. Was auch passiert ist, zum Glück war ich allein. Und ich konnte vor mich hin den Kitchen Pogo hinlegen. Und hab dann gedacht,
1: wilder Typ, du.
0: Purche. Hab gedacht, ich will mal wieder tanzen gehen, ey. Und ich möchte auch zu dem Lied tanzen. Ich hatte es die ganze Zeit im Kopf und hab's dann gesucht. Und dann heißt das Lied auch noch Dancing. Und dann war so Punkt, Punkt, Punkt in Eimer zu. Ne? Das ging so rein. Und dann dachte ich, ja, wir machen das einfach bald. Wir hatten ja gesagt, um 7 am Reck nach der Pandemie.

0: italienische Post-Punk-Combo Culture of Killing. Hier aus dem Jahr 2018, das gleichnamige Album. Und da kannst du dir schon ungefähr vorstellen, wie ich mit dem hölzernen Kochlöffel die Masse zur Rose abziehe, wie wir sagen, simmern. Ne? Das ist sozusagen dann auf der Rückseite vom Löffel, muss man pusten, dass kleine Wellen bleiben. Dann ist es in richtigem Stadium, dann muss es kühlen und dann gefroren werden. Und dann. Ah, und da dabei die Musik, das passt. Ja, tatsächlich, es muss nicht immer Dosenravioli sein.
1: Du hast doch ganz sicher dabei auch deine Gothic-Gedenkperücke getragen.
0: Unbedingt. Und tatsächlich war das zweite Album, was ich dazu gehört hatte, Maria Violenza auch. Und ich glaube, in dem Fall schöne Grüße an die Leute rings um mich, die da auch wohnen. Die hatten alle Freude, glaube ich.
1: Das wird doch so ein komisches graues Eis, wird das doch.
0: Ja, Nocciola, ne?
1: So, ja.
0: Leicht bräunlich.
1: Mm. Okay, gut. Jetzt muss ich das wieder aus dem Kopf kriegen. Dazu benutzen wir jetzt alle gemeinsam die Scheuerbürste Dead Silence.

Oh.

0: Dead Silence.
1: Das war auf einer Splitter-LP, ne? Mit Descent oder sowas.
0: Das hier ist eine richtige, also so die LP dazu heißt so wie der Titel, Beginning of the End.
1: Ich hab das halt eine Split. Da haben die das auf eine Seite gepackt und auf die andere Seite eine andere Kombo dazu geholt. Vielleicht, weiß nicht.
0: Könnte sein, weiß
1: nicht. Dass sie dann später vielleicht die ganze LP gemacht haben, keine Ahnung. Ich hab das so, ich weiß das, weil ich tatsächlich früher gekauft habe. Die steht noch irgendwo im Schrank.
0: Ja, das ist voll okay. Ich will ja auch.
1: Das ist kein Streit. Ich frage mich sozusagen, warum mache ich eine Split und dann eine ganze.
0: Das hier ist von 1987. Vielleicht ist das einfach was Späteres, wo die das nochmal zusammengebracht haben.
1: Ja, prüfen. Kann man jetzt hier
0: du
1: nicht klären.
0: Du müsstest das, ne, zu Hause in deinem Archiv malen.
1: Ich gehe mal
0: runtergehen.
1: Runtersteigen, ne? Genau. Die Stiege runter.
0: Oder du schickst einfach in den Archivar, den du beschäftigst.
1: Den Hofarchivar. Mein Hofarchivar. Der möge kommen.
0: Und dann kann der gucken, wo denn diese Split-LP von Dead Silence ist.
1: Ja, und dann soll
0: und
1: er
0: wie
1: mal
0: das
1: schauen
0: sein kann. Das soll er auch mal gleich noch recherchieren.
1: Wie das sein kann, ist das Wichtigste.
0: Aus der Nähe von Denver in den 80er Jahren das auch noch als Split verkaufen konnten.
1: Das ist alles eine
0: Obwohl
1: Frage.
0: Obwohl das so eine politische Kombo war.
1: Extrem, ja, extrem gut.
0: Das klingt ja irgendwie nach Ausverkauf regelrecht.
1: So, jetzt wird der Punkrock-Faktor etwas runtergesetzt. Jetzt wird es ein reiner Punk-Faktor und ich freue mich, euch weiter mit Heimat auf den Keks gehen zu dürfen.
0: Keks!

0: Heimat. Heimatwochen auf Radio Korax. Wer hätte das gedacht, dass es sowas mal gibt hier bei Subjektiv. Seit einiger Zeit gehen wir euch mit dem aktuellen Album der Transformation Heimat auf den Sender sozusagen. So kann man es eigentlich sagen, ja. Zweier ist das gute Stückchen und es fasziniert tatsächlich. Schraubt dich und mich und euch alle weg.
1: Das ist gut so.
2: Ist auch schwankt so, ne? Zwischen so wie eben, doch eher sehr eingängig. Und dem dann schon ein wenig an den Nerven zupfenden Stückchen, die da drauf sind.
0: Wie Heimat so ist.
2: Genau. Man kann nicht mit, man kann nicht ohne.
0: Schickste Christe.
2: Ich bleibe bei diesem getragenen, düsteren. Lass uns so ein bisschen Gothic, unsere Gothic-Seele streicheln mit Hysteria.
0: Black Soul, Alter.

0: Da kann man stundenlang noch diesen Basslauf zuhören. Ja. Hysteria, Tears of Wax.
1: Kann man sich vielleicht als Klingelton irgendwie herstellen. Wird er passen? Ey, Leute. Hey, ich muss euch was mitteilen, das war's.
0: Oh nee, nicht schon wieder, oh nee.
2: Läuft aus, ne? Das war subjektiv hier auf Radio Koax in Halle an der Saale oder aber
0: beim Freien Radio Neumünster oder aber in Berlin bei Pi Radio gehört.
2: Wir müssen noch unbedingt Sick Horse hören. Sick Horse wollen uns vorsingen So What So Well und das machen wir und wir winken übelst windig eifrig nach oben und unten.
0: Bis nächste Woche, Kollegen.
2: Metallkugelfreund.
0: Erdling.
1: Sei gegrüßt, Erdling. Du weißt wie.
2: Tschüss, Ken. Tschüss. Ich muss weiter.

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1: Die schlechten Nachrichten häufen sich. Krieg in der Ukraine, Krieg in Nahost, viele andere kriegsähnliche Unruheherde in vielen Regionen der Welt. Dazu kommen Klimakatastrophe, Umweltzerstörung, wirtschaftliche Schwierigkeiten. Die Meldungen sind so rabenschwarz, dass viele Menschen nicht mehr bereit sind, sie zu hören. Sie schalten die Nachrichtensendung einfach aus. Die Kämpfe im Gazastreifen und in der Ukraine werden zum Medienspektakel. Die Welt sieht zu, wie Menschen getötet, Ortschaften zu Schutt und Asche und Landschaften zerstört werden. Per TV und Internet wird unermessliches Leid zur täglichen Nachricht. Dabei ergibt sich eine makabre Doppelperspektive. Das Kameras Kriegsgeschehen live filmen kennen wir seit den Kriegen in Afghanistan und im Irak. Dass Flüchtlinge und andere Opfer gefilmt werden, die soeben aus dem Umfeld des Kampfgebietes geflohen sind und nun den Beschuss ihrer Heimat mit ansehen müssen, das ist neu. Zunächst die Waffengewalt. Reportagen, egal ob im Fernsehen oder im Internet, lenken den Blick auf Bombeneinschläge, Rauchpilze, Trümmerfelder. Sodann schwenkt die Kamera auf die Menschen, die das grausame Geschehen verfolgen und in Trümmern herumirren. Dann schwenkt die Kamera auf ein Kind in der Gruppe. Es steht etwas abseits, es schaut nicht auf die Trümmer, es schaut auf die Kamera. Es ist ein etwa 5-jähriges Mädchen, es trägt ein rotes Kleid oder besser gesagt das, was von einem ehemals hübschen Kleid übrig geblieben ist. Der Stoff ist zerschlissen und stark verschmutzt. Die Füße des Kindes stecken in zerfledderten Kunststoffsandalen. Seine Beine sind mit Schmutzkrusten bedeckt. Beide Knie zeigen Schürfwunden. Eines seiner Handgelenke ist verbunden. Der Verband ist verdreckt und hält an einer Stelle nicht mehr. Ein Stück des Tuches hängt bis an den Saum des Kleides herab. Die Kleine hat zerzauste schwarze Haare. Eine Haarsträhne klebt an ihrer Stirn. Es ist ein Mädchen mit einem feinen, zarten Gesicht. Weil die Kamera längere Zeit auf das Kind ausgerichtet ist, wird nun aus dem Bild ein Porträt. Das Porträt eines Kindes, klein, zerbrechlich, voll kindlicher Unschuld. Warum steht dieses Kind hier? Seine Augen, seine tiefen, braunen Augen blicken in die Kamera. Es ist ein fragender, aber auch ein apathischer Blick. Dieses Kind kann sich nicht auf morgen freuen. Die Hoffnung hat sich aus dem Staube gemacht, hat sich aus dem Staube des zertrümmerten Gazastreifens gemacht. Da stehen sie, die Flüchtlinge, mit ihren kleinen Kindern. Da stehen sie und wissen nicht wohin. Das Mädchen schaut immer noch fragend in die Kamera. Politik und Geschichte sind über dieses Kind hinweggerollt. Die Geschichte des Nahen Ostens unentwirrbar und grausam. Seit Jahrzehnten. Das Kind schaut in die Kamera. Die schrecklichen Umstände und das Elend können seine Zartheit und Kindlichkeit nicht verdecken. Das Kind hat alles, was wir an kleinen Kindern lieben. Es hat nichts, was wir Kindern schulden, nämlich Hoffnung, Zuversicht, Zukunft, Behütung, Sicherheit, Heimat und angemessene Versorgung. Nein, kein Kommentar zur Lage in Nahost oder in der Ukraine. Nur dies: Krieg, verbrecherisches Handeln, Menschenverachtung sind eine Saat, die einmal gesät wurde. Eine Saat, die von Menschen gemacht wurde. Diese Saat ist nicht Teufelswerk, sondern Menschenwerk. Louis Armstrong hat in den 70er Jahren ein Lied gesungen, von dem die ganze Welt begeistert war. In der zweiten Strophe heißt es: I hear babies cry, I watch them grow, they'll learn much more than I ever know. Ich höre Babys schreien, ich sehe, wie sie aufwachsen, sie werden mehr lernen, als ich je gelernt habe. Und jede Strophe endet mit And I think to myself, what a wonderful world. Eine wundervolle Welt. Was ist mit der Welt der Flüchtlingskinder? Es gibt zu viele Kinder auf der Welt, die nicht so aufwachsen können, wie wir es ihnen schuldig sind. Werden sie je das haben, werden sie je das lernen, was sie für ihr Leben brauchen? Der Blick des kleinen Mädchens verfolgt mich. Und ein neuer Refrain geht mir nicht aus dem Sinn. And I think to myself, what a terrible world.

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1: Besucher sind herzlich willkommen.
2: 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Klein, aber fein.
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2: Genau, im Freien Radio Neumünster, da sind wir. Wir sind
3: Simon
2: und Daphne.
3: Hallo.
2: Hallihallo, aber genau andersrum.
3: Naja, ich wollte mich nicht selbst vorstellen.
2: Ja, nee, ist auch richtig so. Es ist einfach höflich, wenn man es gegenseitig macht. Ja. Was ist denn hier los? Das ist die Frage, die wir uns jede Woche Donnerstag um 18 Uhr stellen, weil wir wissen wollen, was am Wochenende so in und um Neumünster los ist.
3: Genau, ich denke, wir haben wieder ein paar interessante Veranstaltungstipps fürs Wochenende oder für die nächsten Wochen.
2: Korrekt. Und genau, es geht um Sport, Kultur, andere Veranstaltungen und ja, es sind Termine und es gibt hin und wieder mal dann Datum, wann was stattfindet oder auch irgendwelche Telefonnummern, die man sich vielleicht auch notieren kann, wenn man sich zum Beispiel irgendwo anmelden möchte natürlich dann. Und deswegen immer ganz gut Stift und Zettel parat zu haben. Daphne hat mir eben gezeigt, sie hat einen netten grünen Kugelschreiber hier.
3: Bleistift.
2: Meine ich ja, Bleistift. Aber Kugelschreiber ist auch nicht verkehrt, kann man auch nehmen. Den kann man nicht so einfach wegradieren dann. Ja, oder natürlich auch die digitale Variante, ein Tablet, ein Handy, irgendwie was, wo man einen Kalender vielleicht schon gleich hat und was eintragen kann.
3: Genau, und wenn wir zu schnell waren, dann gerne morgen nochmal wieder reinhören.
2: Genau, Freitag und Samstag gibt es diese Sendung nochmal um 9 Uhr in der Wiederholung. Und jetzt vielleicht schon mal mitschreiben, denn wenn Sie eine Veranstaltung haben, können Sie immer ja, die Veranstaltung einfach mal rübersenden und dann schafft es die Veranstaltung vielleicht in die nächste Ausgabe der Sendung. Das geht ganz einfach per E-Mail an was ist denn hier los @freiesradio-nms.de oder an widhl@freiesradio-nms.de. Das ist also die Kurzfassung. Und dann, ja, entweder, boah, jetzt nehme ich das Studio hier auseinander. Entweder haben Sie selber eine Veranstaltung, die Sie organisieren, oder Sie wissen einfach, weil, keine Ahnung, in der nächsten Straße um die Ecke gibt es einen Straßenflohmarkt oder was auch immer.
3: Wir nehmen alles.
2: Wir nehmen alles. Genau, und ich würde sagen, wir starten jetzt erstmal in Bordesholm. Was gibt es in Bordesholm?
3: Eis. Eis und ganz viele 30-Zonen mittlerweile.
2: Nee, ich meinte so kulturell.
3: Okay, Savoy.
2: Das Savoy, natürlich.
3: Aber Eis gibt's auch.
2: Wahrscheinlich auch im Savoy.
3: Das weiß ich nicht.
2: Bestimmt. So, und da gibt es nämlich ein bisschen Kino und zwar am Samstag, den 23. Mai um 19 Uhr. Der Film Kill Bill, The Whole Bloody Affair. Ein Film, der sehr, sehr lange geht. 247 Minuten. So lang ist der Film und er ist freigegeben ab 18 Jahren. So, ich sag mal so, normalerweise hat so ein Film ja in der Regel, keine Ahnung, so um die 130 Minuten oder so. Dementsprechend sind 247 Minuten natürlich schon eine sehr, sehr lange Zeit. Und aus diesem Grund gibt es während des Films eine 15-minütige Pause, damit man wahrscheinlich auch mal kurz aufstehen kann, für die Raucher vielleicht mal kurz austreten können nach draußen oder so. Ja, und wie gesagt, ab 18 freigegeben am Samstag, 23.05. um 19 Uhr im Savoy-Kino in Bordesholm. Für alle, die vielleicht lieber Sonntag sagen, ha, da möchte ich eher ins Kino gehen, auch das ist möglich, denn am 24. Mai um 19.30 Uhr läuft der Film Der Astronaut. Der geht dann von der Zeit her, der geht 157 Minuten und ist freigegeben ab 12 Jahren. Der dann halt, wie gesagt, auch zu sehen im Savoy-Kino in Bordesholm. Und dort in Bordesholm kann man nicht nur wunderbar ins Kino gehen, nein, es gibt dort hin und wieder auch mal das ein oder andere Konzert. Und so ist das nämlich morgen Abend, am Freitag, den 22. Mai um 20 Uhr, The Lords. Es gibt sie schon länger als die Rolling Stones. Ihre Karriere begann sogar noch vor den Startschuss der Beatles und sie haben gemeinsam mit internationalen Stars wie The Who, The Kings, Muddy Blues oder den Beach Boys die Bühne geteilt. The Lords sind die dienstälteste Band der Musikgeschichte. Die ursprünglich aus Berlin stammenden Lords verkörperten wie keine andere Gruppe die Beat-Area der 60er. The Lords sind eine seit 67 Jahren aktive Band, die mit ihrer überschäumenden Spielfreude und überzeugenden Musikalität die Fans unterschiedlicher Generationen begeistert. Eintritt zu dem Konzert kostet 27 Euro. Nicht-Mitglieder dürfen 29 Euro zahlen. Und es gibt auch Stehplätze. Diese kosten dann 27 Euro. So. Daphne.
3: Ja.
2: Was hast du am vergangenen Wochenende gemacht? Warst du irgendwie unterwegs?
3: Nichts. Wirklich Bewegendes. Ja. Meinst du, ob ich Grand Prix geguckt habe?
2: Nee, das meinte ich nicht. Automat Segeberg war's.
3: Aha. Nee, ich war tatsächlich nicht da.
2: Okay, war in Bad Segeberg, da war er ja zu Gast.
3: Peter Maffay,
2: genau, hat da den Kalkberg gerockt, kann man bei ihm ja durchaus bewusst sagen. Und wir hören das einen Song von ihm, würde ich sagen, den du mitgebracht hast, ne?
3: Ja. Wenn Sonne, du mir den auch noch verrätst.
2: Sonne in der Nacht heißt er. Weil ich weiß nicht, ob ich das so möchte, ne? Sonne in der Nacht, dann kann ich nicht schlafen, glaube ich.
3: Wir hören jetzt einfach erstmal zu.
2: Musikalisch ist das ein super Thema.

0: Ja, der Peter Maffay mit Sonne in der Nacht. In der Sendung, was ist denn hier los?
1: Mit Simon und Daphne.
0: Korrekt. Und es ist soweit.

0: Willkommen zum Sport mit Daphne.
1: Genau, ich habe wieder was für dich rausgesucht, Simon.
0: Sehr nett.
1: Super, ne?
0: Soll ich da wieder mitmachen, oder was?
1: Ja, Dancing Shoes. Genau, K-Pop Dance. Weißt du, was das ist?
0: Nee, aber gleich bestimmt.
1: Ja, ich musste auch erstmal tatsächlich
0: K-Pop
1: nachgucken.
0: Ist das alles was mit Autos zu tun? Tatsächlich mit meinem Auto.
1: Nee, nein. Nicht K, sondern K-Pop Dance.
0: K-Pop.
1: Ist ein dynamischer Tanzstil zu koreanischer Popmusik. Und da sind alle Elemente im Endeffekt mit drin: Hip-Hop, Jazz, Street Dance und ja, alles kombiniert. Und das Ganze findet jetzt statt, es ist am Dienstag war der erste Termin, am 19. Mai von 18.30 Uhr bis 20 Uhr in der Blau-Weißen Burg im Würnbecksweg 37. Und es ist egal, ob du Anfänger oder schon Erfahrung hast, du bist herzlich willkommen, komm gerne vorbei. Das findet immer jetzt dienstags von 18.30 Uhr bis 20 Uhr statt.
0: Okay. Mhm.
1: Genau, und das Ganze ist halt vom Blau-Weiß-Wirtorf organisiert. Und was ich ganz lustig fand, dass das Ganze auch nochmal bei PSV startet.
0: Okay.
1: Genau, und es ist auch am Dienstag gestartet von 16 bis 17 Uhr in der Kleinsporthalle der Holstenschule. Da sind auch noch Anmeldungen möglich und zwar über WhatsApp unter der Rufnummer 0176 47301 835 oder per E-Mail info@psvnms.de. Genau, und jetzt habe ich bei Blau-Weiß-Wirtorf gar nicht gesagt, wie du dich da anmelden.
0: Nee, das hast du uns verschwiegen.
1: Ja, ist echt frech, ne?
0: Ja.
1: Genau, aber da ist eigentlich gar nichts hinterlegt. Da kann man einfach vorbeirauschen.
0: Ja, sehr, sehr gut. So, ich google gerade mal was, damit ich gleich weiß, was es ist. Aber was ist das denn?
1: Ich kann ja noch mal weiter.
0: Ja, mach gerne mal weiter.
1: Genau, bis heute konnten wir ja beim Stadtradeln mitmachen.
0: Ja, richtig. Nur noch bis heute?
1: Ja, heute ist zu Ende.
0: Aha.
1: Genau, und ich wollte jetzt einfach mal erzählen, das Ergebnis. Ich weiß ja noch nicht, ob jetzt alle Sachen eingegangen sind, aber es haben tatsächlich 1023 aktive Radler mitgemacht. Letzte Woche waren das irgendwas mit 900. Und es sind 165.531 Kilometer gefahren worden.
0: Ja, jetzt ist wieder die Frage, ob das viel ist oder wenig im Vergleich zu den anderen Jahren.
1: Doch, das war eine ganze Menge.
0: Okay.
1: So, und wer jetzt immer noch Lust hat auf Radeln und sagt so, okay, in Neumünster ist es halt vorbei, der kann jetzt vom 31.05. bis 20.06. beim Stadtradeln in Bad Segeberg dran teilnehmen. Teilnehmen dürfen alle, die in der Stadt Bad Segeberg, im Kreis Segeberg wohnen, arbeiten oder einem Verein angehören. Schule, Hochschule besuchen, die dürfen alle mitmachen. Anmelden kann man sich genauso wie in Neumünster über die Homepage von der Stadt Bad Segeberg.
0: Okay. Ist die Frage, wie viele Neumünsteraner melden sich jetzt in Bad Segeberg zum Stadtradeln an?
1: Ja, alle, die vielleicht da arbeiten. In dem Kreis.
0: Ja, da im Kreis. Da, klar, da kann man uns auch hören, aber...
1: Ich wollte gerade sagen, man hört uns über die Grenzen von Neumünster hinaus.
0: Das ist wohl wahr, hast du recht. Okay, und deswegen kann man auch gerne hierher kommen nach Neumünster, wenn man auch außerhalb wohnt und zum Beispiel ins Theater gehen. Und ich hatte mir mal hier das Theaterprogramm bekommen vom Theater in Neumünster in der Stadthalle, was so im Juni los ist. Das Theater Neumünster verabschiedet sich im Juni mit zwei großen Musiktheaterproduktionen und dem Schulkulturfestival in die Sommerpause. Den Auftakt macht am 3. Juni um 20 Uhr das düstere Musiktheater The Black Rider des Landestheaters Schleswig-Holsteins. Die Geschichte erzählt von Wilhelm, der aus Liebe einen verhängnisvollen Pakt eingeht. Mit Hilfe magischer Kugeln wird er seine Treffsicherheit beweisen, doch der Preis dafür ist hoch. Inspiriert von der alten Freischütz-Sage verbindet das Stück Musik von Tom Waits mit Texten von William S. Burroughs und zu einem außergewöhnlichen Theatererlebnis. So, am 5. Juni folgt die Operette Die Piraten von Penzance. Und da wusste ich gerade nicht, was ist das, Penzance. Es ist tatsächlich ein Ort in England, im Vereinigten Königreich. Sitzt relativ, sehr, sehr Richtung Westen, würde ich sagen, südwestlich von in England, von der ganzen Insel. Das ist ganz, ganz, ein ganz kleiner einzelner Zipfel da in der einen Ecke. Und die Stadt hat wie viele Einwohner? Um die 20.000 Einwohner tatsächlich. Ja, also davon geht es. Also die hat dann scheinbar Piraten, sonst würde das Stück wahrscheinlich nicht so heißen. Und im Mittelpunkt steht Frederik, der versehentlich zum Piraten wurde und an seinem 21. Geburtstag endlich aussteigen will. Doch Liebe, Missverständnisse und eine überraschende Wendung machen ihm einen Strich durch die Rechnung. Das Landestheater Schleswig-Holstein bringt den britischen Klassiker voller Humor und Musik nach Neumünster. Außerdem lädt das Schulkulturfestival vom 8. Juni bis zum 2. Juli zu Schauspielen, Musicals, Tanz und Musiktheater ein. Schülerinnen und Schüler aus Neumünster präsentieren eigene und bekannte Produktionen, darunter Theaterstücke, Musicals und Tanzprojekte. Ein besonderer Schwerpunkt liegt in diesem Jahr auf dem Erinnerungsprojekt Memorials Halt. Hier wird an NS-Geschichte erinnert. Schülerinnen und Schüler haben bereits dabei kreativ mit der Geschichte des Neumünsteraner Bahnhofs in der NS-Zeit sich auseinandergesetzt. Die Ergebnisse werden im Rahmen des Festivals gezeigt. Tickets gibt es online für alle Veranstaltungen sowie im Kulturbüro der Stadt Neumünster. So. Gehst du gerne auf Erkundung?
1: Mach weiter.
0: Nee, ist die Frage. Gehst du gerne auf Erkundung?
1: Nö, nee, nicht so.
0: Weil dann ist es vielleicht nicht so deins, obwohl vielleicht dann doch, aber nee, da bist du aus dem Alter auch raus, tatsächlich, glaube ich. Und dann es gibt einen Erkundungstag in der Kindertagesstätte Walderer.
1: Ja, okay, das schaffe ich tatsächlich nicht mehr.
0: Wie sieht der Alltag in einer Kindertagesstätte aus? Welches pädagogische Konzept, welche altersbezogenen Ansätze begleiten die Kleinsten bei ihren ersten Schritten in einer Bildungseinrichtung? Um diese Fragen zu beantworten, öffnet die städtische Kindertagesstätte Falderer am Donnerstag, den 4. Juni, ab 14 Uhr ihre Türen in der Schleswiger Straße 1 bis 3 für interessierte Familien. Unter dem Motto Erkunden und Erleben lädt die Einrichtung dazu ein, die pädagogische Ausrichtung hautnah kennenzulernen. Im Mittelpunkt stehen dabei sowohl das Elementarbereich für Kinder von 3 Jahren bis zum Schuleintritt, als auch die Krippe, die für die unter 3-Jährigen. Die Kita-Mitarbeiter möchten transparent erlebbar werden lassen, wie sie die Kinder an ihrer Entwicklung begleiten und welche Schwerpunkte sie in ihrer pädagogischen Arbeit setzen. Der Erkundungstag gibt allen Besuchern die Möglichkeit, die Gruppenräume zu entdecken, mit den Fachkräften ins Gespräch zu kommen und mehr über den strukturierten Tagesablauf sowie die individuellen Förderangebote im Kita-Alltag zu erfahren. So, und jetzt die Frage an dich, Daphne. Nochmal, was hast du am Wochenende gemacht?
1: Ich war immer noch nicht beim Kaltback.
0: Das macht nichts. Hast du Fernsehen geguckt?
1: Ja.
0: Den ESC?
1: Teilweise.
0: Was heißt teilweise?
1: Den Anfang und das Ende.
0: Achso, und zwischendurch hast
1: du was anderes geguckt.
0: Okay, ja, auch gut. Wie findest du denn den Siegersong?
1: Naja. Ich wollte schon immer mal meinen Namen tanzen, oder wie war das? Achso.
0: Was machen wir jetzt, oder? Wir hören jetzt den Siegersong. Bangeranga. Ne? So heißt er, ja?
1: Ja. Na?
0: Also ich kann doch nicht mitsingen. Du?
1: Nee.
0: Nein.
1: Aber wir werden jetzt mal die Tanzeinlage machen, ne, wo man im Sitzen, ne, im Gang ist.
0: Tu mal mit dem Tanzen hier. Also ich weiß
1: Dancing, nicht. Choose.
0: Ja. Also wer ihn nicht kennt, jetzt der ESC-Siegersong 2026, Bangeranga von Dara. Und das wird bestimmt, ja, einer der Sommersongs 2026 werden.

0: Und im Oktober frage ich dich, ob du recht behalten hast.
1: Womit?
0: Ob das ein Sommerhit wird oder nicht.
1: Ja, das kannst du machen.
0: Und wenn, merken wir schon mal vor.
1: Genau, schreib das schon mal auf und wenn das ein Sommersong ist, spielen wir ihn dann nochmal. Ha.
0: Okay.
1: Weil wir beide gerade so schön mitgetanzt haben. So, ich mache erstmal weiter, bevor ich gleich wieder an dich übergebe. Und zwar, das passt nämlich ganz gut. Es geht bei mir jetzt um Kaffee und Kuchen und dann kannst du mit dem Sport
0: zum weitermachen. Abtrainieren.
1: Ja, genau. Es gibt nämlich wieder Kaffeeklatsch im Begegnungszentrum Falderer. Der Sommer rückt näher und das Begegnungszentrum Falderer im Wendershagener Weg 41 lädt alt und jung zum gemütlichen Kaffeeklatsch ein. Am Freitag, den 5. Juni, ist lustig, 2025 steht hier.
0: Schaffen wir nicht mehr.
1: Tippfehler. Gibt es von 14 bis 17 Uhr leckeren Kuchen, Zeit für Gespräche und Spaß in geselliger Runde. Die Gastgeberinnen und Gastgeber freuen sich wieder auf viele Gäste. Das Angebot ist kostenfrei. Eine Anmeldung ist nicht erforderlich. Wer dennoch eine Rückfrage hat, kann sich gerne melden unter der Telefonnummer 04321 942 3485. Ich wiederhole 04321 für Neumünster und dann die 942 3485. Oder per E-Mail an Seniorenbüro mit UE @ Neumünster mit UE.de.
0: Ja, das finde ich jetzt eigentlich wieder eine ganz schöne Veranstaltung, beziehungsweise ein schöner Kurs. Der Polizeisportverein erweitert seinen Gesundheitskurs und Bewegungsangebot um eine neue Qigong-Gruppe. Weißt du, was es ist?
1: Nicht wirklich, ja.
0: Nicht wirklich. Okay, ich erzähl's dir gleich. Gleich können wir es auch, wenn wir Musik hören, dann probieren wir es auch mal aus, ne? Der Kurs startet am Donnerstag, dem 11. Juni und findet künftig immer donnerstags von 17 bis 18 Uhr in der Hans-Böckler-Schule in Neumünster statt. Wahrscheinlich in der Sporthalle von der Hans-Böckler-Schule. Genau, Qigong ist, kommt aus China und ist eine sanfte Bewegung und Entspannungsform, die Körper, Geist und Atmung in Einklang bringen. Durch die langsamen und fließenden Bewegungen kommt der gesamte Energiefluss wieder in Gange und du fühlst dich einfach total gut. Was schön ist, du kannst als Anfänger gleich einsteigen, aber auch Erfahrene sind natürlich herzlich willkommen. Und diese Gruppe oder beziehungsweise Qigong kannst du in jeder Altersstufe machen.
1: Na.
0: Du kannst es nämlich auch mal ein bisschen runterbrechen, du kannst es tatsächlich auch auf dem Stuhl machen. Du kannst es im Stehen machen, du kannst es im Sitzen machen.
1: Ja, ich glaube, ich habe
0: das
1: schon mal was von gesehen.
0: Du kannst es in Bewegung machen. Also sehr schön, ich finde das total klasse, dass PSV das jetzt anbietet. Ich hatte aber auch noch Kontaktdaten. Das Ganze hat Astrid Drigemius an den Start gebracht und man kann sich anmelden über WhatsApp unter der Rufnummer 0176 473 0183 5. Also ich sag's nochmal, 0176 473 01835 oder per E-Mail unter info@psvnms.de.
1: Okay, so, ich gehe mal wieder ins Kino und zwar diesmal ins KDW-Kino am Waschpult hier in Neumünster. Und da gibt es den Film Gelbe Briefe. Und zwar am Freitag, den 22. Mai um 20 Uhr sowie am Mittwoch, den 27. Ich gehe auch aus, dass es ein Tippfehler ist. Am 27. Mai um 19 Uhr, weil hier steht August, aber soweit sind wir, glaube ich, noch nicht in der Planung. Dementsprechend 22. Mai um 20 Uhr und Mittwoch 27. Mai um 19 Uhr. Ja, Gelbe Briefe, ein Drama und aus dem Jahr 2026, geht 128 Minuten, freigegeben ab 12 Jahren. Ja, und Deria und Aziz, ein gefeiertes Künstlerehepaar aus Ankara. So, und das ist interessant. Ankara wird gespielt von der Stadt Berlin, führen mit ihren 13-jährigen Tochter Etski ein erfülltes Leben. Bis ein Vorfall bei der Premiere ihres neuen Theaterstückes alles verändert. Über Nacht geraten sie ins Visier des Staates und verlieren ihre Arbeit und ihre Wohnung. Sie gehen nach Istanbul. Jetzt kommt's wieder, interessant. Istanbul wird gespielt von Hamburg, wo sie vorläufig bei der Mutter von Aziz unterkommen. Während sich Aziz mit Gelegenheitsjobs durchschlägt und an seinen Überzeugungen festhält, sucht Derya nach einen Ausweg, der sie finanziell unabhängig macht. Nach und nach vergrößert sich die Distanz zwischen ihnen und ihrer Tochter bis sie sich zwischen ihren Wertvorstellungen und ihren gemeinsamen Zukunft als Familie entscheiden müssen. Ja, also da habe ich tatsächlich mal einen Fernsehbericht zugesehen. Das ist echt so. Das ist ein Film, der in der Türkei spielt, aber in Deutschland gedreht wurde. Auch ganz interessant, ne? Wusste ich gar nicht, dass Berlin und Hamburg sich so verkleiden können, dass du denkst, du bist in der Türkei.
0: Ja, funktioniert.
1: Ja. Wie gesagt, wie gesagt, 22.05. die nächste Vorstellung um 20 Uhr und Tickets kosten 8 Euro und man kann sich dort auch einen Platz reservieren unter reservierung@kdw-neumünster mit ue.de. Wer lieber raus möchte, hat natürlich jetzt am langen Pfingstwochenende, haben wir noch gar nicht erwähnt, die halbe Sendung ist rum, wir haben noch nicht einmal erwähnt, dass wir das lange Pfingstwochenende vor der Tür haben, hat die Möglichkeit zum Beispiel zum Frühlingszauber in den Tierpark Neumünster zu gehen. Dort gibt es viele Spielaktionen und Walking Acts. Ja, und das ist ein Sonderevent. Dauerkartenbesitzer zahlen 3 Euro Eintritt dafür. Und außerdem gibt es ein Pfingst-Frühstück-Buffet im Restaurant im Tierpark. Hier ist eine Reservierung aber erforderlich für. Und ja, der Frühlingszauber im Tierpark, den gibt es vom Samstag an, 23. Mai, bis Montag, den 25. Mai.
0: Sehr schön. Ich habe mir jetzt einfach mal meine Wetter-App hier aufgemacht und mal so ein bisschen geschaut, wie Pfingsten dann das Wetter sein soll. Wir fangen Freitag mit 21 Grad an und Samstag, Sonntag sind tatsächlich 27 und 22 Grad. Und dann passt es ja total. Der tolle Lenze-Cup findet ja am Wochenende wieder
1: davon
0: statt.
1: Ja, das habe ich gelesen.
0: Ja, seit 1990 veranstalten wir jedes Jahr über das Pfingstwochenende den Lenze-Cup für die männliche und weiblichen Mannschaften der Altersklasse D und C. Das ist die Altersgruppe 12 bis 13 und 14 bis 15. Das Tolle ist ja, dass das Spielfeld oder die Spielfelder direkt am Lenzer Strand sind. Mhm. Also ein bisschen Handball spielen und danach ab in die Ostsee. Das funktioniert total klasse. Es kommen ca. 60 Teams aus ganz Deutschland und teilweise aus Dänemark und Schweden zusammen und treten an den Freiluftfeldern gegeneinander an. Ja, die übernachten da, fahren quasi Freitag schon hingespielt, wird am Samstag und Sonntag und es lohnt sich auf jeden Fall mal vorbeizufahren und mal zuzuschauen. Ja, und die Spieler, die haben ja sowieso eine tolle Zeit und das macht ja immer riesig Spaß. Und wie gesagt, auch als Zuschauer gerne Badeanzug und Badehose mitnehmen.
1: Das war jetzt Samstag oder Sonntag?
0: Das ist das ganze Pfingstwochenende.
1: Okay.
0: Also gespielt wird Samstag und Sonntag. Montag reisen die Kinder dann ja wieder völlig übermüdet ab. Und am Freitag starten sie schon mal. Und auch das Programm ums Handballspielen ist immer total klasse. Die geben sich echt immer total viel Mühe. Dieses Jahr wird das ganze Jahr noch veranstaltet von Gutheil Neumünster und ab nächsten Jahr sind wir dann ja die große Spielgemeinschaft SGHN.
1: Ja, genau. So, und jetzt eine Sache in eigener Sache quasi. Und zwar am Samstag gibt es die Möglichkeit, auch das Freie Radio Neumünster ein bisschen kennenzulernen. Es gibt keine Sendung von dort, aber wir sind zumindest mit einem kleinen Infostand anwesend, und zwar beim Marktplatz Demokratie. Ein bunter Marktplatz zum Geburtstag des Grundgesetzes mit Ständen, kulturellen Darbietungen, Speakers Corner, Essen und Trinken und vielen weiteren Überraschungen durch die Teilnehmer. Eingeladen sind alle Befürworter unserer schönen Demokratie. Dies soll gefeiert und bewahrt werden. Möglichkeiten zur Verbesserung ihrer Akzeptanz und Erweiterung ihrer Wirksamkeit sollen zur Diskussion stehen. Es werden sich ca. 50 Vertreterinnen und Vertreter der demokratischen Zivilgesellschaft Ausgestaltung des Marktes beteiligen. Der Besuch ist kostenlos. Zur Unterstützung wird es Spendenmöglichkeiten vor Ort geben. Die Veranstaltung findet auf der Nordseite des Großfleckens statt. Und zwar am Samstag, den 23. Mai von 10 bis 14 Uhr. So, und ich würde sagen, da können wir wieder Musik hören.
0: Ja.
1: Und da würde ich sagen, kommen wir zu einem Mann mit einer eher rauen Stimme.
0: Hans Hartz,
1: genau, mit 95 Tage.

Ja, und wir haben jetzt noch gute 22 Minuten bis zum Sendeschluss, aber so lange machen wir natürlich weiter. Und zwar gibt es in Neumünster jetzt wieder die Bachwoche in Neumünster. Ich glaube, das müsste die fünfte Bachwoche sein. Und da gibt es mehrere Veranstaltungen. Zum Beispiel am Montag, 25. Mai, gibt es die Bachwoche, ja, ist immer, glaube ich, in der Bezirk, nee, kann ich fahren, doch. In der Vizilienkirche in Neumünster. Ist immer hinter der Kirche, so heißt die Straße, ist beim Kleinflecken quasi, für alle, die es nicht wissen. Und genau, am 25. Mai und auch am 26. Mai gibt es dort nette Werke zu hören. Natürlich unter anderem von Sebastian Bach, aber auch von Dietrich Buxtehude, Nikolaus Lehmens, Carsten Lüttke zum Beispiel sitzt dann an der Orgel. Eintritt ist frei, Kollekte für die Kirchenmusik am Ausgang, vielleicht erwünscht, aber ja, man kann einfach mal hingehen. Wie gesagt, am 25. Mai um 18 Uhr, am 26. Mai um 20 Uhr und dann gibt es noch eine Veranstaltung am Mittwoch, den 27. Mai um 19 Uhr. Dort gibt es eine Veranstaltung für 10 Euro Eintritt, ermäßigt 5 Euro, die Abendkasse ab 18 Uhr und dann findet das Ganze nämlich dort statt in der Turmkapelle. Achtung, die Turmkapelle ist nicht barrierefrei. Ja, trotzdem gerne hin, wer hin möchte. Und ich wusste gar nicht, dass wir eine Turmkapelle haben in der Bezirklichen Kirche, aber man ist ja immer bereit, neue Sachen zu lernen. Dann gehen wir in die Stadtbücherei Neumünster und da gibt es natürlich wieder, das ist immer so niedlich, deswegen lese ich diese Mitteilung immer gerne vor. Das ist die Geschichten und mehr. Findet immer statt am Mittwoch um 15.30 Uhr in der Stadtbücherei Neumünster. Und am kommenden Mittwoch, den 27. Mai, gibt es die Geschichte Widder Willi will aber. Widder Willi lebt eigentlich zufrieden inmitten einer Schafherde. Nur würde er so gern alles bestimmen. Vor allem an Tagen, an denen seine Hörner wieder mal wachsen. Das bringt ihm ziemlich Ärger ein. Zum Glück trifft Willi den lustigen Keinbock-Hörnchen. Den Keinbockhörnchen. Ja, dann wer das ist und wie es weitergeht mit Willi, das gibt es, wie gesagt, am 27. Mai ab 15.30 Uhr in der Stadtbücherei Neumünster für einen kleinen Kostenbeitrag von 50 Cent und das Ganze ist ab 5 Jahren. Und dann schließt sich diese Meldung an der Stadtbücherei Neumünster noch an. Ab dem 6. Juli ist es soweit und die Stadtbücherei Neumünster schließt seine Türen in der Wasbeker Straße für voraussichtlich immer. Denn voraussichtlich im Oktober wird es den Umzug geben zum Großflecken 10 und dann quasi an

0: ins Leben gerufen für Menschen, die aus der Ukraine kommen. Aber das wurde jetzt von allen eigentlich gar nicht so angenommen. Aber die lassen immer noch diesen Abendlauf stattfinden. Die Teilnahme ist wohl auch immer sehr begehrt. Ja, und
1: ja,
0: ist doch auch immer ein schönes Event. Und dann möchte ich auch gleich nochmal darauf hinweisen, dass es ja gar nicht mehr lange ist, bis zum Holzenköstenlauf.
1: Achso, ja. Mhm.
0: Genau, der findet ja am 12. Juni statt, im Rahmen der Holzenköste. Start ist direkt vom Kleinflecken. Und da gibt es ja auch wieder mehrere Disziplinen, vom Kinderlauf bis zur großen 10-Kilometer-Distanz. Ja, und das Ganze wird ja vom SV Tungendorf ausgerichtet. Die machen das ja schon seit ein paar Jahren.
1: Genau.
0: Ja, ich habe ja schon Freitagabend gelesen, dass Freitagabend stattfindet, also seit ein paar Jahren. Und es gibt immer noch die Möglichkeit, sich über die Homepage vom SVT Neumünster anzumelden.
1: Oh.
0: Wir sind wieder drauf reingefallen. Ne? Naja, aber ist ja auch, ne? Jahrelang heißt es SVT. Ne?
1: Was? Da versuche ich ihn jetzt extra raus für dich, weil das muss es sein, ne? Also dafür kriegst du jetzt echt einfach mal den...
0: Ja. Stimmt. Okay, es ist der 36. Holzenköstenlauf. Wie gesagt, man kann sich noch anmelden über die Homepage, aber auch für kurze Entschlossene ist es ja auch immer möglich, an dem Freitagabend nochmal durchzustarten und sich eine Startnummer zu holen.
1: Holzenköste ist ein gutes Stichwort, da kann ich mich nochmal in eigener Sache anschließen, denn ich darf ja am Samstag, den Köstensamstag, den 13. Juni, von 14.30 Uhr bis 16.30 Uhr auf der Rathaus-Innenhofbühne die Schlagershow präsentieren mit Lisa Loren, mit Nina Mondschein und mit Johnny Hamburg und dann ja einfach mal ein bisschen Schlager genießen auf der Holzenköste.
0: Ich sitze hier mit Prominenzen. Ja, ihr merkt genau. Das, ne? Dann zieht er sich wieder ganz hübsch an und zieht seine Dancing-Shoes ja, an und dann geht's auf die Bühne, ne?
1: So sieht's aus, so. Bloß ohne Tanzen. Das überlasse ich dann dem Publikum. So, ich mache mal weiter und zwar mit einer Kreissaal-Informationsveranstaltung. Einführung in den Kreissaal. Lernen Sie die Räumlichkeiten und Ausstattung kennen, die Ihnen während der Geburt zur Verfügung steht. Unser Team, erfahren Sie mehr über die Führungskräfte, die Sie während und nach der Geburt begleiten werden, wie Hebammen, Ärzte und Pflegepersonal. Der Ablauf der Geburt. Es wird erläutert, wie der Geburtsverlauf in unserem Haus organisiert ist, welche Unterstützung Sie von uns erwarten können und welche Möglichkeiten der Schmerzbehandlung angeboten werden. Fragen und Antworten. Nutzen Sie die Gelegenheit, Ihre persönlichen Fragen zu stellen und Antworten von Hebammen zu erhalten. Am Donnerstag, den 28. Mai um 15.30 Uhr im Friedrich-Ebert-Krankenhaus in der Cafeteria in den Konferenzräumen im FEK in der Friesenstraße 11. Finde ich das auch mal eine nette und wichtige Sache, ja, vor allem vielleicht für viele. Genau, und dann machen wir mit der Meldung nochmal weiter mit dem Veteranentag 2026. Anlässlich des zweiten nationalen Veteranentags am 15. Juni lädt die Stadt Neumünster bereits am Sonntag, den 14. Juni, alle aktiven und ehemaligen Soldatinnen und Soldaten der Bundeswehr herzlich in die Stadthalle Neumünster ein. Der nationale Veteranentag wurde eingeführt, um den Dienst und Einsatz aller Veteraninnen und Veteranen sichtbar zu würdigen und ihre Verbundenheit mit unserer Gesellschaft zu stärken. Als ehemalige Garnisonsstadt, Garnison, wie heißt es denn, Garnisonsstadt? Hast du schon mal davon gehört?
0: Ich würde auch sagen
1: Garnisonsstadt, ne? Naja, in der Stadt Neumünster ein besonderes Anliegen, diesen Tag gebührend zu würdigen. Im Theater Stadthalle findet zu diesem Anlass ein Galakonzert der Reservisten Big Band Schleswig-Holstein statt. Um 16.30 Uhr beginnt der Einlass in die Stadthalle, wo sich die Gäste auf einen Empfang mit Snacks und Getränken freuen können. Um 17.40 Uhr werden die Veteraninnen und Veteranen von Oberbürgermeister Tobias Bergmann sowie dem Generalleutnant AD Stefan Thomas begrüßt. Um 18 Uhr beginnt dann das Galakonzert der Reservisten Big Band Schleswig-Holstein. Ja, und das Ganze ist ein buntes Programm dann und genau, man kann sich dazu anmelden. Kostenfreie Eintrittskarten gibt es für die Veteraninnen und Veteranen und jeweils eine Begleitperson. Und Sie können im Webshop des Kulturbüros Stadt Neumünster unter www.theater-neumünster mit UE www.tickets.de reserviert werden. Alternativ ist eine telefonische Reservierung unter der Telefonnummer 04321 942 3316. Ich wiederhole, 942 3316. Oder eine persönliche Abholung im Kulturbüro der Stadt Neumünster, Kleinflecken 26, während der Öffnungszeiten möglich. Das Kulturbüro erreichen Sie Montag bis Freitag von 8.30 Uhr bis 13 Uhr, sowie am Dienstag von 14 Uhr bis 17 Uhr und am Donnerstag von 14 Uhr bis 18.30 Uhr. Da sich die Veranstaltung ausschließlich an Veteraninnen und Veteranen sowie deren Begleitpersonen richtet, bitten wir Sie bei der Reservierung um eine kurze Angabe zum Wehrdienstverhältnis. So, da hatten wir jetzt mal ein bisschen Text, würde ich sagen.
0: Das war jetzt mal schwere Kost, ne?
1: Ich sag's ja.
0: Jetzt brauchen wir Musik.
1: Ich sag's ja. Und zwar hören wir jetzt, weil wir uns schon so freuen, das Wochenende, gibt es jetzt endlich Wochenende.

0: Genau, damit freuen wir uns schon mal aufs Wochenende, aufs lange Pfingstwochenende. So, und vielleicht auch auf eine Bratwurst, aber erst übernächste Woche dann quasi. Die Montagsbratwurst in Einfeld. Am Montag, den 1. Juni, lädt das Familienzentrum Einfeld von 15 Uhr bis 16.30 Uhr zur Aktion Montagsbratwurst ein. Im Zuge einer besonderen Veranstaltung findet die Aktion ausnahmsweise am Nachmittag statt. Schülerinnen und Schüler der Grund- und Gemeinschaftsschule Einfeld stellen gemeinsam mit Ann-Kathrin Raab ihr Bilderbuchprojekt zum Thema Demokratie-Bewegungsgeschichten vor. Die Hauptfiguren der Geschichten wurden von den Kindern als Marionetten gebaut, die sie dann ihrem Publikum vorführen möchten. Die Veranstaltung findet direkt vor dem Familienzentrum Einfeld, Bollbrück 1b statt. Und das Familienzentrum freut sich natürlich auf viele Besucherinnen und Besucher. So, dann nochmal hier eine Sache, die es nicht gibt. Und zwar kann man seinen Müll nicht mehr loswerden, das Thema vielleicht zu Hause hat. Der Wertstoffhof in der Niebüller Straße 90 bleibt am Mittwoch, den 27. Mai und Donnerstag, den 28. Mai geschlossen. Grund dafür sind Instandsetzungsarbeiten an den Schütt Gutboxen. Diese können im laufenden Betrieb leider nicht ausgeführt werden. So, gibt es da was für Sport?
1: Genau, passt auch eigentlich zu deiner vorherigen Meldung mit der Bratwurst. Ja, Basketball. Und was ich jetzt ganz interessant finde, dass jetzt auch TSE Einfeld und SVT Neumünster jetzt eine Kooperation im Bereich des Basketballs geschlossen haben. Und zwar, wir suchen die Jugendmannschaft, Jahrgänge 2015 und 2016. Komm in unser Team, wir freuen uns auf dich. Trainingszeiten sind immer donnerstags von 17 bis 18.30 Uhr in der Halle der Alexander von Humboldt-Schule, Rostoller Weg 26. Ja, und bei Interesse bitte melden per E-Mail basketball@ts-einfeld.de. Ja, und das Ganze, oder das Ganze wird auch nochmal gesucht, im Herrenbereich. Und zwar wird da immer trainiert am Montag und Mittwoch von 20 bis 22 Uhr auch in der Halle der Alexander von Humboldt-Schule. Ja, und gesucht werden Spieler mit Erfahrung ab dem Jahrgang 2008 und das Ganze eben auch TS Einfeld und SVT Neumünster.
0: Sehr, sehr gut. Hast du noch mehr? Nee. Das war's?
1: Das war's. Dankeschön.
0: Sehr gerne. Ja, und was soll man sagen, ne? Das war's quasi auch von uns.
1: Ja.
0: Oder?
1: Ist fast schon wieder rum.
0: Daphne und Simon. Das wäre jetzt doof. Ich wollte eigentlich Daphne sagen und du sagst wieder Simon. Aber egal.
1: Du warst wieder zu vorlaut.
0: Ich war zu vorlaut. Ja, mach nichts. nächstes Mal, dass du das machst. Nein. Genau, wir verabschieden uns. Ich auch nochmal eine Sache, wieder in eigener Sache. Natürlich, morgen Abend, wer morgen noch nichts vorhat, in Eckernförde gibt es die Sportentage. Und auch da gibt es auf der Bühne eine kleine Schlagershow auf der Bühne bei der Holzbrücke. Da zu Gast dann auch ebenfalls Lisa Loren und Matthias Eike. Und ich werde natürlich auch da sein. Und ja, das Ganze dann ab 20 Uhr in Eckernförde morgen Abend.
1: Und nächste Woche, was ist denn hier los? Ja. 18 Uhr mit Frank und Astrid.
0: Sehr spannend. Und wir sagen jetzt tschüss.
1: Bis zum nächsten Mal.
0: Ciao.

0: 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Hallo, morgen,
1: hallo.
0: Guten Abend. Und ich habe ja eine Gästin, wie man das heute so auf Neudeutsch schön sagt.
1: Ja, hallo, hier ist Denise.
0: Und das ist Denise. Denise hat ja die letzte Stunde mit Simon gemacht. Und was ist denn hier los? Und wir haben auch schon mal, was ist denn hier los, zusammen gemacht.
1: Richtig.
0: Aber hier bist du jetzt das erste Mal.
1: Ja, und ich freue mich, hier zu sein.
0: Herzlich willkommen zum Stadtgespräch und wir besabbeln jetzt die Welt ein bisschen.
1: Ich bin gespannt.
0: Und das ist ja gar nicht so schlimm. Erzähl doch mal, wo kommst du her?
1: Also eigentlich komme ich aus der Nähe von Frankfurt in Hessen und mich hat es dann ein bisschen durch die Welt gewirbelt und unter anderem war ich 13 Jahre in der Schweiz und jetzt hat es mich nach Norddeutschland verschlagen, weil mein Ehemann Plöner ist.
0: Plöner?
1: Ja.
0: Ja gut, so kommt man denn nach Plön. Sonst gibt es wahrscheinlich auch nicht viele Chancen, nach Plön zu kommen.
1: Das sagst du.
0: Ich habe keine Ahnung. Ich weiß ja nicht, was in Plön. Was ist in Plön?
1: Wie, was ist Plön?
0: Was ist in Plön?
1: Was ist in Plön? Wir haben ein wunderschönes Schloss, wir haben einen wunderschönen See, wir haben eine kleine Stadtbücherei, wir haben eine schnucklige kleine Altstadt. Da ist schon ein bisschen was.
0: Da ist ein bisschen was los. Also Touristenhochburg sozusagen.
1: Ja, ja.
0: Mit ganz vielen Wanderwegen rund um den See. Und warst du schon auf der Prinzeninsel?
1: Nein.
0: Noch nicht?
1: Nein.
0: Oh Gott, dann muss ich ja kein schlechtes Gewissen haben, dass ich noch nicht da war. Ich habe gehört, das ist das erste lohnende Ziel für jeden, der da neu ist.
1: Tatsächlich, da muss ich noch was nachholen.
0: Ja, aber gut, das ist glaube ich auch schon in der... Ist das nach dem Ortschild? Ich weiß das gar nicht genau. Aber egal. Also die Prinzeninsel gehört immer zu Plön. Und der, ja. Der See ist schön, der Wanderweg rundum ist auch schön.
1: Ja, sehr schön, ja.
0: Man kann auch im Dorf ganz hervorragend, das ist ja eine Stadt, ganz hervorragend ein bisschen dies und das machen.
1: Ja.
0: Ein bisschen, wobei die Betonung eher auf ein bisschen liegt. Aber gut, wir wollen uns nicht so weit aus dem Fenster legen.
1: Es gibt mehr Städte. Nicht, dass wir böse Zuschriften bekommen.
0: Nein. Es gibt ja auch mehr Städte, die nur noch ein bisschen haben. Ne?
1: Ja, das stimmt. Ja,
0: leider
1: die Tendenz ist leider dahin, dass es immer nur noch ein bisschen ist. Ja,
0: ja, ich sehe immer wieder meine, die Jungs und die, also mein Sohn und seine Freunde und so, die wissen gar nicht, was in der Innenstadt abgeht. Die sind also seit der Innenstadt nicht mehr da gewesen. Wenn sie, also ich glaube, da gibt es so einige Leute, die waren das letzte Mal im Kinderwagen in der Innenstadt. Nicht mit, sondern in. Also, ja gut, okay. So. Erzählst du ein bisschen was über dich so, wo du nicht nur wo du geboren bist, sondern vielleicht wie du aufgewachsen bist. So ein bisschen was du erzählen möchtest.
1: Was ich erzählen möchte. Also ich bin mittlerweile schöne 47 Jahre alt. Mich hat es ein bisschen, wie gesagt, durch die Welt gestrudelt. Ich habe 13 Jahre in der Schweiz gelebt, was mich sehr geprägt hat und was ich auch als sehr, sehr schöne Zeit empfunden habe. Ja.
0: In welchem Teil der Schweiz?
1: Ich war in Bern, also in der Hauptstadt.
0: Ah, okay. Und das ist ja mitten im Deutschbereich.
1: Mitten im Deutschbereich. Ich habe dann allerdings 5 Jahre in Biel gearbeitet, im zweisprachigen Bereich. Und Simon hat mich vorhin schon gefragt, wieso ich so viele französische Lieder auswähle. Da bin ich natürlich ein bisschen geprägt. Ne?
0: Ja, das verstehe ich.
1: Genau. Und ja, ich habe 2,5 Jahre meines Lebens in München gelebt, habe dort studiert, war in Würzburg unter anderem mal wieder für auch 2 Jahre.
0: Darf ich ein bisschen neugierig fragen, was du studiert?
1: Ich habe Geisteswissenschaften studiert, Germanistik, Musik und Psychologie.
0: Jetzt hast du mich verloren. Germanistik, Musik und Psychologie. Na gut. So, was macht man, wenn man Germanistik, Musik und Psychologie studiert hat?
1: Ja, also ich habe die letzten Jahre in der Schweiz, habe ich als Lehrerin für Deutsch als Fremdsprache gearbeitet.
0: Okay.
1: Und jetzt arbeite ich mit psychisch kranken und geistig behinderten Menschen.
0: Das ist immer eine wichtige Aufgabe.
1: Das ist eine sehr wichtige, ja, aber es ist eine sehr, sehr schöne Aufgabe und es macht mir extrem viel Spaß und es gibt mir sehr, sehr viel. Also ich mache es wirklich sehr, sehr gerne.
0: Darfst du darüber reden, wo du das machst? Oder?
1: Ich dürfte schon, aber ich denke, dass...
0: Du willst es nicht.
1: Ja,
0: alles gut.
1: Genau.
0: Naja, alles klar. Kann ich durchaus nachvollziehen. Deswegen mache ich ja so eine tolle Frage. Ja, und was hast du, deinen Mann hast du leider nicht mitbringen können, weil er krank ist?
1: Der ist leider krank, ja, und sonst hätte ich ihn dabei, ja.
0: Schöne Grüße an dieser Stelle.
1: Unbedingt, ganz liebe Grüße.
0: Das müssen wir machen, das geht uns gar nicht. Und du hast eine Menge Musik rübergeschickt.
1: Ja,
0: Ich hab mich bemüht, die richtigen Versionen zu treffen.
1: Ist super.
0: Ist manchmal gar nicht so einfach, weil es ist jetzt auch etwas, was eher in meinen Bereich fällt. Die sind nicht so bekannt, ne?
1: Ja, nicht alle.
0: Also zumindest nicht hier.
1: Also
0: nicht
1: abgesehen alle. Von Barbara Streisand.
0: Ja. Okay, die kennt jeder. Aber du darfst deinen ersten Titel gerne ankündigen, wenn du möchtest.
1: Und zwar wäre das Rhonda mit Camera.
0: Das hören wir jetzt.

0: jetzt haben wir unsere technischen Fragen alle geklärt. Ja, was macht denn dein Mann, wenn er fit ist?
1: Mein Mann arbeitet im Gartenbau und als mehr oder weniger Haustechniker.
0: Das ist auch nicht schlecht.
1: Ja, das ist ein schöner Job, das macht er gerne.
0: Ja, aber Garten ist auch eine schöne Landschaft und so, das ist ja immer was, wo man sich wohlfühlen kann, weil dann ist man an der frischen Luft.
1: Ja, das ist so.
0: Das ist ein bisschen anders als bei uns. Also ich darf das, ich darf auch jeden Tag im Garten gehen, sagt meine Frau. Nein, aber das ist tatsächlich, wenn man die Chance hat, dass man, wenn man das zu lernen versteht und wenn man dann damit umgehen kann, glaube ich, ist das schon ein echt toller Job.
1: Ja, also ich denke, es ist immer, jeder Job kann toll sein, wenn man darin seine Berufung findet, ja. Aber ich denke, ich kann es mir sehr gut vorstellen, ja. Für mich jetzt nicht unbedingt, aber wenn es passt, das ist das Wichtigste.
0: Ja, gut, ja. Also ich vermute mal, dass die weitaus meisten Leute sich die Jobs danach aussuchen, was sie gerne machen.
1: Ja, das hoffe ich zumindest.
0: Ich hoffe das. Es gibt ja, wenn du so aus der Schule kommst, ich weiß das auch noch damals, ne, wie Oma sagte, geh du mal zur Post. Da hast du einen sicheren Job als Beamter. Wenn ich das gemacht hätte, wäre das ja auch 2 oder 3 Jahrzehnte gut gegangen und dann wäre das auf einmal zu Ende gewesen mit dem Beamten.
1: Ja, das ist so.
0: Man muss sich das ja selbst aussuchen, was man macht. Eigentlich sollte man das. Und wenn man das macht und den richtigen Job trifft, dann passt das schon.
1: Ich denke, man ist auch nur gut in dem Bereich, den man wirklich liebt, ja, und den man mit Herzblut macht. Also das ist eine der Erfahrungen, die ich wirklich mitgenommen habe, die mir das auch immer wieder gezeigt hat, dass man das, was man liebt, macht man gut. Und das ist, glaube ich, auch sehr, sehr wichtig.
0: In Biel arbeiten als Lehrerin für Deutsch.
1: Als Fremdsprache, genau.
0: Fremdsprachenlehrerin für Deutsch. Wie schwierig war das für dich?
1: Eigentlich
0: diese Zweisprachenecke, oder?
1: Ja, das ist die Zweisprachenecke, aber es war ein sehr, sehr, sehr abwechslungsreicher Job. Es war manchmal stressig, es war manchmal schön, manchmal war es auch schwierig, aber insgesamt unterm Strich war es ein toller Job. Also es hat mir extrem viel Spaß gemacht und es war, ich hatte vom Flüchtling bis zum CEO hatte ich alle möglichen Schüler und das hat Spaß gemacht, einfach in der Vielfalt der Menschen. Du hast nie dasselbe gesehen und das ist eigentlich auch das, was all meine Jobs so verbindet, dass du nie immer das Gleiche hattest und dass du immer mit Menschen zu tun hattest und diese Vielfalt, die macht das einfach aus.
0: Wenn man so eine Ausbildung macht, so, ich gehe mal davon aus, dass du diese ganz normale Schullaufbahn eingeschlagen hast.
1: Richtig, ja.
0: Irgendwann mit dem Abi abgeschlossen hast. Mhm. Sonst wäre das schon ein bisschen schwierig mit dem Studium.
1: Ja. Da gibt es gewisse Hürden, ja, nein, das ist so.
0: Das macht man dann und dann, hattest du da schon Vorstellungen, was du willst?
1: Nein, ich hatte lange keine Vorstellungen, was ich will. Ich bin dann auch ein bisschen erst herumgetrudelt und habe dann auch etwas erst studiert, was ich gar nicht zu Ende gebracht habe. Und das war aber gar nicht schlimm, weil das war eine gute Erfahrung im Nachhinein. Und dieses Wissen, was ich dort erworben habe, das konnte mir nachher keiner nehmen. Und das hat mir im Nachhinein auch viel weitergeholfen. Also es war wirklich, ich konnte mir Scheine, die ich im ersten Studium gemacht habe, konnte ich mir im zweiten Studium sogar noch anerkennen lassen. Also das war dann sehr praktisch. Also insofern, auch wenn das thematisch völlig andere Sachen waren, konnte ich das noch nutzen. Und insofern war ich froh um diese Erfahrung und auch froh, dass ich das so gemacht hatte und dass mein Lebensweg so gegangen ist, wie er eben war.
0: Wo sind denn so deine Eltern? Sind die noch da, wo du mal groß geworden bist?
1: Ja, meine Eltern sind noch da, wo ich groß geworden bin.
0: Denn,
1: ja.
0: Das ist ja dann doch schon ein paar Meter weg, ne?
1: Das ist ein paar Meter weg, ja. Aber das ist meine Heimatbasis. Ja. Viele Grüße.
0: Ja, vielleicht hast du Glück und irgendeiner sagt, ich höre das jetzt im Internet. erzähle denen, oder sie hören es vielleicht sogar.
1: Sie hören zu.
0: Herzliche Grüße. Ja, Radio.
1: Radio.
0: Radio, genau. Ist ja auch so ein Thema. Ne?
1: Also Radio ist ein großes Thema,
0: neben,
1: ja.
0: Neben all dem, was man so berufsmäßig machen muss, um sich, sagen wir mal, zu ernähren und um sich auch ein bisschen zu verwirklichen, kommt ja immer noch so dieses Thema, was mache ich eigentlich so nebenbei? Was machst du noch so nebenbei außer Radio?
1: Also momentan ehrlich gesagt gar nicht so schrecklich viel. Also wir haben einen Hund, ich bin viel im Wald mit dem Hund. Und ansonsten bin ich noch nicht so richtig verwurzelt. Ich bin momentan sehr dabei, so meine Fühler auszustrecken und Verschiedenes auszuprobieren, aber da bin ich noch in der Findungsphase. Aber gut, nach einem Jahr sehe ich das eigentlich noch relativ entspannt.
0: Das würde ich auch mal so sehen. Also ich glaube, Norddeutschland ist nicht bekannt dafür, dass man so mit offenen Armen, ja, aber jetzt nicht so sofort integriert wird. Und wir sitzen ja auch nicht unbedingt auf den Stufen vor an der Straße. Also insofern ist das alles nicht so einfach hier. Ne?
1: Ja, wir werden sehen.
0: Ja.
1: Wir werden sehen. Ja. Also,
0: Nachbarschaft passt?
1: Nachbarschaft passt, ja.
0: Das ist schon mal wichtig.
1: Ja.
0: Radio, kommen wir nochmal zurück.
1: Ja.
0: Ich habe so in Erinnerung aus unseren ersten Gesprächen, dass du schon mal irgendwo Radio gemacht hast.
1: Das ist richtig. Ich war fast 7 Jahre beim Radio in Bern und habe dort Radio gemacht in einem Inklusionsprojekt für Menschen mit psychischer Beeinträchtigung. Was ein sehr, sehr spannendes Projekt war, weil man wirklich sehr vielfältig dort auch Radio gemacht hat und in Gemeinschaftsarbeit Projekte entwickelt hat und aufgebaut hat und Menschen mit psychischer Beeinträchtigung eine Stimme gegeben hat. Und das relativ groß geworden ist, auch in der Schweiz. Das heißt, es gibt dort in verschiedenen Städten gibt es dieses Inklusionsradio, Radio Locomotivo heißt das. Und dort passiert relativ viel. Also es ist sehr, sehr am Leben. Es ist sehr spannend, was da läuft.
0: Du bist ja hier auch gleich Mitglied unserer Inklusionsredaktion geworden.
1: Genau, ich habe mich da drauf gestürzt sozusagen.
0: Ja, ist ja richtig.
1: Und ich hatte das große Glück, dass ich hier einfach mal gegoogelt habe, welche freien Radios es in meinem Umkreis gibt und habe gesehen, es gibt diese Handy- und Cap-Redaktion. Und habe mich natürlich sehr dafür interessiert. Und jetzt müssen wir mal langsam den Aufbau starten und müssen mal schauen, wo das Ganze hingeht und wie sich das so entwickelt. Aber ich bin gespannt.
0: Was wünschst du dir denn an Hörerbeteiligung zum Beispiel?
1: An Hörerbeteiligung?
0: Also nicht an Hörerschaft, sondern an Beteiligung von Hörern.
1: Also ich wünsche mir, wenn dieses Projekt mal läuft, dass sich Menschen trauen, zum Radio zu kommen und zu sagen, ich habe hier eine Geschichte und ich habe eine positive Geschichte oder vielleicht auch eine negative Geschichte, obwohl ich die positiven Geschichten auch sehr, sehr wichtig finde. Ich finde, die werden oft viel zu sehr vergessen, neben all dem Negativen, was uns jeden Tag überflutet, dass diese Menschen kommen und ihre Geschichten erzählen und wir das Sprachrohr für diese Menschen werden. Das wäre mir wichtig. Das ist so ein bisschen mein Ziel, was ich auch in der Schweiz dann nachher verfolgt habe, dass ich Erfolgsgeschichten gesammelt habe und gesagt habe, das sind Menschen mit einer besonderen Geschichte, einer schwierigen Geschichte vielleicht auch, aber die haben Erfolg in dem, was sie tun und die haben was geschafft und die haben was auf die Beine gestellt und das ist großartig. Das ist eigentlich das, was ich gerne machen möchte und wofür mein Herz auch schlägt.
0: Also wenn wir jetzt einen Aufruf starten, da können wir ja schon mal mit anfangen.
1: Ne? Können wir gerne mit anfangen.
0: Dann fragen wir jetzt nach Hörern, meldet euch, wenn ihr etwas
1: sehr
0: zu erzählen
1: gerne.
0: Habt.
1: Sehr
0: wenn
1: gerne.
0: Wenn ihr etwas Schönes zu erzählen habt, das würden wir sehr gerne erzählen. Aber Denise, wenn ich dich richtig verstanden habe, auch die anderen Geschichten sind wichtig.
1: Ja, natürlich.
0: Damit man einfach das Auge wach macht und den Ne, das Gehirn unbedingt einfach weckt für,
1: ganz
0: für
1: klar.
0: Das, was negativ ist.
1: Ganz klar, wir brauchen beides. Aber ich finde, wir brauchen auch so eine gewisse Ausgewogenheit, weil gerade im Umfeld psychischer Erkrankungen wird oft das Negative sehr fokussiert. Und ich denke, da ist ganz viel Potenzial da. Und das müssen wir wieder ein bisschen in den Vordergrund bringen.
0: Und unter anderem ja auch, weil das hilft ja auch Menschen, die, ich sag mal, nicht selbst krank sind, aber Kranke in ihrem Umfeld haben, Betroffene
1: absolut
0: in ihrem Umfeld haben und also damit auch automatisch selbst zu den Betroffenen gehören, also die daraus vielleicht was lernen können, vielleicht was für sich ableiten können.
1: Ja, es geht ja auch darum, dass wir das Bild in der Gesellschaft verändern, dass solche Krankheiten oder überhaupt Beeinträchtigungen in der Gesellschaft anders wahrgenommen werden. Das ist ja das große Ziel. Das ist auch mein Ziel einer solchen Inklusionsredaktion, dass wir ein neues Bild auf Behinderung bekommen, wenn man es jetzt mal so nennt, oder Behinderung, Beeinträchtigung, dass wir da anders rangehen und dass wir andere Wege finden und andere Mittel finden, um das in unsere Gesellschaft zu integrieren. Das wäre mir ein Ziel. Musik.
0: Sag einen an.
1: Saskia Vendra, eine ehemalige Straßenmusikerin, die dieses verdient hat.
0: Alles klar.

0: Sass. Ich habe schon mal was von Sass in einem meiner Stadtgespräche, gespielt.
1: Ah, tatsächlich. Ja,
0: gibt tatsächlich noch mehr Leute,
1: gibt
0: die
1: Fans.
0: Die hören. Und ich habe, wie ich das immer so mache, wenn ich so eine Listen kriege, dann höre ich mir alles einmal an.
1: Ah.
0: Ja, und das meiste höre ich durch, weil aber gestern habe ich jetzt nur ein bisschen reingehört, weil ich hatte nicht so viel Zeit.
1: Ja.
0: Aber egal, die Auswahl ist wie immer spannend.
1: Ich habe auch wirklich wild gemixt. Ihr werdet das noch sehen. Hören, Entschuldigung.
0: Es kommt ganz viel Unerwartetes, okay. Also, und ich freue mich eigentlich immer, wenn das der Fall ist, weil wir können alle die Purple Led Zeppelin hören, wir können alle, ich weiß nicht, wie die Bands aus den 90ern alle heißen, aber wir können sie alle gerne hören, aber die hört ja jeder.
1: Das ist so, obwohl die natürlich nicht schlecht sind. Ich will sie nicht.
0: Nein, aber das spielen die Leute ja überall rauf und runter. Und deswegen müssen wir das ja nicht machen. Ne?
1: Das ist so.
0: Mach mal mit bei Musik von über den Teich, dann weißt du, wovon ich rede. Ja, noch ein bisschen über die Inklusionsredaktion. Habt ihr da einen Zeitplan? Weil wir sind jetzt, ich ahne, dass da jetzt schon so ein paar Leute...
1: Also der Zeitplan ist, einmal im Monat eine Sendung zu machen.
0: Und wann fangt ihr an? Also ihr habt doch aber eigentlich schon angefangen.
1: Wir haben schon angefangen, ja. Genau.
0: Und die Dinger kann man auch noch in der Audiothek hören?
1: Die kann man nachhören,
0: okay.
1: Ja.
0: Ihr nehmt die Musik raus, ne?
1: Ja.
0: Ja, okay, das ist doch wunderbar. So, unter welchem Stichwort?
1: Handy und Cap.
0: Handy und Cap. Gut, dann hört da mal rein und macht euch mal einen Eindruck, was da so Themen sein könnten. Wobei, da ist garantiert nicht eine Sendung wie die andere.
1: Das ist ja auch gut so.
0: Ja, wir haben ja so immer wieder Menschen mit Beeinträchtigungen auch in anderen Sendereien zu Gast. Also wir haben schon jemanden mit Autismus hier gehabt. Und also wir haben schon die Damen, die deutschen Fußballmeister im beeinträchtigten Sport. Das ist auch eine ganz tolle, wo Frankie mit bei ist.
1: Ja.
0: Ja, das ist ja auch eine ganz tolle Geschichte, wenn man die so sieht und hört und mit ihnen spricht und was für eine Begeisterung da zum Tragen kommt, was auch so sichtbar wird, wie toll die das alles finden, dass sie sowas machen können. Das finde ich so großartig.
1: Das ist es auch.
0: Und das macht auch richtig Spaß, mit ihnen zu reden, zu albern und so. Ne? Ich finde es richtig gut. Also macht mir wirklich ganz viel Freude.
1: Ja.
0: Ich bin fast ein bisschen, also ich habe jetzt keine Zeit mehr für die Inklusionsredaktion, aber es macht mir fast schon ein bisschen Angst, dass ich die nicht mehr kriege. Wir können die gar nicht oft genug haben bei uns. Ne? Also insofern, wir haben ja jede Menge Radiozeit zum Füllen. Insofern dürfen wir auch jede Menge Leute einladen. Aber mal weg von mir, mal zurück zu dir. Welche großen Themenbereiche faszinieren dich da?
1: Welche großen Themenbereiche?
0: Ja.
1: In der Handy- und Cap-Ecke?
0: Ja.
1: Also wie gesagt, der Bereich psychische Beeinträchtigung, der Bereich geistige Beeinträchtigung ist für mich jetzt relativ neu. Das kam jetzt beruflich auf mich zu. Da habe ich mich früher nicht so mit beschäftigt, aber die psychische Ecke, natürlich auch aufgrund meines Studiums, ist mir natürlich relativ nah. Ne? Und das ist eigentlich so das, wo ich am meisten Ahnung auch von habe, muss ich sagen.
0: Wo fängt eigentlich eine psychische Störung an? Also eine psychische Beeinträchtigung?
1: Das ist eine gute Frage. Da müsste man mal eine Umfrage starten.
0: Da muss man mal jemanden fragen, der was versteht. Ja, ich weiß es nicht. Also, ich habe wirklich keinerlei Ahnung davon. Insofern.
1: Ja, wer weiß, wo das anfängt und wo es aufhört.
0: Das, Das ist, eigentlich ist diese Frage gar nicht so blöd, finde ich, weil wenn man wüsste, wo es anfängt, dann könnte man vielleicht viel früher
1: reagieren. Ja. Ja, das ist so.
0: Das ist so.
1: Definitiv.
0: Aber machen wir uns nichts draus. Wir kriegen das schon hin. Also ich sag mal, diese Redaktion wird eine derjenigen sein, die sich wirklich auch mit Statistik befassen muss. Und Umfragen. Ja, also wenn ihr Fragen habt zu diesem Thema und wenn ihr Anregungen habt zu diesem Thema, habt ihr schon eine eigene Mailadresse oder sollen wir die über Info laufen lassen? Also über info@freiesradio-nms.de könnt ihr uns Themen schicken, ihr könnt uns Kontaktwünsche schicken und wir werden sehr, sehr vorsichtig sein damit, wie wir mit diesen Kontakten umgehen. Das ist völlig klar, das kriegen nicht viele Leute zu sehen und die, die es zu sehen kriegen, die sind sehr vertrauenswürdig. Also,
1: danke, dass du das nochmal erwähnst, das ist wichtig.
0: Ja, also ich finde es, wenn wir nicht den Weg aufmachen für Menschen, die uns kontaktieren können, dann machen wir auch irgendwas falsch, oder?
1: Na, das sagst du so, aber selbstverständlich ist das nicht unbedingt, aber umso schöner.
0: Ich finde das, ich habe das gelernt, weil wir reden mit Menschen, wir machen das ganze Ding hier für Menschen. Mhm. Und weil Menschen eben manchmal auch merkwürdig sind, müssen wir denen, die eben nicht so merkwürdig sind, auch ein gutes Gefühl geben bei dem, was sie mit uns veranstalten können. Und deswegen ist es für mich auch wichtig zu sagen, kommt Leute, meldet euch. Und wenn ihr das alles nicht wollt, dann haben wir dann eine E-Mail-Adresse, die heißt dirk.ralfs@freiesradio-nms.de und dann landet es nur bei mir, das kann kein anderer sehen. Und ich würde das dann einfach weiterleiten.
1: Super.
0: Also muss man ja so machen, bis die E-Mail-Adresse dann steht, bis ihr diese Redaktion richtig benannt habt und eingebettet habt. Kann ja immer noch ein bisschen dauern. Es gibt ja auch nicht so viele bei uns, die das können. Also ich kann es nicht.
1: Ich auch nicht.
0: Es gibt ja welche, die es können und die machen es auch gerne, wenn man ihnen sagt, was sie tun sollen. Danke, Frank.
1: Danke, Frank.
0: Ja, wollen wir nochmal, damit
1: gerne.
0: Wir die Aufmerksamkeitsspanne
1: genau.
0: möglichst gut halten?
1: Gerne nochmal Schweizer Musik.
0: Oha.
1: Von Sophie Hunger.
0: Shape.
1: Shape.
0: Auf geht's.

0: meine ganz persönlichen Vorlieben liegt in der Live-Musik.
1: Ja.
0: Und deswegen habe ich dieses Stück auch.
1: Gefällt es dir?
0: Als Live-Version ausgesucht. Das ist gut, ja.
1: Ja. Ich finde sie ganz großartig. Also sie macht wirklich tolle Musik.
0: Also es gibt so unheimlich viele schöne Musik. Mhm. Unheimlich viel, dass mir das wirklich schwerfällt, das alles zu hören. Das kann ich gar nicht. Das schaffe ich nicht. Aber was ich gut finde, ist Musik zu hören, die tatsächlich nur ein paar Klicks hat. Irgendwo, ne? Also wenn du auf YouTube gehst, guck dir die Dinge an, die unter 100 Klicks haben. Muss nur mal eintauchen. Das, zum Teil kommen da wirklich großartige Sachen raus. Die sind von der Technik her nicht alle super. Die sind auch vom Können her vielleicht nicht alle super.
1: Aber da entdeckt man Dinge, ne?
0: Ja, da kommen Leute mit Esprit auf die Bühne,
1: ja.
0: Und dann finde ich, das alleine lohnt sich schon. Deswegen muss ich das eine oder andere auch nicht hören, aber macht schon Spaß. So, ja. Was macht dir Spaß, außer dem, was du mir als Liste geschickt hast an Musik? Machst du auch selbst Musik?
1: Ich mache tatsächlich auch selbst Musik und bitte nicht lachen. Mein Mann hat mir vor einiger Zeit wieder eine Blockflöte geschenkt. Und es ist aber so, ich habe wirklich als Jugendliche sehr, sehr lange und sehr, sehr viel Blockflöte gespielt. Und jetzt bin ich gerade dabei, mich heimlich wieder daran zu tasten. Und es funktioniert so mehr oder weniger gut. Aber man kann wirklich auch sehr schöne Musik machen mit der Blockflöte. Es ist so. Und das macht mir momentan sehr viel Spaß.
0: Also habe ich nie gemacht.
1: Die klassischen Weihnachtslieder zu.
0: Ich musste sowas Ähnliches lernen. Mir hat sich der Sinn dieser ganzen Löcher da drin geschlossen. Habe ich nicht verstanden.
1: Ja.
0: Man kann ja so ein Ding auch nach Gehör spielen, aber es ist schon schwierig.
1: Ja.
0: Respekt. Und das Schöne bei einer Blockflöte ist ja, anders als bei einer Trompete, hörst du das nicht unbedingt im Nachbargebäude.
1: Ja, das ist der eigentliche Grund, wieso ich auf Blockflöte umgestiegen bin, weil meine Querflöte einfach viel zu laut ist für die Nachbarn. Würden die nicht ertragen, glaube ich, jedenfalls nicht dauerhaft.
0: Ja, wenn das kannst.
1: Ja. Aber man fühlt sich dann ja auch nicht immer wohl, wenn man weiß, dass jeder Ton immer gehört wird. Man möchte ja auch so eine gewisse Privatsphäre behalten. Und die ist da einfach nicht gegeben. Und deshalb ist so eine Blockflöte, so eine lauschig kleine, die ist da schon ein guter Mittelweg. Also finde ich. Und ich finde den Klang auch wirklich ganz hübsch. Also insofern passt das.
0: Das hört sich gut an. Finde ich ganz hübsch. Ja, klasse. Macht ihr auch zusammen Musik?
1: Jein. Das ist ein geplantes Projekt. Mein Mann hat einen Bass gekauft. Und jetzt.
0: Einen E-Bass oder einen richtigen?
1: Jetzt darf ich nichts Falsches sagen. Das ist ein Akustikbass.
0: Okay. Also so ein Riesenkasten.
1: So ein Riesenkasten, ja.
0: Sehr schön.
1: Genau.
0: Ja, das wird dann ja sicherlich irgendwann noch Spaß machen.
1: Ja, ich bin gespannt. Wir müssen beide, glaube ich, noch ein bisschen üben. Aber mühsam ernährt sich das Eichhörnchen, wie ich immer so schön sage. Und
0: ein schlauer Mensch hat mal gesagt, das ganze Leben besteht aus Üben. Also,
1: das ist so. Und das macht ja auch Spaß. Also es ist ja nicht so, dass das eine Qual wäre.
0: Nee. Schön. Hund?
1: Hund?
0: Hast du gesagt?
1: Genau, 40 cm schwarz wie die Nacht mit weißen Flecken.
0: Schwarz?
1: Ein Mischling. Also er ist am Bauch ein bisschen weiß und eine Pfote ist weiß und so um die Nase herum ist er auch schon relativ grau, aber ist ein sehr, sehr liebes Tier.
0: Okay.
1: Unser Hund.
0: Da müsst ihr denn euch ja auch regelmäßig kümmern, das ist ja auch schon wieder Zeit weg.
1: Ja.
0: Das heißt, die ist ja nicht weg, die ist,
1: nee, die ist
0: nur woanders.
1: Die ist woanders, aber die ist in meinen Augen gewonnen.
0: Ja. Ja, das ist, bleibt der ganzen Geschichte unbenommen. Die Beschäftigung mit Lebewesen gleich, ich will jetzt nicht sagen gleich welche Art, aber die Beschäftigung mit Lebewesen ist schon ein großer Bestandteil des menschlichen Lebens, ne?
1: Absolut, ja. Sehe ich ganz genauso. Also ich bin sehr tieraffin immer gewesen.
0: Okay. Ich bin eher menschaffin, aber...
1: Ja gut,
0: das macht du.
1: Menschaffin bin ich auch, aber ich mag Tiere sehr, sehr gerne.
0: Ja, wenn man sie beobachten kann, dann ist alles in Ordnung. Also unsere Nachbarn haben einen etwas älteren Flüchtlingshund, hätte ich bald gesagt, irgendwo so einen importierten aus Griechenland oder so. Und netter Hund, weil der ist auch schon Jahrzehnte da. Also, nein, Jahrzehnte nicht, aber so lange wie die da wohnen, ist der Hund auch schon da. Und haben sich jetzt einen Schäferhund dazu geholt, einen kleinen. Noch klein.
1: Und selbst mir, dann ist er Leben in der Bude. So,
0: selbst mir fällt auf, dass der wächst. Also, ich gucke eigentlich gar nicht so genau hin, aber mir ist heute also aufgefallen, dass der schon mal deutlich größer ist als vor einer Woche, als sie den geholt haben.
1: Ja, sehr sympathisch,
0: das,
1: ja.
0: Nur wird es spannend dann, ne? Er hat noch ein bisschen Angst vor mir. Also, aber er muss mich ja auch nicht lieben.
1: Nö, das muss er nicht. Er muss gar nichts.
0: Nein, das ist alles okay. Gibt es eigentlich in dem, ich muss mal auf das Studium zurückkommen, weil das theoretische Wissen ist ja immer ganz, ganz witzig. Wenn du Psychologie studierst, dann ist das ja nicht also, so wie ich mir das vorstelle, Psychologie in Summe, sondern es gibt ja auch da irgendwelche Felder, auf die man sich spezialisiert, oder?
1: Ja, gut. Also ich sag mal, das war bei mir natürlich auch nur ein Nebenfach. Mhm. Also ich habe das nicht mit Hauptfach studiert und man spezialisiert sich auf gewisse

0: Germanistik.
1: Und was hast du denn bei Musik gemacht?
0: Also ich habe Musikwissenschaften studiert, das war mein zweites Hauptfach. Also ich habe mit zwei Hauptfächern studiert und einem Nebenfach. Und Musikwissenschaft ist im Grunde einmal natürlich die Musikgeschichte, dann alles, was sich darum herum bewegt, von Musikpädagogik, Musikpsychologie, Musiksoziologie, Musik in jeglichen Ausprägungen. Also es ist sehr vielfältig.
1: Passt also schon zum Teil mit in das Nebenfach.
0: Ja,
1: also
0: genau.
1: Kannst du schon was von gebrauchen.
0: Ja, absolut.
1: Ja, das klingt auch gut. So, jetzt, wir müssen Musik hören, sonst kommen wir nämlich nicht.
0: Wir kommen sehr,
1: locker
0: sehr gerne.
1: Wir kommen locker über die Zeit, wenn wir nur sappeln. Aber das wollen wir eigentlich gar nicht, ne? Hörst du?
0: Up in the Sky von 77 Bombay Street, einer tollen Schweizer Band.

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0: Ja, das ist bei Musik ja so eine Sache für sich. Manche haben ja einen

0: völlig unerwartetes Ende. Ja, trotzdem gefällt mir gut. Also nochmal der Hinweis an deine, unsere zukünftigen Hörer.
1: Unsere zukünftigen Hörer.
0: Und zukünftigen Beteiligten an dieser Geschichte. Meldet euch bei uns, wenn ihr denn Teil dieser Geschichte werden wollt und wenn ihr dazu beitragen wollt, dass unsere etwas beeinträchtigten Menschen eine Stimme kriegen.
1: Dann sehr, sehr gerne.
0: Kommt und meldet euch. Na, Kontaktdaten findet ihr zur Not im Internet.
1: Genau.
0: Unter freies-radio-nms.de, da findet man uns immer. Da könnt ihr uns im Übrigen auch hören. Und auch wenn ihr nicht unbedingt nebenan wohnt. Das ist schon für uns alle ja schon eine Bereicherung, dass wir von diesem 10 Kilometer Umkreis um Neumünster, wie das noch vor etwas mehr als einem Jahr war, seit Februar dann letzten Jahres auf
1: mit DAB. DAB
0: Plus ja. gehen, mit einer Reichweite, die auf einmal kopfmäßig etwa verzehnfacht ist, von 200.000 auf über 2 Millionen.
1: Wahnsinn,
0: das ist schon Wahnsinn, wo man uns überall hört. Und es gibt ja auch Leute, die zurückmelden, dass sie uns gerne hören, dass sie, also welche Sendung auch immer, aber dass sie Interesse haben, uns zu hören. Und ich glaube auch ganz besonders unsere selbstgemachten Sendungen haben da ihre Fans. Mhm. So,
1: das ist schön, ja.
0: Das ist bei Handy und Cap auch so. Habe ich also auch oft gehört, dass das so ist. Eva hat das ja über die Jahre auch ziemlich alleine gemacht. Jetzt mit Unterstützung kann es eigentlich auch nur besser werden.
1: Ich denke auch, ja.
0: Das wird Spaß machen. Da gehe ich mal von aus. So, hast du noch Wünsche?
1: Wünsche?
0: Möchtest du Wünsche äußern, die...
1: ich bin wunschlos glücklich.
0: Echt?
1: Mehr oder weniger, ja.
0: Das klingt gut. Also, dann müssen wir uns also auf deine Musikwünsche begrenzen.
1: Ja, los geht's.
0: Ja, adiemus.
1: Adiemus.
0: Dann mal los.

0: Bisschen Klassik?
1: Bisschen Klassik, ja.
0: Fast. Hörst du sonst Klassik?
1: Ja, zwischendrin immer wieder gerne. Mhm. Nichts Spezielles, also ich könnte jetzt nicht sagen, ich bin Fan von Bach oder von Mozart und höre nur Bach oder nur Mozart, sondern ich höre wirklich auch, wenn, dann die komplette Bandbreite, alles durch und quer und gemixt.
0: Also ich bin ja einer, ich höre nur populäre Klassik. Mhm. Ja, Verdi oder Grieg oder...
1: Aber das ist doch schön.
0: Vielleicht auch mal Beethoven, aber das war es dann auch schon. Und ich kenne mich überhaupt nicht aus. Das ist das Schönste eigentlich.
1: Hauptsache, man hat Spaß dran.
0: Ja. Was man mag, das mag man eben halt.
1: Ja.
0: Ne? Das ist so. Und zu dem anderen muss ich mich nicht zwingen.
1: Das ist so.
0: Ja, du. Also, ich habe jetzt so ein Stadtgespräch ja nicht so oft geführt, erst 50, 60 Mal. aber es war sehr kurzweilig.
1: Absolut, ja, definitiv.
0: Hat mir viel Spaß gemacht.
1: Gleichfalls.
0: Und ich bedanke mich, dass du hier warst. Fand ich ganz große Klasse.
1: Ich bedanke mich.
0: Und ja, wir verabschieden uns denn jetzt mit einem Song, den du, glaube ich, für deinen Mann ausgesucht hast.
1: Ja, eigentlich hat er ihn ausgesucht.
0: Ah, auch nicht schlecht. Willst du ihn ankündigen?
1: Spike Island von Pulp.
0: Und wir beide sagen jetzt einfach mal Tschüss.
1: Tschüss.
0: Bis dann. Macht's gut.

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10: Hi, Nifty hier und ihr hört Doper Than Dope. Hinter mir liegen wirklich miserable Wochen. Ich war sehr doll und sehr langwierig krank. Deswegen musste ich auch leider die meisten meiner Projekte in den letzten Wochen pausieren. Damit ihr aber trotzdem in diesem Monat nicht auf eure Dosis Doper Than Dope verzichten müsst, habe ich mir Unterstützung geholt. Heute das erste Mal in der Geschichte dieser Radiosendung gebe ich das Moderationsmikrofon ab. Mein Homie Joyce hat für euch eine Sendung gemacht zu Hip-Hop und vor allem Tanz. Die darf ich in diesem Monat übernehmen. Vielen Dank dafür und ich wünsche euch sehr viel Spaß beim Hören. Let's go!

0: Hallo, ich hoffe, ihr seid nun alle wach. Das waren Little Sims und Sir mit dem Titel One in Rotation. Und heute geht es genau um das, was bei einem Radio nicht fehlen darf. Genau, Musik. Und dafür habe ich euch heute ein paar freshe Hip-Hop-Tunes mitgebracht und vielleicht auch ein bisschen mehr. Kennst du das, wenn du etwas hörst und einfach nicht still sitzen kannst? Und je nach Setting, du dann schon imaginativ in deinem Kopf oder in Real auf der Tanzfläche stehst, plötzlich wie von Zauberhand dein Kopf zum Beat nickt, deine Arme sich bewegen und deine Beine Schritte ausführen, die sie zum normalen Laufen jetzt nicht machen würden. In der heutigen Sendung geht es um das Thema Tanzen, wie also der Groove in den Körper kommt. Bleibt also dran, wenn ihr A. nichts verpassen wollt, B. richtig gute Musik hören wollt und C. einfach nicht mehr still sitzen könnt.
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0: Tanzstile. Ich würde nicht auf die Zahl schwören, aber ihr wisst, was ich meine. In dieser Sendung geht es aber speziell um Hip-Hop und Street-Dance. Wenige Tänze sind so akrobatisch wie die im Hip-Hop. Und Hip-Hop ist vor allem bekannt durch die roughe Energy, die kulturelle Tiefe und auch die Expressivität in den Moves, die die TänzerInnen und Tänzer mitbringen. Man kann Hip-Hop nochmal in unterschiedliche Tanzstile aufteilen mit wiederum verschiedenen Schritten und Figuren. Und um da so einen kleinen Einblick zu bekommen, werde ich euch heute ein bisschen in die Grundstrukturen sozusagen mitnehmen und ein bisschen was dazu erzählen. Was Hip-Hop aber auch noch von anderen Tänzen unterscheidet, ist, dass es sehr von Improvisation lebt. Also ich meinte ja schon, es gibt verschiedene Grundstrukturen und Schritte, aber dennoch ist ein tragendes Element, dass Hip-Hop und die TänzerInnen versuchen, im Fluss zu bleiben. Es gibt zwar Choreografien und etwas, worauf man baut, aber dennoch lebt Hip-Hop davon, zu freestylen und in jedem Moment neu zu entstehen. Es gibt sozusagen nichts in Stein gemeißeltes. Also klar, es gibt eine Struktur und es gibt einen Boden, auf dem man steht und auf dem man immer wieder zurückkommen kann. Aber es geht nicht darum, sich krampfhaft an irgendeinem Skript festhalten zu wollen. Es geht darum, fluide zu bleiben und sich immer wieder neu auf das, was in einem selbst passiert und das, was in der Außenwelt passiert, einschwingen zu können, darauf reagieren zu können, spontan zu sein. Hip-Hop ist auf jeden Fall nicht in irgendwelchen fancy Studios entstanden, sondern ganz konkret auf der Straße, in Zeiten von Armut und sozialer Unruhe. Hip-Hop war von Anfang an eine Kraft, die Menschen in prekären Situationen verbunden hat und ihnen die Möglichkeit gegeben hat, ihre eigene Identität zu finden, zu benennen und Ausdruck zu verleihen. Und dadurch ja auch in Verbindung zu kommen mit anderen Menschen. Die ganze künstlerische und kulturelle Bewegung ist in den späten 60er Jahren in Amerika entstanden. Und zwar in den African American und Latin American Communities, in den Nachbarschaften, unter anderem der Bronx, Queens und Brooklyn. Die ersten Moves im Hip-Hop oder Street-Dance, wie zum Beispiel The Running Man, The Reebok, The Roger Rabbit, waren nicht nur coole Moves, sondern Bewegungen von Widerstand, Celebration und Identität. Die Hip-Hop-Moves wurden zur Sprache einer Kultur, die die Einschlagkraft hatte, von der Straße und von Blockpartys auf Weltbühnen zu gelangen. Und das ist ganz schön abgefahren, dass eine einzelne Bewegung im Körper die Kraft hat, zu einer Bewegung zu werden, die ganze Generationen mitreißt.
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0: Das war Everyday Hell von Fred Rostar. In der heutigen Sendung geht es ums Thema Tanzen und Hip-Hop und Streetdance. Jeder Schritt beginnt bei dir und in deinem Körper. Und dein Körper ist ein Instrument. Du kannst mit deinem Körper sozusagen singen. Du kannst deine Gefühle ausdrücken und es ist egal, ob gute oder schlechte. Deine Gefühle finden in der Bewegung deines Körpers Platz. Und Hip-Hop ist eine Kultur, in dem genau das stattfindet. Und dabei geht es auch noch um Community, um Kunst, aber auch um Competition. In der heutigen Sendung jedoch geht es nicht um Competition, sondern eher darum, einen niedrigschwelligen Einstieg in das Thema Tanzen zu finden und nicht unter diesem Druck zu stehen, sich zu vergleichen und irgendwas leisten und reißen zu müssen, sondern vielleicht einfach motiviert zu werden, mal etwas auszuprobieren, einfach weil es Spaß macht. Fangen wir mal an mit der ersten Kategorie, und zwar Breakdance. Ich denke, jede Person da draußen kann sich etwas darunter vorstellen. Jede Person hat schon mal irgendeinen Menschen gesehen im Fernsehen oder so, der auf dem Kopf steht und sich 10-mal um seine eigene Achse dreht, währenddessen andere Leute drumherum stehen und wild herumschreien und klatschen und es einfach sehr mitreißend ist, was dort passiert.
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0: Breakdance wird von sogenannten B-Boys oder B-Girls getanzt und man nennt es auch kurz gesagt Breaken. Es ist ziemlich athletisch und akrobatisch und es findet nicht nur im Stehen auf den Füßen statt, sondern es wird auch auf den Händen oder sogar auf dem Kopf getanzt. Eine Tanzlehrerin, die ich kenne, die sagt immer, der Boden ist mein bester Freund. Und das lässt sich sehr gut auf Breakdance beziehen, denn Breakdance hat sehr, sehr viel Bodenkontakt und enthält auch viele Elemente und Küren aus dem Bodenturnen. Jedenfalls erfordert Breakdance im Allgemeinen sehr viel Training und besteht aus verschiedenen Elementen, auf die ich gleich genauer eingehen werde nach dem nächsten Track, und zwar Doji, Boiled Peanuts.
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Das war Doechii, klassisch auf Boom-Bap. Und das erste Element, worüber wir jetzt sprechen, ist das sogenannte Top-Rocking. Das ist der Tanz im Stehen. Das ist das Erste, was alle sehen, zuerst, wenn der Tanz beginnt. Es ist quasi die Vorstellung oder die Introduction. Während dieser Sequenz werden schnelle Schritte oft mit Sprüngen in der Luft oder auf dem Boden verbunden. Und klassische Schritte sind beispielsweise der Indian Step oder der Two-Step. Die eignen sich als perfekte Grundlagen. Und von da aus geht es dann runter auf den Boden. Und das wird als Go-Down bezeichnet. Wichtig ist dabei, dass der Rhythmus des Tanzes nicht unterbrochen wird. Und das, was dann auf dem Boden geschieht, nennt man Footwork. Das ist quasi das Herz des Tanzes und das, was Breakdance von anderen Tänzen sehr unterscheidet. Die Tänzerin oder der Tänzer stützt sich dann mit den Händen und den Armen auf den Boden ab oder mit anderen Körperteilen, nur nicht unbedingt mit den Füßen. Also das gesamte Körpergewicht ist wirklich nach unten verlagert. Und dann kann man sich vorstellen, vielleicht kennt ihr den Six-Step, dass während der Unterkörper auf dem Boden abgestützt ist, die Beine in die Luft gestreckt werden und dann um den eigenen Körper rotieren und verschiedene Schritte damit ausgeführt werden. Wenn man das dann eine Weile gemacht hat, erreicht man sozusagen verschiedene Figuren, die vor allem mit den Händen nah am Boden gehalten werden. Und diese werden als Freezes bezeichnet. Aber darüber sprechen wir nach den nächsten zwei Songs. Also bleibt dran.

Wir waren gerade beim Thema Breakdance angekommen und ich habe ein bisschen was erzählt über Toprocking und Footwork. Und wir sind stehen geblieben bei dem Punkt, wo im Footwork, also während man seinen Körper mit den Armen zum Beispiel am Boden hält und die Beine dabei in die Luft gestreckt werden, das als Figur für einen Moment gehalten wird. Und das bezeichnet man als Freeze oder als Freezes. Die bekanntesten Freezes sind beispielsweise der Baby Freeze oder der Turtle Freeze. Dabei werden solide Formen mit dem eigenen Körper für einige Sekunden gehalten. Und es wird oft dann gemacht, um bestimmte Sounds in der Musik zu unterstreichen oder nach einer Reihe von Combos das Ende dieser Sequenz zu betonen. Beim Baby Freeze ist es dann zum Beispiel so, dass die zwei Hände auf dem Boden abgestützt sind und die Unterarme wie zwei Säulen nach oben gehen und auf den Ellenbogen dann der Oberschenkel liegt und man sich abstützt und dann die Beine in die Luft streckt. Vielleicht könnt ihr euch das vorstellen, vielleicht aber auch nicht, ist auch egal. Aber wenn ihr das gerade ausprobieren solltet, dann guckt euch vielleicht besser nochmal ein YouTube-Tutorial an oder wartet noch ein bisschen in der Sendung. Wir kommen auch noch zum Mitmachpart, der weitaus nicht so kompliziert klingt wie das, was ich gerade erzählt habe. Jedenfalls, was noch wichtig ist zu betonen, wenn ihr Footwork macht, trainiert eure Handgelenke, passt auf eure Handgelenke auf und generell ist ein gutes körperliches Training essentiell, um euch selber halten zu können. Um aus diesen Freezes dann wieder rauszukommen, verwendet man sogenannte Transitions, also Übergänge. Diese eignen sich auch, um verschiedene andere Schritte miteinander zu kombinieren. Und die bekanntesten Übergänge nennt man zum Beispiel Sweeps, Pretzels oder Spins. Und Spin kennen einige von euch vielleicht von dem Backspin, also wo sich eine Person über ihren eigenen Rücken abrollt.

mit Beef. Und jetzt kommen wir zum letzten Element aus Breakdance, und zwar den sogenannten Power Moves. Das sind die dynamischsten Elemente im ganzen Tanz. Das bedeutet, wenn der ganze Körper sich in einer Rotation befindet, wie zum Beispiel im Headspin. Kennt ihr Headspin? Also wenn die Tänzerin oder der Tänzer den Kopf auf dem Boden hat, Kopfstand macht und sich einmal um die ganze Achse rotiert, also nicht nur einmal, sondern mehrere Male. Und ja, während dieser Power Moves ist das ganze Körpergewicht auf den Händen, den Ellenbogen, den Schultern oder auf dem Kopf. Power Moves sind in der Regel also auch Teil des Footworks und sie gehen ineinander über durch zum Beispiel Transitions oder enden im Freeze. 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

0: Es gibt des Weiteren im Breakdance auch noch Tricks, die sozusagen ein unerwartetes Element mit einfließen lassen oder Flips. Und letztendlich ist es wichtig, eine Balance hinzukriegen und alle Elemente, die heute auch besprochen wurden, einfließen zu lassen. Darunter zählen Footwork, Top Rocking, Freezes, Power Moves, Tricks, Flips und letztendlich eine Mischung aus der Struktur der Schritte und der eigenen Auslegung und Interpretation dessen. Okay, Leute, jetzt haben wir den theoretischen Teil geschafft. Und wenn du gerade nicht im Auto sitzt oder auf dem Fahrrad oder in einer sonstigen ungünstigen Position, wo du dich nicht bewegen kannst, dann kannst du jetzt mitmachen. Also, wenn du zum Beispiel gerade im Büro sitzt oder in der Schule und dich den ganzen Tag noch nicht bewegt hast, dann solltest du es unbedingt ausprobieren.
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0: Also was du jetzt direkt einfach mal ausprobieren kannst, während du irgendwas anderes alltägliches machst, ist kein körperrotierender Kopfstand oder so, sondern einfach ein Basic aus dem Top-Rock-Bereich, und zwar dem Two-Step. Stell dich einfach locker mit beiden Beinen hin und dann step mit deinem rechten Bein nach vorne links und wieder zurück. Und dann step mit deinem linken Bein nach vorne rechts und wieder zurück. Und das dann immer abwechselnd. Also rechts, zurück, links, zurück, rechts, zurück, links, zurück, rechts, zurück, links, zurück.
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Falls du Popping direkt auch mal ausprobieren willst, kannst du das direkt machen. Und zwar über den Move Forearm Hit, indem du einfach versuchst, deinen Unterarmmuskel passend zum Beat, der gleich folgt, anzuspannen und wieder zu entspannen. Und dann kannst du einfach während des Rhythmus so ein bisschen damit rumspielen und gegebenenfalls anpassen und langsamer machen oder schneller machen. Und dann kannst du auch noch den Move Chest Pop ausprobieren, indem du das Ganze mit deiner Brustmuskulatur versuchst, also die Brustmuskulatur anzuspannen und wieder zu entspannen. Und ich muss sagen, das finde ich wirklich gar nicht so einfach. Aber wenn man das einmal hinkriegt, dann hat das schon einen enormen Effekt. Und wenn du das versuchst während des nächsten Songs oder der nächsten Songs, kannst du auch einfach versuchen, das dann in verschiedene Richtungen zu bewegen. Aber schau einfach, ob du den Tune fühlst. Und wir hören uns dann nochmal.

heute über verschiedene Dance-Styles geredet und dazu freshe Tunes gehört. Denkt immer dran, bleibt im Flow und tanzen kann helfen, mehr mit unserem Körper und den Menschen um uns herum in Verbindung zu kommen. Wenn du auch Lust auf Tanzen bekommen hast, dann kannst du einfach im Internet nachschauen, wo du in der Nähe Kursangebote findest. Oder du fängst jetzt mal klein an und übst einfach zu Hause mit Tutorials, indem du die heute besprochenen Schlagworte zum Beispiel eingibst. Und im Internet findet sich da wirklich eine Menge. Ich verabschiede mich mit dem Song Odyssey von LSD. Ich wünsche euch einen wunderschönen Tag, bleibt stabil und passt auf euch auf.

0: Das war Doper Than Dope mit Nifty MC, wobei ich heute gar nicht so viel gemacht habe. Die eigentliche Arbeit hat Joyce gemacht. Vielen Dank nochmal dafür. Und euch wünsche ich jetzt eine gute Zeit. Danke fürs Zuhören und bis zum nächsten Mal bei Doper Than Dope. Ciao.
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Ja, moin, und hier ist wieder Dirk und wir hören wieder eine neue Ausgabe von Musik von über den Teich im Freien Radio Neumünster. Und herzlich willkommen dazu. Natürlich bin ich wie immer durch die Lande gestreift und habe mir was ausgeguckt, was hier kaum jemand kennt. Und wir beginnen deshalb mit Bubba Reeves und Roughneck Hand. Wir haben heute eine, ja, so eine kleine Folk, Southern Rock Einlage, bisschen Country dabei und ja, viel Spaß, ne?

Es geht dann noch weiter mit Country, so wie wir das gesagt haben. Und es ist John Morgan und Jason Aldean.

Oder live auf der Bühne Miranda Lambert und Ella Langley mit Kerosin.

0: Miss Miranda Lambert.
1: Miss Ella Langley, y'all.
2: Kommt von Riley Green und heißt Don't Mind If I Do.

0: Wir hören als nächstes The Devil's Daughters und Rock Bottom Baby.
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0: Ja, das war's dann auch schon wieder. Die Stunde ist um. Bis zum nächsten Mal wünsche ich euch viel Spaß. Passt auf euch auf, bleibt gesund und eine gute Nacht. Und Schluss machen wir jetzt mit Zach Bryan und Godspeed.
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0: Ist das nicht ein Widerspruch in sich? Den Wal retten und das Fischbrötchen essen?
1: Nein.
0: Warum nicht?
1: Weil es Essen ist, Nahrung, und den Wal würde ich nicht essen. Die Dinger, die liegen da unten zum Verkauf. Der Wal soll gerettet werden. Das eine hat mit dem anderen nichts zu tun.
2: Doch, wegen den Netzen, wegen den Stellnetzen.
1: Ja, das ist auch richtig, ja, aber trotzdem.
2: Deswegen hat er das Netz im Maul.
1: Ja, nicht den Fisch halt hier.
3: 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Wer hätte es gedacht?
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0: Da können Sie dann den Sender auf Stereo umschalten. Das läuft nur Mono.
1: Tag übrigens. Hier ist die legendäre Pieper-Purper-Horde, oder?
2: Du nimmst mir das Intro weg, weil du bist nämlich jetzt gleich dran. Warte mal. Genau, Hitparade, ihr könnt wählen. Irgendwas kommt dabei raus, was zum Schluss nochmal gesendet wird. Und wir beginnen immer mit dem, ich muss die Seite umblättern, Moment. Mit dem Track unter einer Minute, du hast dich nicht angestrengt, er ist knapp unter einer Minute, weil ich das Intro, nee, Outro dieser, der des Influencers rausgeschnitten habe.
1: Influencer, Alter. Hör doch auf. Also jetzt muss ich ein bisschen ausholen, weil es ein bisschen komplizierter. Marco Rubio, der lustige, knuffige, kleine US-Außenminister, ist anscheinend ein großer Fan von 90er Jahre Hip-Hop. Und lässt sich das nicht nehmen bei so offiziellen Presse?
2: Man.
1: Nee, der war erstens später und zweitens, ach, vergiss es doch. Nee, der lässt sich nicht nehmen, auch bei offiziellen Iran-Verlautbarungen zum Krieg, einfach mal seine Lieblingsrapper zu zitieren.
2: Ach, ich dachte, der rappt dabei.
1: Er ist auch gerne mal auf Hochzeiten der Schallplatten Alleinunterhalter und er hat natürlich Cypress Hill zitiert, Insane in the Brain, dann Ice Cube und natürlich Public Enemy, Welcome to Terror Dome. Und das ist ein bisschen peinlich. Und Stephen Colbert, der ja meistens ziemlich gut ist, leider nicht mehr lange hat daraus gemacht, Insane Got No Brain. Das Problem ist natürlich, Stephen Colbert hört jetzt auf nach 11 Jahren. Am 21. Mai ist, glaube ich, die letzte Sendung. Und schuld ist natürlich wieder Trump, die alte. Und damit bricht mir meine morgendliche Late-Night-Show-Versorgung zusammen auf dem Klo. Also zumindest zu einem Drittel. Ich bin nicht zufrieden. Hier ist Stephen Colbert mit Insane Got No Brain von The Late Show with Stephen Colbert.
3: Secretary of State Marco Rubio is making music news. First, he stepped behind the booth at a family wedding, adding wedding DJ to his ever-growing list of jobs. Then, at a White House press briefing, he quoted two early 90s rap songs to describe Iran.
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3: And another one by Cypress Hill.
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1: Ja, das war der Start der Pieper-Pupperer. Das war Insane, Got No Brain aus der Late Show mit Stephen Colbert vom 7. Mai diesen Jahres. Und rausgekommen, wenn man das so sagen will, ist es bei CBS.
2: Kann man so durchgehen lassen.
1: Na gut.
2: Ich habe jetzt hier SS Slip und Malholland. Ring for Frink heißt es von der neuen Future-Abscheibe. Am 29. Mai ist er rausgekommen. Kommt sie raus, oder? Ich bin zwischen den Stühlen, zwischen den Zeiten. Redstone Press. Was schreibt die Presse vier Spuren tief, wobei jeder Schnitt seiner eigenen Spur ausweicht? Verschiedene Tempi, unterschiedliche Stimmungen, gleiche Low-End-Absicht. Mann, das ist Krog, ey. Das ist...
1: Der Schnitt.
2: Das ist High-End-KI.
1: Der Schnitt weicht seiner eigenen Spur aus?
2: Ja. Kann man doch so sagen.
1: Auf jeden Fall.
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0: Ist natürlich klar, warum es drin ist. Das war der Bass, der mich angesprochen hat. Slip und Mal Holland. Ich wollte es mal ordentlich aussprechen, damit hier nicht jemand auf falsche Gedanken kommt. Ring for Frink wartet von der neuen Future-Abscheibe, die noch rauskommt, glaube ich, wa? Naja, ist ja bald. Redstone Press ist herausgekommen. Mach mal schnell weiter.
1: Jetzt kommt BIOS Confrest und Lillard Pal. Das, was komisch ist, weil eigentlich ist es eine und dieselbe Person. Er ist wahrscheinlich zwiegespalten und aus Indien und ist geboren am 27. September 2001 in Kolkata. Nur mal so nebenbei. Im Alter von 16 hat er angefangen, sich selber Musik beizubringen durch YouTube-Tutorials, wie man es so macht. Ja, cooles Ding. Hier ist BIOS Confrest und Nidor Paldas mit Laurie Albal.

0: Ja, hier steht noch, die multidimensionalen Klänge fungieren dabei als Manifestation einer schweren Hirnstörung sowie einer weltpsychologischen Kriegsführung. Ja, Bayer's Contrast und Nilat Paldas mit Laura Balis Platte heißt Sounds from the Speaker System und ist vom 26. Juni rausgekommen bei Bayer's Contrast.
1: Und jetzt sind wir schon bei der vierten Neuvorstellung, meiner Neuvorstellung. Das ist Synthwave aus Berlin, Cosi Müller bastelt gerade an einer neuen Schallplatte. Embodiment of Daniel wird sie heißen, kommt auf Bradford Records raus und ich habe hier Contradict mir ausgesucht.

0: Ja, meine Neuverstellung Nummer 4, das war Cozy Müller mit UE geschrieben, hoffe ich doch. Und der Track hieß Contradict und ist gerade frisch rausgekommen auf Bradford Records. Aus Berlin natürlich Synthwave.
1: Aus Berlin, ja. Jetzt kommen F. Nisch, wenn man das so ausspricht, und Vito Valera. Der eine ist ein elektronischer Musikproducer aus Mauritius. Er macht anscheinend auch visuelle Kunst, wahrscheinlich malt er. Ja, und der andere, Vito Valera, ist aus Barcelona. Der ist jetzt in Barcelona, kommt eigentlich aus Peru. Er ist rübergemacht. Er ist auch Producer, aber auch Multi-Instrumentalist und DJ. Und zusammen haben sie den Song verfasst und sogar eine ganze Platte. Der Song heißt Alma Creole.

0: Ja, das war die fünfte Neuvorstellung. Irgendwas knarzt in meinem Kopfhörer. Efnisch und Vido Valera, Alma Creole, Barbani, Ex, Vasu, Landwirt, Remix. Ja, die Platte erschien am Tag der Arbeit diesen Jahres bei Alma Creole. Ist ja Blödsinn. Die Platte erschien am Tag der Arbeit diesen Jahres bei Barbani.
1: Das Krisseln in deinem Kopfhörer ist die Tabaksteuer für die Autofahrer. Knistert hier so in meiner kleinen, selbstgedrehten Zigarette vor sich hin.
0: Nee. Irgendein Endgerät gibt seinen 50-Hertz-Song wieder.
1: André hat einen Kühlschrank angemacht, weil er wahrscheinlich wieder neue Stullen irgendwie da kühl halten will.
0: Um Gottes Willen.
1: Ach, ich bin dran, oder was? Oh, ich habe hier was ganz Hochkomplexes. Ich kann das nicht aussprechen. HBXXNG heißt jetzt hier. Aber er heißt Jeho Huang und ist DJ und Produzent, der zwischen Europa und Seoul navigiert. Traditionelle koreanische Instrumentierung neu interpretiert und verwebt mit hochmoderner elektrischer Komposition. Was stand da noch in der Presse? Koreanische traditionelle Musik des in Seoul geborenen Berliner Künstlers. 800 Jahre alte zeremonielle Fragmente auseinandergerissen und als kompromisslosen Techno neu geschmiedet. Ach, seitdem es die AI gibt, klingen diese Werbetexte immer. Ja, AI Language and Young Dan habe ich mir ausgesucht von der neuen Keycore-Scheibe, die auf China Bots erschienen ist. Das Label ist nicht aus China, ich glaube es ist irgendwo aus Bristol, aber egal.

0: Ja, sehr traditionell aus Korea, aber wohnt in Berlin. Was soll ich dazu sagen? Das war Hayo Hwang. Der Bandname ist HBXXNG. Hang heißt das wahrscheinlich auch. Naja gut, AI Language and Junk, dann hieß der Track von seiner neuen K-Core-Scheibe auf China-Bot rausgekommen. Meine Neuverstellung Nummer 6. Hier ist Radio Wolfsdorf, hier ist Pi-Radio, hier ist Radio Korax, hier ist das neue Radio Neumünster, nee, das freie Radio Neumünster. Ach, was soll man dazu sagen? Hitparade, ihr müsst euch den Nummernwerken wählen. Wir erklären später. Mach mal weiter.
1: Mach mal weiter. Jetzt kommt Mao Sasagawa. Und Mao arbeitet von zu Hause. Für seine erste Platte hat er alles selber gemacht. Er hat die Texte geschrieben, die Komposition, Arrangement aufgenommen. Er hat sogar die Cover selbst gemalt. Und er braucht überhaupt keine Hardware für sein Zeug. Nicht so wie irgendwelche anderen.
2: Er braucht es schon.
1: Wie andere super bußgeschädigten Hardware-Fetischisten. Nein, er hat einfach eine DAW, eine Digital Audio Workstation. In dem Fall Studio One. Jedenfalls, hier kommt er mit Culture Drug Orchestra.

0: Ihr hört die Pipapo-Parade, die beste Parade aus Berlin und der Welt. Das war Mao Sasagawa mit Kaiser Drug Orchestra von der gleichnamigen Platte. Und die kam raus Ende April bei Alt Records.
1: Was gibt's denn da zu lachen?
0: Naja,
1: was? Du weißt, der Schlafzimmerpop ist wieder zurück.
0: Er war nie weg, bloß bei uns hat er eine Weile gefehlt.
1: Naja, Frankie Kosmos hat ja ihre Musik jetzt hinter Digital Right Management versteckt. Das heißt, wir können sie einfach nicht im Radio spielen. Man darf sie nur auf ausgewählten Geräten, ich weiß nicht, wer die auswählt, aber ist egal. Deswegen musste ich die entfollowen. Aber es gibt ja Alternativen, wie zum Beispiel Azara. Thank you heißt ihr Song, vorab veröffentlicht von der neuen Scheibe 028, Crisis wird sie heißen, kommt am 3. Juli diesen Jahres auf Geography raus.

0: Ich hoffe, ich habe nicht zu viel versprochen. Das ist wirklich, der Schlafzimmerpop ist zurück. Warum auch immer, wahrscheinlich muss man sich jetzt einschließen irgendwo. Ich weiß nicht, wo sie herkommt. Das war Azara mit Thank You, neue Scheibe. Ach so, naja, das Label ist französisch, glaube ich, Geocafé. Von der 9028 Crisis-Scheibe, die am 3. Juli rauskommt. Ich sage ja, es gibt Alternativen zu den Major-Labels, die sich nicht mehr kopieren lassen.
1: Weiter geht's mit Pigeon, die sind aus Margate, das ist in Großbritannien, nicht so weit weg von Dover, wen interessiert. Und die fünfköpfige Gruppe bewegt sich mühelos zwischen Afro-Disco, Grunge, No Wave und Jazz, na, wer hat kann. Hier kommt Pigeon mit Miami.

0: Also mit einem schönen Sample oder einem kleinen lustigen Loop kriegt man mich ja immer. Das war Pigeon mit Miami, die Platte heißt Outer National, ist auch vom 1. Mai. Und zwar rausgekommen ist die Schallplatte bei Memphis Industries.
1: Ich glaube, alles, was ich im Leben gelernt habe, habe ich von YouTube gelernt, sagt der Musiker Maxim. Die Sumis habe ich jetzt hier, sind so ein Soloprojekt, als auch eine offene Band im Studio oder auf der Bühne aus Leipzig. Hier stand noch was, mit 4 Jahren konnte ich alle Lieder der Prinzen auswendig. Und vielleicht sind die ostdeutschen Beach Boys ja auch der unbewusste Grund, warum es mich letztendlich nach Leipzig verschlagen hat. Ja, waren so Zitate aus der Promo von Staatsakt. Sumis haben eine neue Scheibe rausgebracht am 8. Mai. Die heißt auch Sumis und ich habe mir den Song A New Joke von der Scheibe ausgesucht.

0: Ach ja, darf ich das so sagen? Erinnert mich ein bisschen an die Düsseldorf Düsterboys, die wir auch oft hier in der Hitparade hatten. Und jetzt auch aus Leipzig. Ja, schön auch das Studioset, finde ich. Wenn das eine Soloband ist, hat er aber ganz schön viele coole Individualisten an den Geräten mit reingeholt. Ja. Er soll auch auftreten in Leipzig, aber ich habe keine Termine. Zoomies heißen sie. Zoomies heißt die neue Scheibe of a New Joke. Nee, auf Staatsakt rausgekommen. New Joke hieß der Song. Meine 10. Neuverstellung. Wir sind ja eine Hitparade. Eine Nischen-Hitparade. Mach mal weiter, bitte.
1: Ich muss nicht schnell weitermachen, weil ist der vorletzte Neuverstellung für heute. Und deshalb...
2: Oh, wir haben es fast geschafft.
1: Wir können uns Zeit lassen. Heil nicht so... The Bronx ist eigentlich eine Hardcore-Band aus Los Angeles. Die haben irgendwann gemerkt, man kann nicht immer über alles rüberbrüllen. Und darum haben sie gelegentlich, ziehen sie sich ihre Charro-Anzüge an und machen Mariachi.
0: Ist das das mit den Bonbons? Nee, das ist diese komische Puppe, die man zerschlägt. Ah, okay.
1: Du bist auf dem richtigen...
0: Man kann nicht auf den Musiker raufschlagen und es kommen leckere Süßigkeiten raus.
1: Es kommt Blut raus im Zweifelsfall. Du bist im richtigen Land, ansonsten im falschen Film. Nee, und wenn sie halt Mariachi-Musik machen, heißen natürlich Mariachi El Bronx. Die sind tatsächlich, die dachten sich, wenn schon, denn schon, und sind nach Tijuana, Mexiko und haben gesagt, hier, wir können es auch. Hier kommt Mariachi El Bronx mit El Borracho.
3: So, es El Borracho goes a little something like this.

0: Ja, das war Mariachi El Bronx mit El Borracho und zwar live, weil die EP heißt nämlich Live im Tijuana und ist auch vom 1. Mai rausgekommen bei ATO Records.
1: Ey, Alter, da muss ich ja mal mit Scheiß Osten gegensteuern, ne? Ich habe hier nämlich hier die Hüttenstadt-Elegie. Das ist so ein immersives Theaterprojekt des Berliner Kollektivs Panzerkreuzer Rotkäppchen.
0: Oh.
1: Das anlässlich des 70-jährigen Jubiläums des Friedrich-Wolfs-Theaters in Eisenhüttenstadt uraufgeführt wurde. Stück basiert auf monatelanger Recherche und Zeitzeugengespräche in Eisenhüttenstadt. Rund 100 lokale Akteure, darunter der Volkschor e.V., das Tanzensemble Kutz, Interkultur Vielfarben e.V. sowie Tänzer und Musiker und die Stadtgesellschaft gestalteten das Spektakel gemeinsam mit der Regisseurin Susan Neuenfeld. Meine letzte Neuvorstellung ist Panzerkreuzer Rotkäppchen mit dem Plansong.
0: Panzerkreuzer Rotkäppchen. Ja. Ich mag es.
2: Der mit

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1: Ja, wir hatten ja nichts außer Rotkäppchen, Panzerkreuzer. Das war der Plansong in Station Rank 4er. Nee, Rang. Rang. Oh, ich bin schon dem Rang-Foyer. Station Rang-Foyer, Plansong. Hüttenstadt-Elegie hieß das Theaterstück. Haben sie irgendwie rausgeworfen, 13. Mai irgendwo. Ist not on label. Ich weiß überhaupt nicht, ob es da eine Release für gibt. Ihr müsst einfach in den einschlägigen Videoplattformen, nicht bei Soundcloud, woanders. Da könnt ihr es vielleicht auch runterkopieren. Meine letzte Neuverstellung und du musst irgendwas erklären, steht ja hier auf dem Zettel.
2: Ach so, da steht ja, wir machen hier ein Hitparol. Tada! Nee, also ja, machen wir wirklich. Und deshalb brauchen wir eure Stimmen, die aus

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1: Zum Glück haben wir hier jemanden im Radio, der gerne Adressen vorliest. Und wenn alle aktiv mitmachen, gibt es eine Hitparade aus dem April. Und zwar gibt es viele schöne Songs, also drei.
0: Genau. Jack White ist auf Platz 3 gekommen mit God and the Broken Ribs. Ist so eine kleine, schicke Single gewesen. Der kommt aus Nashville, Tennessee. Aber die Single ist ausverkauft. Ihr habt Pech gehabt. Und Platz 2 ist Brezel Göring mit Arbeitslos in Berlin von der Arbeitslos in Berlin EP. Oder es ist eigentlich eine Single. Ich habe sie mir nämlich gerade gekauft bei dem Konzert von Herrn Schneider. Es war wieder zurück in die Zukunft. 80er Jahre im SO 36. Es war sehr schön. Aber ihr könnt ihn am 27.06. in Berlin im Trickster nochmal erleben. Aber es wird voll sein, weil wir euch die letzten Karten wegnehmen. Ja, ich spiele einfach mal hintereinander.

0: Ja, das waren sie. Der dritte und zweite Platz, das war als erstes Jack White von dem neuen God and the Broken Ribs, der Recho Demonico.
1: Meine störende Zwischenfrage. Warum ist bei dir eigentlich, steht eigentlich hier immer Jack White der Dritte?
0: Das war, das hat einen Grund, weil er hat keine Lust an Soundcloud irgendwas zu bezahlen und wenn die 2 Stunden voll sind, macht er einen neuen Account. Aber das hatten wir das letzte Mal doch schon geklärt. Soundcloud ist scheiße.
1: Auf jeden Fall.
0: Aber ich will jetzt nicht auch bei Bandcamp landen. Dann spielen wir alle die gleiche Musik. Ah, ich muss mir was wieder einfallen. Ich muss mehr russische Raubkopierseiten und so. Aber die haben ja auch kein Internet mehr, habe ich gehört. Ah, das wird alles schwierig. Iranische Raubkopier-Webseiten. Man muss ja immer, die Bulgaren machen es ja auch nicht mehr seit den 90ern. Ja, du hast mich. Der zweite Platz, nee, es gab noch einen zweiten Platz, war Brezel Göring, arbeitslos in Berlin. Schöne kleine Single, spielt am 27.06. in Berlin im Trickster. Und wir haben das gleiche, warte mal, ich mache noch, das offizielle Einsendeschluss ist der 12. Juni 2026, alles ohne Gewehr. Und unsere nächste Sendung, auf je nachdem, wo Sie uns hören, ist in 4 Wochen. So einfach ist das, ich könnte jetzt auch vorlesen, aber das will ja keiner hören.
1: Und jetzt bleibt nur noch der erste Platz. Adrian Sherwood guckt um die Ecke, das macht er bei uns öfter. Aber Nightmares on Wax, You Bliss in a Space Outer Dub versus Adrian Sherwood ist vom April rausgekommen bei Warp. Ein guter erster Platz, sag ich mal. In dem Sinne, macht es gut.
0: Tschüss.

0: Weil, ja, es ist ganz schwierig, etwas neu zu machen mit diesen alten Sounds. Mhm. Dann habe ich gedacht, eigentlich kann man Percussion von alles machen. Nicht nur elektronische Quelle und akustischer Klang ist etwas ganz Besonderes, finde ich auch. Klingt irgendwie mehr interessant als eine trockene elektronische Klang.
1: Ja, sehr, sehr interessant. Dann würde ich sagen, können wir ja mal reinhören jetzt in die Musik von Sam und hören uns mal ein Stück an aus dem Album. Oder
2: ja, voll
1: vielleicht
2: gern.
1: Auch anderes. Und ja.
2: Welches Stück möchtest du uns dann zeigen, Sam?
0: Die meisten Reverb hat, ist vielleicht Models of Wellbeing.
2: Okay, dann spielen wir das jetzt.

0: sag mal, schützt du eigentlich deine Ohren? Fiel mir jetzt gerade so ein. Wir haben auch irgendwie heute nochmal über Gehörschutz geredet und deswegen wäre es für mich interessant, auch schützt du deine Gehör, wenn du im Club gehst?
1: Leider nicht. Ich habe diese teure Europax gekauft, aber ja, das war eigentlich nur ein paar Monate vor dieser ersten Lockdown. Also, ja.
2: Hast du schon mal damit gespielt? Mit den Ohren?
1: Ja, wenn ich live spiele, mache ich das nicht so laut, nur so laut, wie ich alles gut hören kann. Und das muss nicht so laut, dass man tight Mixes machen

0: Das
1: ist alles synchronisiert meistens und
0: ja,
1: genau.
0: Man muss merken, ob es gibt irgendwelche Fehler in diesem Klang, zu viel Bass oder irgendwelche Frequenzen, aber
2: ja, ist auf jeden Fall ein Thema, ne?
0: Aber ich sollte das, man muss die Ohren
1: so überlegt jetzt so, das letzte Jahr war auf jeden Fall ein gutes Jahr für alle Ohren.
2: Ja, genau, zur Regeneration.
1: Zur Regeneration. Ja.

0: und sind wieder zurück. In Berlin-Mitte. Wo die Spätis schon neuerdings um 21.30 Uhr zumachen. Schöne an Berlin ist ja immer, Entschuldigung, dass man einfach mal spontan losgehen kann, wenn man noch Pizza braucht und ein Bier. Und neuerdings geht das aber eben nicht mehr. Deswegen lohnt es sich auch gar nicht mehr, in Berlin zu sein, sondern dann kann man jetzt auch da sein, wo es schön ist, zum Beispiel in der Uckermark. Denn da ist auch alles zu um die Zeit. Da muss man sich das Bier auch vorher schon besorgen.
1: Und dann aber da gibt es keinen Leute. Durstexpress, oder?
0: Nee, Durstexpress gibt es ja nicht, stimmt. Die liefern, ne? Ist das ein Lieferdienst?
1: Ja, ist so ein Lieferdienst.
0: Ja.

0: Also wir haben ja vor, wir sind heute wieder hier zu Gast in der Lottumstraße, sehr schönes Studio in Mitte, und wir haben auch eine tolle Einladung erhalten, nächstes Mal in Woltersdorf unsere Sendung aufzunehmen bei Radio Woltersdorf. Und als kleinen Einstieg dazu, da gibt es ja den Plattenladen und es gibt auch einen See, habe ich gehört, in einer der anderen Sendungen dort. Also wenn man schon nicht nach Italien darf, dann haben wir vielleicht da ein bisschen Urlaubsfeeling.
1: Der Gardasee mitten im Woltersdorf.
0: Genau, und Thomas hat uns schon zum Thema heute Hall und überhaupt auch ein bisschen Musik rausgesucht. Und da wollen wir nochmal einen Track hören. Welcher war das? Welchen hat man rausgesucht? Burial?
1: Okay. Burial? Oh ja, dann wir hören jetzt Burial Night Market. Habe ich das richtig ausgesprochen? Burial oder Burial? Burial.

ein Tennis zum Beispiel, also Tennispokalen. Das interessiert mich wiederum wegen der Atmosphäre, die über den Satelliten rüberkommt. Jetzt war irgend so ein Davis Cup Pokal. Und die Satelliten, die rauschen ja auch. Aber das ist toll, diese Spannung irgendwie zu erleben, diese Stille, die eine Spannung hat. Die ist nicht einfach nur Rauschen. Da spürst du, dass die Leute ja den Atem anhalten. Und das überträgt sich, selbst über das schlechteste Tonsystem, was man sich denken kann, selbst über Telefon. Verliebte Leute, die nichts miteinander reden. Und die hören nur den anderen auf der anderen Seite, wo nichts ist. Das ist eine spannende Stille. Und für sowas habe ich was übrig.

0: wir sind wieder zurück und wollten noch mal wichtige Fragen. Und zwar, ist es für dich auch nicht, ist es für dich nicht auch wichtig und entscheidend, in welcher Umgebung du Musik machst? Also beeinflusst dich das auch? Ihr kennt das, wenn man jetzt zum Beispiel in einer dunklen Kammer sitzt und guckt auf eine Wand ohne Fenster oder so, ist völlig anderes Feeling als zum Beispiel in einer Berghütte, wo man eine schöne Aussicht hat ins Tal oder irgendwo auf einer Wiese mit ein bisschen freier Sicht und Tageslicht und Fenster und so weiter. Und wie spielt das bei dir auch eine Rolle, in welcher Umgebung du, also auf deine Kreativität und deine Lust auf Musik zu machen?
1: Also ich habe noch nicht an so vielen verschiedenen Orten Musik gemacht. Aber ja, auf jeden Fall brauche ich meine kleine Komfortzone. Das ist irgendwie wichtig. Sound ist auch ganz wichtig. Wie hört sich's an und wie ist der Raum gestaltet?
0: Machst du mit dem Kopfhörer Musik oder ausschließlich mit Lautsprecher?
1: Das geht auch, aber das ist nicht meine optimale Lösung. So, also es geht halt schon, wenn ich entspannt arbeiten will, ohne dass ich jetzt meinen Mitbewohner stresse oder meine Nachbarn, so abends vor allem oder nachts halt, ne? Wenn ich dann irgendwie weiß, okay, jetzt geht da halt einfach nichts mehr, weil ich wohne in so einem Papphaus und da ist irgendwann Nachtruhe und da sind die Kopfhörer auf jeden Fall wichtig. Ich war letztes Jahr in Irland und da war ich tatsächlich eine Woche auf so einer Berghütte und habe da Musik gemacht. Und
0: nehme ich mir seit Jahren immer mal vor und weiß aber nicht, wie es ist.
1: Aber da wollte ich natürlich was von der Landschaft sehen. Ah, also ja. Ich meine, das ist halt, glaube ich, geil, wenn du die Gegend kennst. Aber ich hatte irgendwie eher das Bedürfnis, an den Strand zu gehen, in die Natur zu gehen und das halt eigentlich auch dafür zu nutzen. Und weil ich weiß, ich kann halt wieder jederzeit zu Hause Musik machen, aber eigentlich will ich jetzt gerade die Umgebung genießen und mich da so ein bisschen mitreißen lassen von der Natur und allem Möglichen. Und das gute Essen natürlich unten.
0: In Irland? Gibt es gutes Essen? Haben die eine eigene Küche?
1: hast du auf jeden Fall die richtige Frage gestellt. Es gibt wahrscheinlich schönere Küchen auf der Welt als Irland, aber die Chowder, die war ganz schön geil, das ist die Fischsuppe, die habe ich sehr genossen, aber die ist auch sehr reichhaltig, hat viel Sahne. Also in Irland ist alles mit viel Sahne bereichert. Ja, und wenn man kein Fleisch isst, ist es vielleicht auch nicht das idealste Land, aber doch, es ist schön, die hatten auch einen guten Lieferservice für Pizza. Ja, wenn es dann mal wieder später wurde.
0: Ja.
1: Weil es war ja auch irgendwie trotzdem noch Lockdown-Situation da und da gab es nicht viel Auswahl. Ab 18 Uhr, ich glaube, die Restaurants hatten tatsächlich irgendwie nur an 2 Tagen die Woche auf oder so, bis 18 Uhr. Und ansonsten, ja, Supermarkt oder Lieferservice.

0: Wir sind wieder zurück.
1: Genau, und wir haben unseren nächsten Studiogast auch schon hier sitzen. Und zwar ist es eine Berliner Musikerin. Als Artist heißt sie Jaco Jaco. Habe ich das richtig ausgesprochen?
2: Man kann sagen Jaco Jaco, Jaco Jaco.
1: Okay, super. Dann sage ich jetzt Jaco Jaco zu dir.
2: Ja, danke für die Einladung.
1: Ihr richtiger Name ist Sibel und wir sind heute auf Sibels Arbeitsplatz. Und ja, freuen uns auf ein lockeres Gespräch mit Sibel. Ja, Sibel, also was hat dich denn zur Musik gebracht, zur elektronischen Musik? Das würde mich jetzt erstmal interessieren.
2: Also natürlich in erster Linie die Musik, die ich gehört habe, die mich irgendwie fasziniert hat, bis hin zur Entstehung. Also irgendwie kommt ja dann so ein Sound aus so einer Box raus und ich wusste, dass das elektronische Musik ist, die irgendwie mit irgendwelchen Geräten gemacht wird, mit Strom und Spannung am besten. Aber ich konnte mir nicht erklären, wie. Und es hat sich dann doch schon irgendwie unterschieden von der Musik, die man sonst so kannte, die man ja auch leicht mit dem Mund so nachmachen kann. Man kann mal mitsummen und auch so Gitarrensounds kann man so ding, ding, ding, ding, ding. Aber bei so elektronischer Musik gibt es halt oft Geräusche, die so künstlich sind, also oder klingen, so unnatürlich, dass man die nicht so einfach mit dem Mund imitieren kann. Ich mag Happy,
0: ja. Schön erklärt, ja.
2: Wie funktioniert das? Das hat mich halt irgendwie fasziniert und dann habe ich angefangen, ja.
1: Und da hast du dich gefragt, wie man so eine Sounds machen kann und...
2: Ja, nicht direkt, also ich habe erst viel gehört und dann irgendwann habe ich mich dann schon, ja.
1: Und wann war das ungefähr?
2: Also das Interesse dafür gab es schon immer, aber die Ressourcen dafür gab es nicht. Mhm. Ich bin ja nicht geborene Berlinerin. Ich bin hierher gezogen vor so ungefähr so 7 Jahren. Und erst in Berlin hat es dann richtig angefangen, dass ich dann die richtigen Leute kennengelernt habe, die auch interessante Sachen gemacht haben, wo ich mir immer mal gucken konnte, was macht denn der da? Oder die. Und dann hatte ich halt auch so ein bisschen Ressourcen und Leute, denen ich Fragen stellen konnte. Eine Kopie von Ableton beziehen konnte und einfach mal was ausprobieren.
1: Ja, super. Das klingt nach einem sehr schönen, natürlichen Prozess. Gefällt mir.
0: Und wie hast du dann einfach rumprobiert in der Software erstmal? Oder?
2: Also ich habe einfach die Künstler gegoogelt, die ich gut fand. Ich bin ja in einer Generation, wo Google und Internet fast normal ist.
0: Großer Vorteil, ja.
2: Und dann habe ich einfach meine Lieblingskünstler zu der Zeit gegoogelt und teilweise hatten Leute ja auch auf den CDs hinten draufstehen, was sie benutzen. Mhm. Und dann gab es irgendwie so eine Seite, die hieß Equipboard und da konnte man ganz viel herausfinden und auch so Studiobilder und dann sieht man, die benutzen gar keinen Computer, sondern alles so, so Kabelsalatgeräte, halt so Modular-Synthesizer. Meistens waren das dann so Moog-Modular-Synthesizer. Ja, und das sieht dann... Also die Ästhetik hat mich dann auch schon so ein bisschen angemacht. Irgendwie man sieht halt aus wie so ein Wissenschaftler, wenn man das benutzt. Man sieht halt instant intelligent aus.
0: Ja, es hat was Wissenschaftliches, ne? So space-ig. Und zu mir sagen Leute immer dann, wenn die sich damit auskennen, sieht aus wie so eine alte Telefonanlage, irgendwie aus den 60er Jahren oder so, womit man zum Mars telefonieren könnte. Also wenn man es wirklich gar nicht versteht, dann ist es schon sehr abstrakt auch.
2: Ja, und das kann ja auch faszinieren, ne? Dass man denkt, irgendwie so eine ganz andere Welt, ganz verrückte Leute, was passiert da überhaupt? Irgendwie hat mich das interessiert. Aber es hat natürlich nicht so angefangen, das kam erst ziemlich spät. Ich glaube, das Erste, was ich mir gekauft habe, waren so gebrauchte Billo-Synthesizer, halt irgendwas für 100 Euro, 150 Euro auf eBay Kleinanzeigen, einfach nur zum Ausprobieren. Ich hatte da schon ein paar Bücher gelesen und wusste so, was man so wissen muss in etwa und das wollte ich dann auch ausprobieren und dann auch hören. Also kann man ja dreimal lesen, was ist ein LFO, was ist ein Oszillator, wenn man dann nicht genau versteht, wie sich das anhört, wenn man das dann benutzt. Deswegen habe ich mir einfach irgendwas geholt, wo ich wusste, das funktioniert nach subtraktiver Synthese. Und mir war gar nicht so wichtig, dass da jetzt so ein krasser Techno-Sound oder so rauskommt, sondern einfach nur
0: mal lernen,
2: so als Einstieg.
0: Wie's geht.
2: Und von da aus ging es, wurde es dann immer ein bisschen advanced, da hatte ich ein bisschen mehr Geld gespart, habe ich das eine verkauft, das größere gekauft, ein paar Sachen sind immer noch geblieben und manche habe ich direkt wieder verkauft, weil ich gemerkt habe, okay, das ist überhaupt nicht das, was ich will.
0: Ja, haben wir auch immer wieder in den Gesprächen mit den Musikern hier, dass man ja irgendwie, wenn man jetzt mit Modulen Musik macht, schon so eine Art auf der Suche ist, so nach seinem persönlichen optimalen System, wo man dann vielleicht irgendwann mal einen Zustand erreicht, dass man sagt, ich kann das jetzt einfach spielen, ohne darüber nachzudenken, wie die einzelnen Sachen funktionieren, sondern es ist jetzt dein Instrument. Bist du auch so auf diesem Weg oder ist für dich auch wichtig, dass du immer mal wieder Sachen austauschst und neuen Input hast, um auch wieder neue Ideen zu verwirklichen?
2: Also klar mag ich das Gefühl von Sicherheit und Intuitivität. Sagt man das so?
0: Ja, klar.
2: Aber mir wird auch relativ schnell langweilig und deswegen mag ich gerne neue Dinge, aber ich bin jetzt nicht so ein Fan von immer wieder neu kaufen. Ich bin auch so ein bisschen minimalistisch. Ich überlege, bevor ich mir was kaufe. Mhm. Genau, und am besten gefällt es mir, wenn es ganz viele Funktionen hat, weil ich dann weiß, es dauert ein bisschen, bis ich es komplett verstanden habe. Und dann habe ich eine Funktion schon wieder vergessen, weil ich die ganze Zeit das Gleiche damit gemacht habe. Und dann stößt man da wieder an seine Grenzen und dann packt man mal wieder ein Manual aus oder guckt sich das nochmal genauer an. Das habe ich noch gar nicht ausprobiert.
0: Ah, okay.
2: Deswegen mag ich eher so eine Art Polly Pocket Haus, mhm, mit ganz vielen Räumen. Also jedes Modul ist so ein Raum und in jedem Raum ist halt dann nochmal so ein eigenes Zimmer, wo man ganz viele Sachen ausprobieren kann. Also was heißt, am liebsten habe ich ein Modul, was man alleine sehr gut schon verpatchen kann und wo man ganz viele Sachen machen kann. Und dann natürlich rastet es in der Kombination dann aus. Kann aber auch blockieren. Also
0: wenn man zu viele Optionen hat, ne? Dass
2: genau,
0: man sich nicht fokussiert.
2: Dass man überfordert ist. Ja. Dann guckt man sich das an und denkt, oh Gott, ich habe das alles noch gar nicht verstanden.
0: Ja.
2: Aber man muss einfach cool bleiben. Ne? Und irgendwann hat man halt auch alles verstanden und ist dann doch wieder langweilig.
0: Gibt ja auch keinen Zeitdruck eigentlich. Kann man ja auch erstmal. Ja.
1: Wie würdest du deine Musik beschreiben?
2: Es kommt,
0: bist du eher so auf Sounds fokussiert oder bist du auch daran interessiert, eher harmonische Abfolgen, also Songstruktur hinzukriegen?
2: Jetzt gerade bin ich eher daran interessiert, eine Idee, also so eine Art Gefühl in einen Sound zu übersetzen. Also wenn ich eine Idee habe und ich weiß, es soll sich eher romantisch anhören oder es soll sich vielleicht traurig anhören oder ne, dann versuche ich das harmonisch umzusetzen, aber auch nur, weil ich das gerade lerne. Ich komme jetzt nicht aus so einem klassischen Background, wo ich irgendwie Klavier spielen oder so gelernt habe. Ich habe mal so Unterricht genommen und ich habe auch mal Gitarre gelernt, aber das ist alles so lange her, dass ich es nicht mehr wirklich weiß. Und Harmonielehre ist nicht wirklich hängen geblieben. Ich höre ein paar Sachen raus und ich kenne auch noch ein paar Regeln, aber nicht so verankert wie andere Musikerfreunde, die ich kenne, die vielleicht aus dieser Ecke kommen und alles
0: intuitiv so einspielen können, genau, einfach, ja. Oder ein C4 raushören können oder so.
2: Total, ja.
1: Dafür ist das Internet ja auch echt toll, ne? Wenn man mal irgendwie wissen will, welche Note irgendwelche Scale gehört, dann googelt man das und zack, zack, hat man die Chord Progression und schon echt geil.
2: Und das interessiert mich gerade halt, ich will das ein bisschen vertiefen und deswegen habe ich Lektüre im Studio liegen und arbeite mit Chord-Charts und so überlege mir Progressions und versuche das umzusetzen, aber nicht, weil das mein normaler Ansatz ist, den ich, ne, das ist einfach gerade eine Phase.
0: Die Phase, ja.
2: Und davor war meine Phase Rhythmus und da habe ich ganz viel über Rhythmen gelernt und so, aus welchen Kulturen welche Rhythmen kommen und auch so Voodoo-Rhythmen und sowas, das hat mich einfach interessiert. Das war auch praktisch für so Techno-Sets, so Polyrhythmen. Aber ja.
0: Machst du jeden Tag Musik oder wie viel machst du so?
2: Also, wenn auch so rumeiern und jammen dazugehört, ja, dann schon jeden Tag, ja.
0: Und dann hat man ja wahrscheinlich auch immer wieder so stimmungsmäßig neue Ansätze, mal was Ruhigeres, nur eine Fläche oder ein Rauschen, ja, und dann auch andererseits wieder mal einen kompletten Track mit allem drum und dran oder so.
2: Ja.
0: Und dann hast du ja bestimmt auch einiges an Material, so kriegst es gut hin, diesen Spagat immer, dass man auch mal was fertig macht, was man jemandem vorspielen kann? Oder,
2: ja.
0: Weil es ist ja immer sehr leicht, gerade mit den Geräten oder eigentlich, naja, mit allem, immer wieder, Sam hat auch vorhin gesagt, es ist so, das Beste ist anzufangen und was zu starten und das fertig machen ist halt das Schwierige.
2: Ja.
0: Und ich glaube, da sind auch ganz viele, haben da eine echte Blockade, dass sie dann keine Musik fertig kriegen, weil sie diesen Punkt nicht erreichen, dass sie sagen, okay, jetzt setze ich diese Disziplin, die man aufbringen muss.
2: Also,
0: kannst du das gut?
2: Zum Beispiel jetzt die Woche und am Wochenende habe ich wirklich nur rumgeeiert, das kann man nicht anders nennen. Ich habe einfach ein bisschen rumgepatcht, ich habe ein Modul upgegradet und da wirklich nur ausprobiert und das war überhaupt nicht zielführend. Das einzige Ziel war einfach das Modul ein bisschen besser kennenlernen und der Spaß am Geräusch, am Sound. Aber wenn in diesem Moment oder jetzt am Wochenende, wenn ich ein bisschen mehr Zeit habe, vielleicht dann mal was kommt, eine Melodie oder irgendein Sound, der mich catcht, dann kann ich auch einfach 24 Stunden davor sitzen, bis es zu Ende ist, weil ich genau weiß, dann höre ich es und dann weiß ich ganz genau, was noch fehlt. Und da muss ich mich dran erinnern zu essen und mal kurz duschen zu gehen. Mhm. Und dann, wenn ich weggehe, ist das fertig.
0: Ah, dann bist du ja echt fokussiert dann in dem Moment.
2: Und aber weil es mir dann Spaß macht und ich genau weiß, was dann noch fehlt. Ja. Aber das kann man, das kann ich nicht vor der Arbeit machen oder nach der Arbeit. Da kann ich dann an einem Patch weiterarbeiten oder mir das nochmal anhören und einfach nur davor sitzen und mir den Loop irgendwie eine Stunde anhören. Aber,
0: weil du von dem Tag schon zu erschöpft bist und zu gesättigt.
2: Genau, und man muss sich auch so ein bisschen, man muss auch frei im Kopf sein dann, ne? Mhm. Dass man weiß, ich kann jetzt, es passiert natürlich auch, dass man dann nach der Arbeit dann nochmal eine Nacht wach bleibt, aber dann hat man am nächsten Tag dann das Problem.
0: Also wir hören jetzt nochmal was von dir, sind natürlich schon gespannt. Welches? Sonnenschein? Oder?
2: Nee, wir hören Sunshine Live. Nein. Wir hören ein Lied, was ich mit dem Modularsystem gemacht habe. Es ist ein sehr melodisches Lied, weil ich da gerade angefangen habe, so Melodien zu schreiben, ich war interessiert an romantischen Melodien. Und das ist meine Interpretation von Romantik. Cool. Das heißt Deine Augen.
3: Super. Sehr schön. Wo ist das rausgekommen?
2: Das ist auf Len Farkis Label rausgekommen. Das ist Open Space. Okay. Diese Open Space Compilation, das ist die allererste Ambient Compilation auf diesem Label. Und das ist passiert, weil Len Farki diesen dritten Raum in Clubs immer so vermisst. Also es gibt ja nicht immer nur, früher gab es ja Techno House, ich sag's jetzt mal ganz, ganz läppsch, Techno House und Ambient.
3: Und Chill Floor.
2: Genau.
3: Ja, der gute alte Chill Floor.
2: Und das ist a dedication to the Chill Floor.
3: Oh, cool. Oh, beautiful, I love the Chill Floor. Deine Augen.

0: euch zum Beispiel. Ihr kennt euch ja schon. Und,
1: die Belle und ich kennen uns ja.
2: Ja, wir kennen uns. Wie lange kennen wir uns eigentlich schon?
1: Ich glaube, seit 2 Jahren oder so. Also wir haben uns auf der Weihnachtsfeier 2018 kennengelernt.
2: Das war auch wieder betrieblich.
3: Ach so.
2: Und wir hatten, glaube ich, die gleiche Mütze an. Wir hatten beide eine Underground Resistance Mütze an. Es war Winter.
1: Ja,
2: und dann waren wir direkt in Love. Das war so eine Techno-Heads.
0: Da habt ihr euch kennengelernt, auf der Weihnachtsfeier.
1: Ja, okay. Genau.
2: Pommes, weil wir beide auch die einzigen Veganer waren beim Buffet oder beim Dings, haben wir beide Pommes mit Salat gegessen, Jägermeister.
0: Und daraus entstand dann sogar eine
2: Zusammenarbeit.
0: Ne?
2: Denn Maren hat ja auch ein Label, das Unrush Label.
1: Das Ambient Label.
2: Genau. Jetzt, wo wir bei Ambient sind und Chillfloor. sie hat irgendwie gehört, dass ich mich dafür interessiert habe, mehr Ambient zu machen. Ich bis dato nur so Techno-Kram gemacht habe und ich irgendwie Lust hatte, auch mal was Sanfteres zu machen. Und dann hat sie gesagt, ach ja, das ist ja interessant. Ich habe ein Ambient-Label und sammle gerade Gather Leute zusammen für eine Compilation. Und da habe ich zugesagt, weil ich Maren sympathisch fand und das Projekt cool fand. So ein Charity-Projekt, das wollte ich natürlich unterstützen. Und dann haben wir einfach...
1: Genau, dann hat sie bei mir eine Sprachnachricht danach geschickt, so, ey Marina, wollen wir das nicht zusammen machen? Und mir blieb erstmal das Herz stehen, weil ich wusste, okay, jetzt wird's ernst. Jetzt muss ich mal was zeigen, weil keiner wusste, was ich bisher gemacht hatte und das wusste wirklich niemand.
2: Ja, und das habe ich gemerkt, dass du schüchtern warst, und aber ich habe mir gedacht, die kann bestimmt mehr, als sie tut.
0: Cool.
1: Ja, und dann habe ich ihr 5 Sketches geschickt und dann konnte sie sich einen aussuchen und da hat sie dann ein paar wunderschöne Melodien drüber gespielt und dann hatten wir Füreinander, hieß der erste Track. Mhm. Genau. Wann kam der raus? 2019, genau, auf der Kassette, auf der zweiten Kassette. Genau, und dann
2: haben wir dieses Jahr auf einem japanischen Ambient-Label eine EP rausgebracht mit 6 Tracks. Und das ist ganz schön
1: das war auch,
2: cool geworden. Ja, das klingt nicht arrogant, aber ich bin überzeugt. Es ist halt was anderes, wenn man Mucke mit wem anders macht, als immer nur alleine. Ja. Dann ist man 100% kritisch. Man kann, also ab einem gewissen Punkt kann man das gar nicht mehr richtig genießen, weil man nur noch zuhört und irgendwas sucht. Frequenzen, die nicht passen oder was fehlt noch. Oder
0: man verliert sich in so technischen Details,
2: Und das hat man nicht, wenn man Musik mit wem anders macht. Dann geht man Kompromisse ein, man ist mal überrascht, weil mal was passiert, was man nicht geplant hat.
1: Ja, definitiv. Also ich fand es auch echt total super. Das war ja auch wirklich irgendwie, als du mich gefragt hast, ob wir das Album halt zusammen machen wollen, irgendwie. Das war wie ein Friends-Hangout, ne? So ein Freitagabend. Irgendwie sitzen wir da halt, haben Essen bestellt. Irgendwie, du saßt da an deinen Maschinen. Ich saß halt mit meinem Laptop da und Kopfhörern. Hab gehört, was sie macht. Hab dann nebenbei irgendwas aufgespielt.
2: Da kam der DJ durch. Ja, eine Seite vom Kopfhörer an, hat sie gehört, was ich gemacht habe. Und dann drüber so Effekt-Sounds.
1: Ja, und schon hatten wir den ersten Track, ne? Das war ganz witzig.
2: Und für mich war es wirklich gut, also auch mal zu sehen, jemanden zu haben, der einen so mal ein bisschen runterholt. Also ich mache ja dann 10-mal das Gleiche und denke mir, ich spiele das jetzt ein, bis es perfekt ist. Also nicht immer natürlich, aber...
0: eine Abfolge meinst du, eine Melodie oder einen Rhythmus?
2: Genau, und dann verändere ich die vielleicht immer mal wieder und denke mir, da könnte noch eine Note mehr und hier könnte noch mal ein Rhythmus rein. Aber manchmal macht man das damit natürlich auch kaputt. Mhm. Und wenn man dann jemanden hat, der auch mal zuhört und sagt, nee, lass mal,

0: sich anhören?
1: Man kann es am besten über Bandcamp, meine Lieblingsplattform, streamen oder käuflich erwerben. es ist meine Lieblingsplattform, weil halt viele der, also der größte Teil des Erlöses auch an die Künstler geht oder an das Label. Im Vergleich zu Spotify oder ne, anderen Streaming-Plattformen. Mhm. Natürlich kann man das aber auch über unseren Soundcloud, über unser Soundcloud-Profil einfach hören.
2: Mhm. Ja.
1: Da kostet es auch nichts und ist auch trotzdem schön für uns.
0: Also macht ihr das gar nicht?
1: Und es gibt es auch auf Kassette. Das kann man auch auf Kassette kaufen, okay. Wenn es das denn noch gibt. Ich glaube, die war vielleicht.
2: Aber also ich glaube, so Bandcamp ist der einzige Outlet, ne? Ja. Das
1: also ich habe mich gar nicht richtig informiert.
0: Ist heutzutage ja auch was die meisten nutzen, ne? Gerade aus diesem Grund, dass die eben da eine recht faire Politik haben.
1: Die meisten nutzen leider Spotify, was auch wahrscheinlich cool ist für den Nutzer, aber
0: doof für den Künstler.
1: Genau, und unter also so Künstlerkreisen oder Musikern ist Bandcamp und Soundcloud schon verbreitet.
0: Ich wollte noch mal was fragen zu dem gemeinsamen Musik machen. Also wir haben vorhin auch schon drüber gesprochen, weil einfach letztendlich ist ja so möglicherweise die höchste Erfüllung beim Musizieren, beim Musikmachen, dass man das teilt mit jemandem oder vielleicht sogar in einer Gruppe mit anderen Leuten und sozusagen diesen Zustand erreicht, dass man sich in dieser Sprache der Musik, dass man dann eine einheitliche Verständigung aufbaut und dann sozusagen mit Sounds und Abfolgen und Rhythmen sich verständigt, ohne dass man spricht oder sich vielleicht sogar anguckt oder so. Kannst du dir das auch vorstellen, dass du so ein Live-Set, was du jetzt vielleicht vor Publikum spielst, auch mit jemandem zusammen spielen könntest? Klar. Also ist das auch was dich interessiert?
1: Ja, auf jeden Fall.
0: Oder gibt es da sogar schon was?
1: Das gibt es schon, das mache ich manchmal. Kann man auch auf Soundcloud hören. ist auch wirklich schön, weil man dann auch mal Zuhörer sein kann für ein paar Minuten und dann hört man wieder, wo ein Element fehlt. Und andersrum, dann hat man irgendwie seinen Moment, wo es läuft und der andere ist eher der Part, der was dazu, ne? Oder einfach nur kurz Pause macht. Das ist schon schön. So zusammen kreieren ist so schon was Besonderes. Ja. Muss man auch können. Ich glaube,
2: da muss man auch viel zurückstecken einfach, ne? Und auf viel Kompromisse eingehen. Aber das ist auch das Schöne.
1: Und Charme ablegen.
2: Ja, voll. Definitiv.
1: Und man muss selbstbewusst sein, wenn man denkt, ich bin eh nicht so gut wie die anderen, dann kann man sich auch gar nicht konzentrieren.
0: Ja, sehr erfrischend. Ich würde gerne noch mal ein bisschen Musik hören, wenn ihr noch was habt. Ein drittes Stück oder viertes.
1: Vielleicht
0: oder
1: irgendwas mit viel Reverb, schlecht abgemischt.
0: Nö, ja, was auch immer. Also hören wir noch mal ein Stück rein.
2: Ja, sehr gerne. Vielleicht was von deiner nächsten EP, dürfen wir das schon spielen, oder?
1: Ja, vielleicht machen wir mal so einen kleinen Sneak Peek. Das wäre
0: ja, das
1: dann
0: ist
1: eine
0: gut.
1: Premiere,
0: ja, super.
1: Sneak
0: ja.
1: Peek.
2: Welchen Track hast du da ausgesucht gerade?
1: Es ist eigentlich eine 12-Inch mit zwei Dance-Tracks, aber auch zwei ruhigeren Tracks auf der, also der zweite auf der
2: B-Seite.
1: Jeweiligen Seite.
2: Ja.
1: Dann hören wir doch mal ein. Ich habe den Namen gerade vergessen, weil es noch nicht released ist.
0: Untitled 2.
2: Wir hören jetzt die A2 von der nächsten EP.
0: Also haben deine Stücke schon Namen, bevor die veröffentlicht sind?
1: Ich meine, bis es erstmal zur Veröffentlichung kommt, ist ein ganz langer Prozess. Das heißt, die Musik ist schon, die habe ich schon vor längerer
0: abgegeben.
1: Zeit geschrieben. Dann, bis es erstmal gemastert ist, bis dann diese ganzen Schritte von Administration durch sind. Dauert das ja immer. Aber meistens, also ich bin da nicht so gut drin. Und das ist immer so das Letzte, was kommt bei mir.
0: Ja, cool. Vielen, vielen Dank,
2: dann hören wir jetzt
0: dass
2: den Track,
0: du dir die Zeit genommen hast. Achso, ja, wir hören ja einen Track. Dann hören wir nochmal einen Track.
2: Genau, dann hören wir jetzt den Track, wo sie nicht weiß, wie er heißt.
1: Aber den kann ich euch ja noch geben, den Namen.
2: Beim nächsten Mal sagen wir es euch dann. Genau. Da weiß es bestimmt wieder. Ja, cool. Danke, Sibel. War eine Freude, dich auf Arbeit zu besuchen und hier mit dir zu sitzen und zu quatschen. Bleib so erfrischend, wie du bist. Und
1: ja, ihr auch.
2: Danke.
0: Ja, dass du dich weiter so gut entwickeln kannst und das muss vielleicht gar nicht mehr so rasant gehen wie in letzter Zeit. Also scheint ja echt alles sehr schnell zu gehen bei dir, aber...
1: Ich bin aber auch intensiv. Eine schnelle Persönlichkeit. Also ich mag das. Ja. Ich mag gern zackige Leute. Ich mag Energie, ich mag sportlich, also ne, alles gut.
0: Zackig und sportlich.
2: Müssen wir uns keine Sorgen machen.
0: Ja. Alles klar.
2: Alles klar, cool, dann hören wir jetzt endlich den Track.

0: Und
1: bleibt gesund. Uns.
0: Bleibt alle gesund, genau.
2: Und immer lüften und Maske aufsetzen noch.
0: Genau, nicht das vergessen. Machen wir jetzt hier auf.
2: Ja. Tschüss.

0: Ja, und wie wir schon angekündigt haben vor kurzem, wird Superboost auch verschoben dieses Jahr. Wann war das nochmal, André? Ich glaube 14. bis 16. September?
1: Welches Jahr?
0: 2025, glaube ich.
1: 25, ja, das kommt ungefähr hin. Also auf jeden Fall wird es im Mai nicht stattfinden. Bucht euch keine Flüge und keine Hotels. Das Geld wird nicht mehr zurückkommen, das ist verloren. Es gibt ein neues Datum im September. 15. bis 18., oder? Jetzt bin ich auch, also irgendwie so Mitte September auf jeden Fall. Kann man ja alles nachlesen. Wichtig ist nur, dass man immer schön die Daumen drückt, dass das überhaupt klappt, denn auch das ist ja sehr unsicher momentan.
0: Genau, also bleibt alles schön zu Hause.
1: Und wir haben eine neue Station dazu bekommen, den sogenannten Fuchsbau. 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Und dann hat man gleich das noch mit einem schönen Naturspaziergang verbunden, ganz Erlebnis.

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3: Ja, Pizza und Bier sind jetzt alle und ich glaube, es ist Zeit, nach Hause zu gehen. Vielen Dank fürs Zuhören. Und nächstes Mal sind wir in Woltersdorf, ne, André?
2: Ja, genau. Wir haben da eine Einladung bekommen und haben ja auch gerade schon einleitende Musik gehört von Thomas rausgesucht und ist ganz gespannt, wie es da aussieht. Da soll es einen See geben und Boote.
3: Und einen Plattenladen, das interessiert mich ja am meisten.
2: Ja, sind wir schon ganz gespannt. Das ist dann wieder in 8 Wochen und freuen wir uns drauf.
3: Jupp. Tschüss.
2: Ciao.

sagt dir jemand, du musst eine Sozialversicherung abschließen, denn wenn es nicht mehr läuft, dann soll's, dann, ja, da sage ich, Kinder, macht anständige Musik, denkt nicht in Hits, sondern denkt an eine Sache, die überlebt, die euch so lange begleitet, solange ihr lebt. 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

0: Wer ist denn dran? Hallo?
1: Ja. So, sag mal nochmal. Was ist jetzt los?
0: Hallo?
1: Ja, also CentFM, was ist los?
0: Ich bin in 5 Minuten da, ja?
1: Gut, weil du bist jetzt auf Sendung und was soll man denn jetzt spielen, so lange, wie du da bist? Naja, so ist das mit den jungen Radiomoderatoren. Wir haben vorhin über Hedonisten geredet. Paul Preußler gehört zweifelsohne zu den jungen Hedonisten. Ja, spielen wir noch ein bisschen Musik.